0: A26 Hamburg Richtung Stade. Die Anschlussstelle York ist wegen Bauarbeiten bis Freitag ca. 18 Uhr gesperrt. Melchiorshausen, die B6 Siekerstraße, Bremen-Nienburg, ist zwischen auf dem Berge und Ortsausgang wegen Bauarbeiten in beiden Richtungen bis zum 10. Juni gesperrt. Eine Umleitung ist eingerichtet.
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3: 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Und dann werden wir gleich mal um ein PPPPP spielen. Ein perfekt, fantastisch poliertes Popnacht-Package. Und das Spiel mache ich euch wieder so einfach, damit ihr da durchkommt, weil ich will euch nicht schikanieren. Um 2:04 käme ich nie auf die Idee. 07221 2011, wer mitspielen möchte um das Popnacht-Package.
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2: Wir rasen zurück durch die Jahrzehnte. Was ist denn da so los gewesen auf diesem Planeten? Thorsten aus Böhlen, guten Morgen. Ist Kandidat.
3: Guten Morgen, Jennifer.
2: Ja, wo bist du denn jetzt verschollen? In der Badewanne oder was? Klingst du weit weg?
3: Nee,
2: würdest du das Telefon vor den Mund halten? Dafür ist der Mund gemacht, um schön zu kommunizieren mit deinem Telefon.
3: Ja.
2: Oder du hältst es falsch rum, vermute ich. Dreh's mal rum. Nee, ist noch schlecht. Also, so kann ich mit dir nicht gut reden. Du hast geschrieben, dass du Kartoffeln dir gerade machst mit Spargel und Soße und der ist aber toll.
3: Ja,
2: aber es hilft aber nichts, wir können ja kein Spiel machen, wenn ich dich gar nicht verstehe, weißt du?
3: Warte.
2: Ja, ich warte ja die ganze Zeit schon.
3: Ist es jetzt besser?
2: Ah ja, jetzt geht's erst los. Wie kann man denn ein Telefon nicht bedienen können? Ich habe das ja nun öfter, wenn jemand anruft, dass er dann irgendwie vorne rein spricht, hinten rein oder keine Ahnung, es auf den Boden schmeißt, in die Badewanne legt und dann...
3: Wenn ich glaube, das ist ein sehr altes Telefon.
2: Ach so, aber trotzdem funktioniert es ja, wenn du es so benutzt. Ne? Wenn du es einfach in die Hand nimmst. Ja, das ist auch eine gute Idee, mal so ein Telefon in die Hand zu nehmen. Ne? Man muss einen Kurs machen, man sollte es in der Schule auch mal unterrichten, wie man telefoniert. Oder ich gebe Seminare, dann werde ich ein Speaker. Ne? Das wird toll. Dann nehme ich 40.000 Euro dafür, Leuten zu erklären, wie man telefoniert. Aber wie schmeckt denn dein Essen?
3: Ja, das ist gerade in Arbeit, ne? Ja. Ich bin noch nicht fertig.
2: Ja, genau. Aber du arbeitest selbst dran, ne? Du sagst in der Arbeit, das ist gut. Pass mal auf, zwei schöne Fragen, dann kannst du dir was dazu verdienen. Heute vor 46 Jahren, da ist der Zauberwürfel rausgekommen. Du kennst dich, ne? Die man so gedreht hat, wo man dann so eine Farbe auf jeder Seite. Hast du den auch mal gedreht in deinem Leben?
3: Ja, hab ich schon.
2: Warst du erfolgreich?
3: Ja, ich hab den gelöst.
2: Echt? Gut. Ich hab's nicht geschafft. Wer hat den denn erfunden damals, 1980? War das Stan Laurel A oder B, Stanley Kubrick oder C, Ernö Rubik?
3: Ich tippe mal C.
2: Ja, das ist richtig. Vor 534 Jahren kam der erste Globus raus. Ein Nürnberger Kaufmann hat den rausgebracht, ein Globus. Aber da waren doch nicht alle Kontinente zu sehen, weil man eben noch nicht alle entdeckt hat. Also welchen Kontinent

Der neue von Christopher Randy, den haben wir gerade gemeinsam gehört. Good Old Days. Vorsicht auf der A1 Hamburg Richtung Lübeck. Da liegt ein Tier zwischen Basbüttel und Stapelfeld und eine Ölspur auf der A2 Hannover Richtung Dortmund in der Ausfahrt Lauenau.

wieder. Ach, ist das schön, wenn man Geburtstag hat und wird gefeiert. Happy Birthday. Happy Birthday, lieber Markus. Happy Birthday to you. Markus feiert in Weinbach in Hessen seinen 37. Geburtstag. Momentan noch ganz alleine, aber es kommen sehr viele Freunde aus der alten Schulzeit. Also vor 5 Jahren hat er Abitur gemacht in Weilburg an der Lahn und die besuchen ihn jetzt zu einer kleinen Party bei sich zu Hause. Eltern sind nämlich auf Ibiza. Er hat sturmfrei und insofern nutzt es mal aus, ja? Er bekommt dann seinen Lieblingssong hier von Maroon 5. This Love, vorher noch eine Gefahrenstelle. Da passt ihr bitte auf der A4. Erfurt Richtung Chemnitz zwischen Gera Leumnitz und Ronneburg. Da ist ein Unfall passiert und die Unfallstelle ist immer noch nicht gesichert. Habt ihr ansonsten noch was, was ihr der Menschheit erzählen möchtet? Dann findet ihr mich unter 07221 2011 wie die gesamte ARD-Popnacht.

0: This Love, es ist 2.30 Uhr.
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5: Heute verdecken immer wieder dichte Wolken die Sonne und ab dem Nachmittag ziehen einige mitunter kräftige Schauer und Gewitter auf. Die Höchstwerte liegen bei 21 bis 25 Grad. Es weht schwacher bis mäßiger, in Schauer- und Gewitternähe teils starkböiger Wind aus Südost bis Südwest. Morgen erwartet uns ein häufiger Wechsel aus etwas Sonne, dichten Wolken und Schauern sowie einzelnen Gewittern. Von Nord nach Süd werden maximal 17 bis 22 Grad erreicht. An den Folgetagen geht es wechselhaft bei ähnlichen Temperaturen weiter.
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6: Die A1 Osnabrück Richtung Bremen ist zwischen Ahlhorner Heide und Wildeshausen West wegen einer Nachtbaustelle bis Mittwoch jeweils zwischen 19 Uhr und 6 Uhr gesperrt. Kreis Stade, die Landesstraße zwischen Hollenbeck und Hasefeld ist wegen Bauarbeiten bis 3. Juli 17 Uhr in beiden Richtungen gesperrt.
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0: Und die am meisten unterschätzte Höchsttemperatur in Kleßen-Görne im Landkreis Havelland bekommt heute 26 Grad höchstens. Hier ist die Popnacht. Ich bin Ben Sträubel. Oh, das ist der neue Hit von One Republic. Need Your Love.

0: In the World in Mengeringhausen bei Bad Arolsen. Da ist Uwe unterwegs gerade und trägt Zeitungen aus. Uwe, guten Morgen.
1: Guten Morgen.
0: Und wo bist du denn gerade, in welcher Straße?
1: Ich bin jetzt gerade in der langen Straße in Mengeringhausen.
0: Also Mengeringhausen hatte nicht so viele Einwohner. Na gut, so 3000, ne? Kommt das hin?
1: Ja.
0: So ungefähr.
1: Wir waren früher Bundeswehrstandort, da hatten wir 2000 Leute mehr, aber die Kaserne ist zu.
0: Was wir machen? Was ist denn in der Kaserne jetzt drin? Oder kann man vielleicht irgendwas, kann ich da Grund erwerben? Oder soll ich was reinbauen? Das Lost Place? Oder?
1: Nein, da ist ein Bioenergiepark reingekommen von der Stadt Bad Arolsen mit Solarpark, Heizkraftwerk und eine Erstaufnahmeeinrichtung für Flüchtlinge.
0: Aber klingt doch besser als irgendwie vielleicht, wenn die Armee da wäre. Ja, also nicht so schlimm. Und, also in welcher Straße bist du jetzt da, wo diese Bioanlage ist? Da trägst du aus.
1: Nein, das ist außerhalb von Mengeringhausen.
0: Wie viele Menschen haben denn überhaupt noch Zeitungen abonniert? Dort, die du austragen darfst?
1: Also bei mir sind es 60 ungefähr.
0: Ja, gut, das kriegst du ja hin, du. Das ist ja eigentlich noch ziemlich locker.
1: Ja, das geht.
0: Ja, natürlich. Und du hast eine Lieblingszeitungsausträgerin, eine Kollegin, Jenny. Was macht denn Jenny aus? Weil die hast du 44 Mal erwähnt.
1: Ja, das ist halt meine Kollegin, die hat auch einen kleinen Hund und wir gehen dann nachmittags immer zusammen nochmal eine Gassi-Runde.
0: Ja.
1: Und die sitzt jetzt auch zu Hause oder ist jetzt auch gleich unterwegs und dann vielleicht treffen wir uns unterwegs heute wieder.
0: Na siehst du, gibst mal ein großes Energiefeld und dann schicke ich deinen Lieblingshit nochmal zu ihr rüber, die guten Zeiten und wünsche dir eine entspannte Nacht. Ja, ciao Uwe.

2.46 Uhr. Ich sehe schon was Kultisches und noch eine Gefahrenstelle. Ihr passt bitte auf. Auf der A1 Köln-Münster in beiden Richtungen laufen Rehe auf der Fahrbahn zwischen Schwerte und Kreuz Dortmund-Unnahe. Hier ist die Popnacht.

0: Specials, Rita Ora, I'll be there, ein Whoopi Birthday. Whoopi Birthday. Whoopi Birthday, lieber Ole. Ole feiert den 24. Geburtstag in einem Bus. Und zwar nicht in irgendeinem, sondern in Bus 124, Bahnhof Bergedorf, Hamburg. Da befindet sich Ole jetzt in diesem Moment. Die letzte Runde steht an. Um 3.03 Uhr muss er wieder losfahren mit der Linie 225. Hallo Ole, alles Gute.
1: Hallo Benny Bär,
0: so, danke dir. Wie sind denn die vergangenen 2 Stunden und 53 Minuten deines 24. Geburtstags verlaufen?
1: Ja, ganz entspannt, nichts los und ja,
0: nette alles Fahrgäste, im Bereich. Wenigstens
1: nette Fahrgäste, die sowieso.
0: Also, ja, und jetzt ist gar keiner da? Das heißt, wenn du da losfährst, steigt in Bergedorf um 3.03 Uhr überhaupt jemand ein?
1: Ja, vielleicht 1-2 Leute, die zur Arbeit wollen.
0: Kennst du die schon?
1: Aber sonst keiner. Nee, das sind immer andere.
0: Ah, okay, ich denke immer, dass zu den Menschen, die zur Arbeit fahren, gehören ja eigentlich immer so die gleichen Riten. Ne? Man geht zur selben Zeit immer ins Bad und dann ist man auch zur selben Zeit im Bus und immer auf demselben Sitz auch. Ist dir das auch schon aufgefallen, dass bestimmte Menschen immer denselben Sitz nehmen?
1: Tatsächlich ja. Die haben einen Stammplatz und die setzen sich immer dahin, wenn er frei ist.
0: Ja, das ist verrückt und die gucken dann ganz böse, wenn man da sitzt. Ich habe das schon, also ich mache das manchmal, weil ich denke mir da nichts dabei. Ne? Ich weiß aber, da sitzt immer so jemand und dann plötzlich gucken die einen an, wie als wollen sie einen auffuttern morgens um diese Zeit hier, 5 Uhr, wenn ich das Studio verlasse. Dann würde ich mal sagen, dann wird dein Geburtstag heute wie noch verlaufen?
1: Ich fahre nach Hause, sammle meine Mutter ein und dann fahre ich mit ihr gemeinsam zum Europapark und feiere da meine Geburtstag.
0: Das war toll, du, das ist auch eine ganz schöne Fahrt dann nochmal, ne? Von Hamburg in den Europapark. Dann würde ich mal sagen, dann komm da mal gut an.
1: Danke dir.
0: Gutes Wetter wirst du haben und wenn jetzt jemand in den Bus reinsteigt, in den 225 in Richtung Grundschule Kirchwerder, dann natürlich dem Busfahrer gratulieren. Habt ihr das verstanden? Okay, die haben es verstanden. So, dann gute Fahrt gleich, ja?
1: Danke, ciao.

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1: Um 3 Uhr mit Christine Beitsch. Die EU macht den Weg für weitere Verschärfungen in der Asylpolitik frei. Unterhändler von Parlament und Mitgliedstaaten haben sich auf eine neue Rückführungsverordnung geeinigt. Was darin steht, erklärt Brüssel-Korrespondentin Katrin Schmidt.
2: Sie ermöglicht es, abgelehnte Asylbewerber in spezielle Rückkehrzentren außerhalb Europas zu bringen, wenn sie nicht direkt in ihre Herkunftsländer abgeschoben werden können, etwa weil das Heimatland sich weigert, sie zurückzunehmen oder die europäischen Staaten keine diplomatischen Beziehungen zu dem betreffenden Land pflegen. Die Rückkehrverordnung sieht nun vor, dass unbegleitete Minderjährige nicht in diese Zentren abgeschoben werden können. Für Familien mit Kindern wird es die Möglichkeit dagegen schon geben, was zuletzt für viel Kritik gesorgt hat. Wo solche Zentren außerhalb der EU genau errichtet werden sollen, ist noch nicht bekannt.
1: Bundesentwicklungsministerin Alabali Radovan hat Israel und die pro-iranische Hisbollah im Libanon zur Deeskalation aufgerufen. Die SPD-Politikerin sagte am Abend im ZDF, sie verurteile die Angriffe der israelischen Regierung. Aber auch die Hisbollah müsse ihre Attacken auf den Norden Israels einstellen. Es müsse jetzt alles für einen Waffenstillstand getan werden. Eine Reise der Ministerin war gestern kurz vor der Landung in der libanesischen Hauptstadt Beirut aus Sicherheitsgründen abgebrochen worden. Der US-Bundesstaat Florida verklagt die KI-Firma OpenAI. Grund ist die Software ChatGPT. Der Generalstaatsanwalt sagt, diese sei eine Gefahr für die öffentliche Sicherheit. Er verwies unter anderem auf einen tödlichen Schusswaffenvorfall auf einem Universitätsgelände. Der Schütze soll sich vor der Tat von ChatGPT beraten lassen haben, etwa was die Art der Waffen angeht, aber auch wann die meisten Menschen auf dem Gelände sind. Wenige Tage vor der Weltmeisterschaft reisen die deutschen Fußballer heute in die USA. Abflug ist am frühen Nachmittag am Frankfurter Flughafen. Holger Dahl berichtet.
3: Ziel ist noch nicht das offizielle WM-Quartier in North Carolina, sondern die Metropole Chicago, wo die DFB-Auswahl Samstag noch ein Testspiel gegen die USA bestreiten wird. Davor soll sich die Mannschaft an die neue Zeitzone gewöhnen und auch auf dem Trainingsplatz arbeiten. Kommenden Montag geht es dann nach Winston-Salem ins Teamhotel. 6 Tage später bestreitet die Mannschaft von Bundestrainer Julian Nagelsmann dann in Houston gegen Curaçao ihr erstes WM-Gruppenspiel.
1: Das Wetter für Deutschland. In der Nacht wechselnd bewölkt, später im äußersten Westen dichte Wolken. Die Tiefstwerte 16 bis 8 Grad. Tagsüber von der Ostsee bis zur Donau in Bayern freundlich und trocken, sonst bewölkt und von Westen her Regengüsse und teils kräftige Gewitter. Die breiten sich später in den Südwesten und in die Mitte aus. Lokal sind Unwetter möglich. Dazu maximal 19 bis 27 Grad. Die Zeit 3.03 Uhr.
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4: Die A1 Osnabrück Richtung Bremen ist zwischen Ahlhorner Heide und Wildeshausen West wegen einer Nachtbaustelle bis Mittwoch jeweils zwischen 19 Uhr und 6 Uhr gesperrt. A26 Hamburg Richtung Stade. Die Anschlussstelle York ist wegen Bauarbeiten bis Freitag ca. 18 Uhr gesperrt. Melchiorshausen, die B6 Siekerstraße Bremen-Nienburg ist zwischen auf dem Berge und Ortsausgang wegen Bauarbeiten in beiden Richtungen bis zum 10. Juni gesperrt. Eine Umleitung ist eingerichtet.
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5: Mit Ben Sträubel. So, jetzt ist aber der Bäckermeister wieder aus dem Urlaub zurück. Er war wohl irgendwo in Italien, hat die Füße hochgelegt, in irgendwelchen Seen gebadet oder hat sich baden lassen, wie sich das natürlich gehört für einen Typen seines Standes. Aber in wenigen Minuten wird er wieder Geld verdienen müssen in seiner Backstube und wir haben unser Bäckermusikquiz. Erkenne ich den Song, den er spielt, erspiele ich euch wertvolle Backwaren in wenigen Minuten in der Popnacht.
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0: Dilemma. Hier ist die Popnacht.
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0: Eckart ist wieder da. Guten Morgen, lieber Eckart Holland-Kunz, Bäckermeister in Meiningen in Thüringen. Sparschwein
3: ja,
0: guten Morgen, leer, Kühlschrank auch. Ja, ich freue mich, dass du wieder da bist. Was hast du lange Urlaub gemacht jetzt, ne?
3: Urlaub. Ja. Ich habe nicht die Füße hochgelegt. Ich habe Malocht.
0: Ah ja, klar. Was hast du denn Malocht?
3: Ja, ich sag, es gibt nur noch Lumpen, Gauner und Verbrecher auf der Welt.
0: Wieso denn das?
3: Ja, du kannst dich erinnern, ich war ja im April eine Woche in Italien. Da haben wir die Wohnung für meinen lieben Sohn, dieser Verräter, zurechtgemacht. Mhm. Und jetzt im Mai war der Umzug, wir sind da runtergekommen. Tja, die Wohnung war aber belegt.
0: Aha.
3: Ja, und dann kam der Vermieter und hat gesagt, ja, ich habe diese Wohnung hier. Ist die gleiche.
0: Ach so, okay.
3: Aber die gleiche ist eben nicht dieselbe.
0: Ja, das stimmt. Und war die
3: und da war
0: gemietet.
3: Der genau, die sah genauso runtergekommen aus wie die wir saniert haben.
0: Ach so, das hat, er hat das schön gemacht und dann hat er das jemand anderem gegeben und dann konnte er wieder von vorne anfangen.
3: Ja, ich habe einen Cousin von Freundin, weiß ich nicht wohin. Ja, so.
0: Das ist
3: jetzt
0: krass.
3: Jetzt haben wir letzte Woche das gleiche Spiel nochmal betrieben.
0: Ja, ihr habt,
3: und täglich grüßt das Murmeltier.
0: Ihr habt dich auf den Tisch gehauen und habt gesagt, raus mit den Leuten. Und das
3: nein,
0: ist unser Ding.
3: Nein, konnten wir nicht machen. Das war ja der Hausbesitzer.
0: So.
3: Aber ich habe gesagt, Senioren, wir machen jetzt einen neuen Mietvertrag.
0: Ja.
3: Ah, Mafiosi, hat er zu mir gesagt.
0: Mhm.
3: Aber die Miete ist jetzt
0: etwas
3: etliches besser.
0: Ja, okay, dann hat es ja was gebracht.
3: Ja, aber ich habe jetzt hier ein Riesenloch in meiner Kasse.
0: Das verstehe
3: auf meinem Konto.
0: Gut, wenn du natürlich in Italien für deinen Sohn arbeitest und dann noch zwei Wohnungen renovierst, dann ist ja logisch, dass in England ist mal vorbei.
3: Ich habe keine Lire und keine Papiere.
0: Dann wollen wir doch was Schönes spielen. Welches Instrument wirst du benutzen?
3: Also, ich werde heute versuchen, dass mein KI-Programm, das ich entwickelt habe, das heute das Rätsel mal macht. Das müssen wir mal sehen.
0: Okay.
3: Ich habe die Trumpet programmiert.
0: Ja. Ich bin
3: liebes KI-Programm, du weißt Bescheid.
0: Ja,
3: und mal sehen, ob das funktioniert.
0: Also hören wir uns noch zwei schöne Songs an vorher. Kamerad mit Hug Yourself von Benson Boone. Bis

0: Don't Hug Yourself.
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0: Bäcker spielt auf der Trumpet oder seiner KI-Trumpet. Ich weiß nicht so genau, was er angekündigt hat. Ich bin gespannt darauf. Erkenne ich den Song, erspiele ich euch die wertvollen Backwaren, mein lieber Bäckermeister.
3: Hallo. Ja, mein lieber Benny Bär, ich habe heute den Vorschlag vom Ralf.
0: Ja.
3: Mit Hilfe von KI würde ich jetzt mal suchen. Ich starte jetzt mal mein KI. Also, liebe KI, bitte spiele jetzt das Rätsel.
0: Das Raumschiff Enterprise ist das, ne?
3: Ach, ich weiß nicht.
0: Alarmstufe
3: mein
0: Rot.
3: Mein Programm taucht nicht
0: gut,
3: viel.
0: Okay, dann machen wir weiter.
3: Wir machen es wieder wie immer, live und am Platz. Also folgendes Lied suche ich heute.

0: da gespielt hast.
1: Ja.
0: Ich würde mal sagen, das war ein schöner Song von Spliff.
1: Oh,
0: Radio.
1: Er hat nichts verlangt.
0: Nein, sehr fein. Okay.
1: Er hat nichts verlangt.
0: Was bekommt denn der Erste, der in deiner Backstube reinbrüllt? Popnacht.
1: Ja, es ist Erdbeer- und Rhabarberzeit. Ich habe hier einen leckeren Erdbeer-Rhabarberkuchen in Arbeit. Da gibt es 3 lecker Stück.
0: Jawohl.
1: Ja, dann bis morgen.
0: Bis morgen.

0: auf. Es ist 3.24 Uhr, eine Gefahrenstelle, und zwar von der A57. Da hat Christian noch etwas Wichtiges. Der hat eine WhatsApp-Audio geschickt.
1: Guten Morgen. Vorsicht bitte auf der Autobahn 57 Krefeld, Fahrtrichtung Köln. Zwischen Bovort und dem Kreuz Karst stehen auf einem Kilometer gleich zwei Pannen-Lkw.
0: Dankeschön an Christian für diese wichtige Info. Und wenn ihr was gesehen habt, gerne WhatsApp schicken 07221 2011. Der neue Hit von Holly Humberstone jetzt in der Popnacht Cruel World.

0: Marlon Roulette und New Age. Es ist 3.31 Uhr.
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2: Heute verdecken immer wieder dichte Wolken die Sonne und ab dem Nachmittag ziehen einige mitunter kräftige Schauer und Gewitter auf. Die Höchstwerte liegen bei 21 bis 25 Grad. Morgen erwartet uns ein häufiger Wechsel aus etwas Sonne, dichten Wolken und Schauern sowie einzelnen Gewittern. Von Nord nach Süd werden maximal 17 bis 22 Grad erreicht.
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3: Vorsicht bitte auf der A7 Hamburg Richtung Hannover. Zwischen Dorfmark und Bad Fallingbostel liegen Gegenstände. Die A1 Osnabrück Richtung Bremen ist zwischen Ahlhorner Heide und Wildeshausen West wegen einer Nachtbaustelle bis Mittwoch jeweils zwischen 19 Uhr und 6 Uhr gesperrt. A26 Hamburg Richtung Stade. Die Anschlussstelle York ist wegen Bauarbeiten bis Freitag ca. 18 Uhr gesperrt.
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0: Und die am meisten unterschätzte Höchsttemperatur heute in Eden in Sachsen-Anhalt, Landkreis Stendal, da werden es 25 Grad. Hier ist die Popnacht. Ich bin Ben Streubel.

0: Outside, hier ist die Popnacht.
1: Na, was gibt's denn heute zu essen bei euch heute Nacht?
0: Also womöglich isst gerade jemand irgendwo in Frankreich die vielleicht berühmteste Banane der Welt. Die ist nämlich geklaut worden aus einem Museum in Frankreich. Da wird ja allerhand geklaut aus Museen in Frankreich. Kevin Frisch aus dem Popnacht aktuell Museumsteam. Mal ganz kurz das Bild dieser Banane nochmal für alle.
2: Diese mit grauem Klebeband an die Wand geklebte Banane, da ist ja immer mal drüber berichtet worden. Hat man vielleicht schon mal gesehen, das Werk an sich gibt es schon seit 2019. Ja. Ist vom Künstler Maurizio Cattelan.
0: Was könnte denn jemand mit diesem Kunstwerk wollen? Also selber daheim wieder aufhängen oder?
2: Naja, also solange die Banane hält, geht es. Die wird ja irgendwann zu weich und matschelig. Dann wird es, glaube ich, mit dem Klebeband echt ungemütlich. Wichtig bei dieser Banane von Cattelan ist, sie muss immer nach einem ganz speziellen Protokoll aufgehängt werden. 1,72 Meter über dem Boden und sie muss um 37 Grad geneigt sein.
0: Sonst ist es kein Kunstwerk.
2: Also natürlich nicht.
0: Dann esse ich es lieber, ja, würde ich mal sagen.
2: Es ist ja auch schon mehrfach passiert. Ne? 2019 direkt zum ersten Mal, dann in den Jahren danach. Unter anderem mal ein Student, der hat bei einer Ausstellung in Seoul die Banane halt einfach abgenommen und gegessen und hat gesagt, ich hatte ja Hunger und das Werk ist doch wohl zum Essen da. Und dann gab es mal noch so einen Geschäftstyp, der hat sie als Kunstwerk bei einer Auktion gekauft für umgerechnet mehr als 5 Millionen Euro und gegessen.
0: Ja, 5 Millionen Euro gegessen. Also jetzt ist sie halt mal geklaut worden, immer mal wieder was Neues mit dieser Banane. Und jetzt denke ich mal, wenn das so schon verlaufen ist, dann muss die Justiz jetzt prüfen, ob das Kunstraub ist oder Mundraub.
2: Solange die das prüfen, ist sie schon ersetzt worden, weil das geht ja einfach auch sehr schnell. Es gibt mehrere davon und sie lässt sich schnell wiederherstellen. Eben ja, nach diesem Protokoll, 1,72 Meter, 37 Grad und so. So lässt sich es daheim eigentlich auch einfach nachbauen. Das Werk heißt übrigens Comedian und soll passenderweise Menschen dazu anregen, über den Wert von Kunst nachzudenken.
0: Ja, das ist, da denke ich natürlich permanent nach, wenn ich die diverse Kunst sehe. Ich hätte hier vielleicht auch irgendwas für dich abzugeben, vielleicht eine Weintraube, die hätte ich noch da von heute Nacht. Die muss, aber das muss ich dir sagen, in 93,7 Grad zum Sternbild Orion angebracht werden. Und dafür würde ich dann so eine Million nehmen. Aber vielleicht, weil du es bist, auch ein bisschen weniger. Hat aber auch den Vorteil, also die Weintraube kannst du irgendwann zur Schorle machen, die Banane nicht.

Nadine und It's So Easy to Fall in Love. Es ist 3:45 auf der A38 Leipzig Richtung Halle. Da ist ein Unfall passiert. Unfallstelle ist nicht gesichert im Baustellenbereich zwischen Leipzig Südost und Süd. Hier ist die Popnacht mit was Kultischem von Dave Stewart.

Boys, The MC und Show Me Love. In der Popnacht, wenn man nichts Richtiges mehr im Kühlschrank oder auch irgendwie überhaupt im Schrank hat, im Vorratsraum, wenn es sowas gibt, dann ist man natürlich auf das angewiesen, was man noch gerade so findet. Didi aus Winnenden hat eine WhatsApp mit einem Foto geschickt seiner Küche. Kühlschrank leer, Sparschwein auch. Noch nicht mal mehr die letzte Dose Ravioli hat er gefunden, die er sich irgendwie zu Steinzeiten oder vielleicht waren es auch Corona-Zeiten irgendwo zu Hause hingestellt hat. Also da gab es eine, er kannte sie. Manchmal findet man das dann auch 200 Jahre später und dann kann man die ja immer noch essen, weil die haben ja so eine Haltbarkeit bis 3072. Also Haferflocken und Zucker hat er gefunden. Viel Spaß. Weil über Dietmar vielleicht mit Wasser verdünnt oder so. Oder vielleicht gibt es noch einen Eierlikör vom Nachbarn. Also er hat sich einen Song ausgesucht von Michael Patrick Kelly. Der könnte ihn ein bisschen aufbauen. Ist ja auch was zu essen, ne? Das Essen geht durch die Ohren. A448 Dortmund-Witten Richtung Bochum-West. Zwischen Bochum-Wiemelhausen und Süd befindet sich eine ungesicherte Unfallstelle. Hier sind auch Menschen auf der Fahrbahn. 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

Es ist 3.56 Uhr, noch eine Gefahrenstelle von der A7, da passt ihr bitte auf. Kassel in Richtung Hannover, da liegt ein LKW-Rad auf der Fahrbahn. Zwischen Hildesheim-Drispenstedt und Dreieck Hannover-Süd, ein LKW-Rad auf der Fahrbahn.

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1: Um 4 Uhr mit Christine Beith. Aus den USA und dem Iran kommen unterschiedliche Angaben zum Stand der Verhandlungen über eine Waffenruhe. Die iranische Führung hatte ihre indirekten Gespräche mit den USA zunächst für unterbrochen erklärt. Aus Washington berichtet Samuel Jakisch.
2: Die Führung in Teheran begründete ihren Schritt mit den anhaltenden Angriffen Israels im Libanon. Dort bekämpft die israelische Armee die mit Iran verbündete Hisbollah-Miliz. US-Präsident Donald Trump widersprach umgehend. Die Gespräche mit der Islamischen Republik schritten in raschem Tempo voran, schrieb der US-Präsident auf seiner Online-Plattform. Außerdem, so Trump weiter, hätten ihm Vertreter Israels und der Hisbollah zugesichert, ihre Kämpfe zurückfahren zu wollen. Die USA ringen seit Wochen um ein Abkommen mit dem Iran, das die seit dem 8. April geltende Waffenruhe verlängern soll.
1: Unterhändler des EU-Parlaments und der Mitgliedstaaten haben sich auf strengere Asylregeln geeinigt. Damit sollen Abschiebungen aus der EU in Zukunft schneller und einfacher werden. Geplant sind unter anderem Rückkehrzentren außerhalb Europas. Dort könnten abgelehnte Asylbewerber hingebracht werden, wenn sich das Heimatland zum Beispiel weigert, die Menschen zurückzunehmen. Für unbegleitete Minderjährige soll es Ausnahmen geben. Parlament und Mitgliedstaaten müssen demnach noch formal zustimmen. Die KI-Firma Anthropic bereitet einen Börsengang vor. Das hat das US-Unternehmen jetzt offiziell mitgeteilt. Insider vermuten, dass es im Herbst soweit sein könnte. Es könnte einer der größten Börsengänge der Geschichte werden. Aus San Francisco, Nils Dams.
3: Anthropic verdient vor allem Geld mit KI-Software, die besonders gut und automatisch Computercode generieren kann. Während der schärfste Konkurrent OpenAI mit seinem Chatbot ChatGPT größtenteils private Nutzer hat, wendet sich Anthropic vor allem an zahlende Geschäftskunden. Erst letzte Woche wurde bekannt, dass Anthropic in einer neuen Finanzierungsrunde 65 Milliarden Dollar von Investoren eingesammelt hatte. Daraufhin wurde das KI-Startup mit fast 1 Billion Dollar bewertet, höher als OpenAI.
1: Vor der Küste Süditaliens hat es in der Nacht ein Erdbeben der Stärke 6,2 gegeben. Allerdings laut US-Erdbebenwarte in einer Tiefe von rund 250 Kilometern. Deshalb dürften die Auswirkungen begrenzt sein. Kurz nach dem Beben erklärte die italienische Feuerwehr, bisher gebe es keine Notrufe, die damit zusammenhingen. Das Wetter für Deutschland. Die Tiefstwerte liegen am Morgen zwischen 16 und 8 Grad. Tagsüber von der Ostsee bis zur Donau in Bayern freundlich und trocken, sonst bewölkt und von Westen her Regengüsse und teils kräftige Gewitter. Die breiten sich später in den Südwesten und in die Mitte aus. Lokal sind Unwetter möglich, dazu maximal 19 bis 27 Grad. Die Zeit 4.03 Uhr.
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4: Die A1 Osnabrück Richtung Bremen ist zwischen Ahlhorner Heide und Wildeshausen West wegen einer Nachtbaustelle bis Mittwoch jeweils zwischen 19 Uhr und 6 Uhr gesperrt. A26 Hamburg Richtung Stade. Die Anschlussstelle York ist wegen Bauarbeiten bis Freitag ca. 18 Uhr gesperrt. Melchiorshausen, die B6 Siekerstraße Bremen-Nienburg ist zwischen auf dem Berge und Ortsausgang wegen Bauarbeiten in beiden Richtungen bis zum 10. Juni gesperrt. Eine Umleitung ist eingerichtet.
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6: 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Und das letzte Popnacht-Package hat keine Taschen, aber ein Etikett zumindest, wo ich draufschreiben kann, an wen es geht. Und vielleicht ist es ja euer Name und eure Adresse. Ich würde mich freuen drüber. Und in wenigen Minuten ein Rätsel löst ihr es, verdient ihr euch dieses Teil.
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6: Erstmal Harry Styles, ne? Machst du nichts falsch? American Girls.

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1: Die Wacht, alte Fonsi.
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1: Dieser Ed hat heute Geburtstag, ihr kennt ihn doch ganz locker. Welcher Song ist das? Yeah. 07221 2011 für ein Pop-Nacht-Package.

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2: Oh ja, was ist denn das? Welcher Song? Daniel aus Hartheim, guten Morgen.
3: Guten Morgen.
2: Und, was hast du denn da erkannt?
3: Das war Lady Gaga, Christina Aguilera mit Lady Marmalade.
2: Ja. So ist es, hast du gut erkannt. Und hast ja mal locker dein Pop-Nacht-Package verdient. Nicht nur kurz an die Gaga gedacht, ne? Aber es war dann doch die
3: Mama.
2: Das kommt bei den besten Familien vor. Du bist ja auch Künstler und nachts auch sehr aktiv. Du malst. Ja. Was malst du denn?
3: Ja, ich mal so Gemälde, also von Leuten, die mir begegnen oder die ich kenne.
2: Und die sprichst du an und die kommen dann in dein Haus, dann malst du die ab oder was, Porträt oder wie?
3: Ja, ich zeichne die ab und dann male ich die halt mit Aquarell so.
2: Ja, also kannst du ein Bild mal beschreiben?
3: Ja, das ist halt, letztes Bild ist ein Freund, ein Kollege aus Waldürn und das ist der Hubi und der, den habe ich da auf dem Sofa gemalt mit seinem Hut und so. Und
2: okay.
3: Als Erinnerung praktisch an alte Zeiten, wo ich noch in Waldürn gelebt habe und jetzt wohne ich ja in Hartheim. Erst habe ich in Waldürn gelebt.
2: Ist ja nicht so weit weg.
3: Ja. Und es ist halt jetzt so, wie es ist aber momentan.
2: Ja, ist auch schön. Auf jeden Fall, er hat sich gefreut über das Bild. Hast du es ihm geschenkt oder wird es ihm eine Museum?
3: Ja, es sollte eigentlich ein Geburtstagsgeschenk sein, aber es war noch nicht ganz fertig.
2: Er hat ja nochmal Geburtstag, dann wird es nachgeliefert oder Weihnachten, ne?
3: Ja, das haben wir so gesagt.
2: Ja, auf jeden Fall. Mein lieber Daniel, dann bleib weiter kreativ. Ich schicke dir was zu und bis bald.
3: Ja, ich danke dir.
2: Tschüss. Hier ist auch noch ein singender Maler aus Hamburg. 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

0: 30 Seconds und 30 Seconds to Mars. 4:30 ist es.
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2: Heute verdecken immer wieder dichte Wolken die Sonne und ab dem Nachmittag ziehen einige mitunter kräftige Schauer und Gewitter auf. Die Höchstwerte liegen bei 21 bis 25 Grad. Es weht schwacher bis mäßiger, in Schauer- und Gewitternähe teils starkböiger Wind aus Südost bis Südwest. Morgen erwartet uns ein häufiger Wechsel aus etwas Sonne, dichten Wolken und Schauern sowie einzelnen Gewittern. Von Nord nach Süd werden maximal 17 bis 22 Grad erreicht. An den Folgetagen geht es wechselhaft bei ähnlichen Temperaturen weiter.
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3: Die A1 Osnabrück Richtung Bremen ist zwischen Ahlhorner Heide und Wildeshausen West wegen einer Nachtbaustelle bis Mittwoch jeweils zwischen 19 Uhr und 6 Uhr gesperrt. Melchiorshausen, die B6 Siekerstraße Bremen-Nienburg, ist zwischen auf dem Berge und Ortsausgang wegen Bauarbeiten in beiden Richtungen bis zum 10. Juni gesperrt. Eine Umleitung ist eingerichtet. Kreis Stade, die Landesstraße zwischen Hollenbeck und Hasefeld, ist wegen Bauarbeiten bis 3. Juli 17 Uhr in beiden Richtungen gesperrt.
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0: Und die am meisten unterschätzte Höchsttemperatur heute in Fässer, da werden es 25 Grad. Hier ist die Popnacht. Ich bin Ben Sträubel.

0: Stromae und Papa U, der hier ist die Popnacht. René aus Weil am Rhein, der hat eben gerade eine Nachricht geschrieben, hier eine WhatsApp. Ich könnte ihm ein bisschen helfen, und zwar würde er sich ein Rührei gerne verdienen über mich. Lieber René, guten Morgen.
1: Ja, wunderschönen guten Morgen. Ben, du hast was vergessen. Den Speck noch dazu, hör mal.
0: Den bringst du auch mit. So. Und wer macht das?
1: Das ist die Sarah bei uns im Büro. Ja. Wir haben ja hinten dran noch so eine schöne große Küche. Und sie hat gesagt, wenn ich es schaffe, für sie einen Song zu erwürfeln, dann kriege ich Rührei mit Speck. Also, jetzt hoffe ich...
0: Welcher Song ist denn das?
1: Das wäre von Sam Smith Diamond.
0: Also Diamonds von Sam Smith. Okay, wollen wir die Würfel erstmal holen. Erstmal die Würfel holen. Ich habe lange nicht mehr gewürfelt. So. Okay. Du weißt, wie das funktioniert, wenn wir würfeln um einen Song. Also, ich lege mal eine Zahl vor und dann höher oder tiefer.
1: Ja.
0: Das muss dann dreimal funktionieren, okay?
1: Ja.
0: Also, da können wir würfeln mal.
2: Fünf.
0: Höher oder tiefer?
1: Tiefer.
2: Zwei.
0: Ja, höher oder tiefer?
1: Oha, gehen wir hoch,
0: logisch, kann man nichts falsch machen.
2: Sechs.
0: Ja, können wir aufhören.
1: Okay. Super, danke.
0: Ja, das ist eine 3, dann ist ja klar. Okay, dann machen wir Sam Smith Diamonds. Guten Appetit.
1: Ja, danke, Mensch. Ciao.

Chaperone und Good Luck, Babe. 4.46 Uhr ist es, A5, Karlsruhe in Richtung Frankfurt. Da steht ein defektes Fahrzeug auf dem Standstreifen, da gehört es nicht hin. Naja, ist besser da als woanders, zwischen Kreuz Weinheim und Hemsbach. Defektes Fahrzeug. Ein kultisches Song ist das hier, von The Cure. Hau lange nicht mehr gehört. Zumindest mal ein Grund, den mal wieder anzuhören. Close to Me und The Cure. Wenn ihr noch was habt für die letzte Amtshandlung, dann gerne eine WhatsApp schicken oder WhatsApp Audio, wer bei Stimme ist. 07 221 20.

0: Ich freue mich ja, wenn ich auch mal eine Audio bekomme hier von Didi aus Göhren, Rügen zum Beispiel. Der hat hier was sehr Schönes geschickt zum Hören.
1: So, Ben, mal einmal für dich die Ostsee live.
0: Aha. So klingt
1: die
0: das.
1: Die Seebrücke Göhren live.
0: So klingt die Seebrücke. Mhm.
1: Und der Sonnenaufgang live.
0: Ah ja, der Sonnenaufgang, der klingt auch genauso wie die Seebrücke. Hm. Gut, dass ich mal einen Sonnenaufgang gehört habe. Ich finde es mal sehr inspirierend. Danke, Didi, doch für dieses wertvolle Tondokument. Diesen Song hat er sich ausgesucht, hier von Eric Pritz, Call on Me. Den mache ich noch ein bisschen lauter, ne? Dann bebt die Seebrücke.

0: Es ist ja schon 5 vor 5.
1: Da muss ich mal zusammenpacken. Notaustaste ist abgeklemmt, Antennenleistung hochgefahren, volle Suppe, Lichtstimmung auf OP, Schuhe habe ich angezogen. Maja und Tom aus Bottrop, da sind wir bei der letzten Amtshandlung. Und die haben die ganze Nacht damit verbracht, ein Hausboot zu bauen. Ein wunderschönes Hausboot, mit dem wollen sie dann, wenn es fertig ist, auf der Müritz rumschippern. Ich drücke ihnen die Daumen und KI, was machst du?
2: Nach Hause.
1: Ich komme mit. Das war die Popnacht. Schönes

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1: Um 5 Uhr mit Christine Beith. Unterhändler von EU-Parlament und Mitgliedstaaten haben den Weg freigemacht für Verschärfungen in der Asylpolitik. Denn die EU will abgelehnte Asylbewerber schneller abschieben können. Wie sie das erreichen will, berichtet Katrin Schmidt.
2: Erstens durch effizientere gemeinsame Abschiebeverfahren, in denen zum Beispiel ablehnende Asylbescheide gegenseitig anerkannt werden und von jedem EU-Land vollzogen werden können. Zweitens dadurch, dass Ausreisepflichtige zur Kooperation verpflichtet werden und kooperieren sie nicht, können einheitlich Leistungen gekürzt und längere Abschiebehaft verordnet werden. Und drittens ist der Weg nun politisch frei, um Abschiebezentren in Drittstaaten, also außerhalb der EU, zu errichten. Dorthin könnten abgelehnte Asylbewerber gebracht werden, deren Abschiebung sonst scheitert, weil etwa das Heimatland sie nicht zurücknimmt.
1: Aus dem Iran und den USA kommen erneut widersprüchliche Angaben zum Stand der Verhandlungen. US-Präsident Trump teilte mit, die Gespräche über ein Abkommen gingen schnell voran. Die iranische Nachrichtenagentur Tasnim hatte dagegen berichtet, die Verhandlungen seien so lange ausgesetzt, bis Israel den Libanon nicht mehr angreife. Der US-Bundesstaat Florida verklagt die KI-Firma OpenAI. Grund ist die Software ChatGPT. Der Generalstaatsanwalt sagt, diese sei eine Gefahr für die öffentliche Sicherheit. Er verwies unter anderem auf einen tödlichen Schusswaffenvorfall auf einem Universitätsgelände. Der Schütze soll sich vor der Tat von ChatGPT beraten lassen haben. Im Mai sind gut 61% der Fernzüge der Deutschen Bahn pünktlich gewesen. Das zeigen Unternehmensdaten, über die Süddeutsche Zeitung berichtet. Damit waren etwas mehr Fernzüge unpünktlich als im März und April. Allerdings hatte die Quote in den vergangenen 12 Monaten auch mehrmals unter der 60%-Marke gelegen. Wenige Tage vor der WM reisen die deutschen Fußballer heute in die USA. Abflug ist am frühen Nachmittag am Frankfurter Flughafen. Holger Dahl berichtet.
3: Ziel ist noch nicht das offizielle WM-Quartier in North Carolina, sondern die Metropole Chicago, wo die DFB-Auswahl Samstag noch ein Testspiel gegen die USA bestreiten wird. Davor soll sich die Mannschaft an die neue Zeitzone gewöhnen und auch auf dem Trainingsplatz arbeiten. Kommenden Montag geht es dann nach Winston-Salem ins Teamhotel. 6 Tage später bestreitet die Mannschaft von Bundestrainer Julian Nagelsmann dann in Houston gegen Curaçao ihr erstes WM-Gruppenspiel.
1: Das waren die Nachrichten mit Christine Beith.
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4: Und hier ist die Bremen 4 Morgenshow für euch. Es ist jetzt gleich 3:05. Da haben wir was für die A1 und zwar Osnabrück Richtung Bremen. Zwischen Ahlhorner Heide und Wildeshausen West ist, beziehungsweise die ganze A1 ist zwischen Ahlhorner Heide und Wildeshausen West wegen einer Nachtbaustelle bis morgen jeweils zwischen 19 Uhr und 6 Uhr gesperrt. Also ein Stündchen noch, der Abschnitt zwischen Ahlhorner Heide und Wildeshausen West auf der A1.
5: Blitze habt ihr uns noch keine gemeldet. Wenn ihr einen sehen solltet, ruft aber gerne an unter der 0421 246 666. Gute Fahrt.
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4: Hallo zusammen, da sind wir. Hier ist für euch Elisa Knöckel.
5: Guten Morgen.
4: Ike Pauli.
5: Hallo.
4: Ab jetzt in den 4 News Daniel Hasselbach.
6: Moinsen.
4: Und ich bin Malte Jansen. Moin und einen schönen Dienstag.
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Giant Rooks Wanted Back auf Bremen 4 in der Morgenshow um 5.17 Uhr. Und heute am Dienstag wird es ein bisschen ungemütlicher als gestern, vor allem später heute. Denn ab heute Nachmittag und besonders heute Abend gibt es ein paar dolle Schauer und Gewitter. Die Sonne kommt da nur selten raus. Bis dahin auch viele Wolken im Bremen Vierland, aber es bleibt erstmal meistens trocken. Temperaturen heute immerhin bis zu 25 Grad, auf den Inseln so 21, 22 Grad. Jetzt gerade haben wir so 14 bis 16 Grad draußen. 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

5.27 Uhr. Vorsicht bitte. Und zwar auf der A7 Hamburg Richtung Hannover zwischen Horster Dreieck und A1 Rammelsloh ist ein Fahrzeug liegen geblieben. Also fahrt hier bitte vorsichtig. Ihr hört die 4 am Morgen, 5.27 Uhr.

0: Robbie Williams auf Bremen 4, All My Life um kurz nach 5:30.
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0: Das wird heute so, naja, Temperaturen auf jeden Fall bis zu 25 Grad, immerhin. Dazu aber viele Wolken. Erstmal bleibt es trocken, aber das ändert sich, denn ab heute Nachmittag kommen Schauer zu uns, teilweise auch kräftige Schauer, und es kann dann auch Gewitter geben.
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2: Schönen guten Morgen. Die EU will in Zukunft mehr Abschiebungen ermöglichen, und zwar mit sogenannten Rückkehrzentren in Drittstaaten. Darauf haben sich die EU-Staaten und Vertreter des Europaparlaments geeinigt. In diesen Zentren sollen abgelehnte Asylbewerber kommen, die nicht in ihre Herkunftsländer zurückgebracht werden können. Zum Beispiel, weil das Heimatland sich weigert, sie zurückzunehmen. Wo solche Zentren in Zukunft außerhalb der EU errichtet werden können, ist noch unklar. Russland hat die Ukraine in der Nacht massiv mit Raketen und Drohnen angegriffen. In der Hauptstadt Kiew waren Explosionen zu hören. Behörden zufolge wurde mindestens ein Mensch getötet, 20 weitere wurden verletzt. Mehrere Gebäude sind in Brand geraten. Oldenburg bekommt ein neues Sportstadion. Der Stadtrat hat am Abend mehrheitlich dafür gestimmt. Die Kosten liegen bei etwa 57 Millionen Euro. In dem neuen Stadion soll in Zukunft der VfB Oldenburg Fußball spielen. Auch weitere Events sind möglich, heißt es. Ausführliche 4 News gibt's um 6.
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0: Jetzt ist es 5:40. Vorsicht bitte, A7, Hamburg Richtung Hannover. Zwischen Horster Dreieck, A1 und Ramelsloh ist ein Fahrzeug liegen geblieben. Und die A1, Osnabrück Richtung Bremen, ist zwischen Ahlhorner Heide und Wildeshausen West wegen einer Nachtbaustelle immer noch gesperrt. Jeden Tag jetzt zwischen 19 Uhr und 6 Uhr, also noch eine halbe Stunde, dann wird sie wieder freigegeben.
3: Blitze habt ihr uns noch keine gemeldet, könnt ihr aber unter der 0421 246 666. Gute Fahrt.
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0: Hallo zusammen, hier sind wir für euch. Hier ist Elisa Knöckel.
3: Guten Morgen.
0: Ike Pauli.
4: Hallo.
0: Daniel Haselbach.
5: Moinsen.
0: Und ich bin Malte Jansen. Moin zusammen und schönen Dienstag.

0: Jetzt läuft die Sendung schon seit 40 Minuten, wir haben uns noch gar nicht richtig begrüßt. Wie war euer Tag gestern so nach der Sendung?
1: Ach, ich dachte, das Wetter war noch so schön gestern und dann habe ich meinen Mittagsschlaf einfach nach draußen verlegt. Ich habe mich so an den Werdersee gelegt und dachte, nee, ich schlafe jetzt hier eine Runde.
0: Eine Runde genappt?
1: Ja, eine Runde genappt.
2: Draußen echt ein bisschen länger und dann, wenn man dann aufwacht, dann ist man doch erstmal so, oh Gott, wo bin ich? Ich bin in der Öffentlichkeit, ich habe hier geschlafen.
1: Ja, ich dachte erst, ich habe gar nicht geschlafen, habe es dann gemerkt, weil ich habe ein Hörbuch gehört währenddessen und dann war ich an irgendeiner Stelle, ich wusste gar nicht mehr, was passiert. Dann war ich so, ich habe wohl doch geschlafen.
2: Bist du denn auch in den Werdersee gesprungen?
1: Ich bin auch reingesprungen.
2: Ich habe gerade geguckt, 19 Grad ist mir gerade hier angezeigt worden. 19 Grad hat der nur, du bist echt hart gesotten.
1: Obwohl, 19 Grad ist schon warm, oder nicht?
0: Ja. Die einen sagen so, die anderen so. Ja. Wurdest du von Algen gegriffen?
1: Nein. Das war echt angenehm. Ich bin eine kleine Runde nur, weil wenn ich meine Sachen da draußen liegen habe, traue ich mich nicht lange alleine.
0: Ich wollte gerade sagen, waren die noch da, als du wieder aufgewacht
1: bist? Ja, war da. Ich habe auch die ganze Zeit raufgeschaut.
0: Sehr gut. Alles nochmal gut gegangen. Ja. Hervorragend. Heute von den Temperaturen her würde es auch gehen, aber das Wetter kippt ja nachher. So ab heute Nachmittag kann es dann auch wieder Schauer geben, teilweise auch kräftige Schauer und Gewitter auch im Bremen-Vierland.
2: Ja, da muss man sich beeilen und vorher in den See springen.
0: Ja, wenn man denn kann. Vielleicht in der Mittagspause oder so. Vielleicht
1: jetzt,
0: klappt das noch.
1: Jetzt noch schnell.
0: Ja, genau. Jetzt, Leute. Rein in den See. Hier ist Christus Sarandi.

0: Milo, IO Technology auf Bremen 4 in der Morgenshow. Es ist gleich 5 Minuten vor 6 und gleich haben wir Cascada für euch. Evacuate the Dance Floor.
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0: Vorsicht bitte, Eilmeldung für die A7 Hannover Richtung Hamburg. Denn zwischen Berghof und Schwarmstedt liegen Gegenstände. Also fahrt hier bitte vorsichtig. 4 Minuten vor 6. 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Hello zusammen.
9: Oh.

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1: Also heute verdecken die Wolken immer häufig die Sonne. Die kommt nur selten durch und später kommen auch noch Schauer dazu. So ab dem Nachmittag, vor allem am Abend heute, wird's nass. Teilweise auch gewitterig. Temperaturen immerhin bis zu 25 Grad heute im Binnenland. An der Küste ein bisschen kühler, 21 bis 22 Grad immerhin. Jetzt gerade haben wir so 14 bis 17 Grad draußen.
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1: Mit Daniel Haselbach. Die EU verschärft die Abschieberegeln.
2: Ja, und die EU hat auch den Weg für Abschiebezentren in Drittstaaten freigemacht. Außerdem ist in Bremen und Bremerhaven die Zahl der Menschen, die als arm gelten, weiter gestiegen. Und Oldenburg soll ein neues Fußballstadion bekommen. Die EU will in Zukunft mehr Abschiebungen ermöglichen, und zwar mit sogenannten Rückkehrzentren in Drittstaaten. Darauf haben sich die EU-Staaten und Vertreter des Europaparlaments geeinigt. Wie die Zentren genutzt werden sollen, dazu aus Brüssel Katrin Schmidt.
3: Dorthin könnten abgelehnte Asylbewerber gebracht werden, deren Abschiebung sonst scheitert, weil etwa das Heimatland sie nicht zurücknimmt. Bundesinnenminister Dobrindt von der CDU hat bereits angekündigt, mit einer Gruppe von EU-Staaten bis Ende des Jahres Vereinbarungen mit Drittstaaten zur Errichtung solcher Zentren treffen zu wollen. Konkret ist da offenbar noch nichts. Im Gespräch sind aber häufig Länder wie Ruanda, Uganda, Libyen, Mauretanien, Usbekistan und Äthiopien. Die innenpolitische Sprecherin der europäischen Sozialdemokraten, Sippel, sieht bei diesem Verfahren keine Garantie, dass die Grundrechte der betroffenen Personen gewahrt werden. Die Einigung sieht etwa auch vor, dass Familien mit Kindern in diese Abschiebezentren gebracht werden können.
2: Die Zahl der Asylanträge in Deutschland ist im Mai auf ein 13-Jahres-Tief gesunken. Das berichtet die Bild-Zeitung unter Berufung auf das Innenministerium. Demnach wurden im vergangenen Monat knapp 5.600 Asylanträge gestellt. Das seien 30% weniger als im Vorjahresmonat und sogar 75% weniger als im Mai 2023. In Bremen und Bremerhaven ist die Zahl der Menschen, die als arm gelten, weiter gestiegen. So steht es im aktuellen Armutsbericht, den der Paritätische Wohlfahrtsverband gerade veröffentlicht hat. Den Bericht fasst Jens Otto aus der Regionalredaktion Buten und Binnen zusammen.
4: Mehr als jeder und jede Vierte im Land Bremen lebt laut Bericht des Paritätischen in Armut. Die Quote in Bremen und Bremerhaven liegt bei 27,5%, ein Anstieg um knapp 2 Prozentpunkte gegenüber dem Vorjahr. Der Bundesdurchschnitt liegt der Auswertung des Wohlfahrtsverbands zufolge bei rund 16%. Im Land Bremen gibt es im Vergleich aller Bundesländer mit Abstand die meisten armen Menschen. Auf Platz 2 folgt Sachsen-Anhalt. Die niedrigste Armutsquote hat Bayern. Als arm gilt, wer als Alleinlebender höchstens 1.446 Euro netto im Monat zur Verfügung hat.
2: Oldenburg soll ein neues Fußballstadion bekommen. Dafür hat der Stadtrat am Abend mit großer Mehrheit gestimmt. Der Festpreis allein für den Bau liegt demnach bei etwa 57 Millionen Euro. Die Zustimmung der Europäischen Kommission und der Kommunalaufsicht mit Blick auf die Finanzierung fehlt allerdings noch. Sollte es dabei Probleme geben, hat die Stadt ein Sonderkündigungsrecht mit dem Bauunternehmer vereinbart. Das Stadion soll 10.000 Menschen Platz bieten und 2028 eingeweiht werden. Die nächsten 4 News gibt's um 6:30.
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1: 6:03 haben wir es jetzt. Vorsicht bitte auf der A7, Hannover Richtung Hamburg. Zwischen Berghof und Schwarmstedt liegen Gegenstände.
5: Aktuell habt ihr uns keine Blitzer gemeldet. Wenn ihr aber einen seht, ruft gerne an unter der 0421 246 666. Gute Fahrt.
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1: Moin zusammen, schönen Dienstag wünschen euch Lisa Knöckel.
5: Guten Morgen.
1: Ike Pauli.
5: Hallo.
1: Daniel Haselbach.
2: Moin Sen.
1: Und Malte Jansen. Moin. Hier ist Michael Schulte, 5 a.m. Kommt eine Stunde zu spät, der Gute, aber hey, egal.

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0: Leute, ich hoffe, ihr habt keine Angst vor Blitz und Donner, denn das könnte es heute im Laufe des Nachmittags geben.
1: Gewitter? Wo?
2: Ja, tatsächlich können bei uns in Bremen-Vierland Gewitter aufziehen. Das ist ja immer relativ schwierig zu sagen, wo genau dann was runterkommt. Ab dem Mittag etwa kommt das so vom Emsland und Osnabrück aus zu uns gezogen, so ein paar Schauer. Dann kann es auch mal an einigen Stellen kräftig gewittern.
3: Es kann also auch sein, dass ihr irgendwo wohnt, wo es dann heißt...
1: Kein Gewitter! Gewitter! Nein!
3: Ja, aber es wird auch überall warm heute, nämlich bis zu 25 Grad im Bremen-4-Land.
0: 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Und bitte vorsichtig fahren auf der A7 Hannover Richtung Hamburg. Denn zwischen Berghof und Westenholz liegen Gegenstände. Hier bitte gut aufpassen. 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

0: Noch ziemlich genau einen Monat, dann wird der Bremer Osterdeich wieder voller Bühnen, Fressbuden und vor allem glücklicher Menschen sein, denn die Breminale steht an.
1: So, und gestern gab es den ersten Rundgang über das Breminale-Gelände. Da hat der Veranstalter Jonte von Dölln auch mal erzählt, was jetzt noch alles so auf dem Zettel steht.
2: Auch einiges. Wir müssen jetzt in die Vorproduktion der ganzen Konzerte gehen. Die Gastro fängt an, alles zu planen nochmal. Also es ist viel zu tun. Aber es sind jetzt Handgriffe, die wir alle gut kennen und genau.
0: Ja, viel Erfolg dabei. Wir müssen zum Glück nichts mehr tun, denn wir wissen schon, wen wir euch am besten Breminale-Tag am Samstag präsentieren dürfen.
1: Das natürlich Tiffany Harris. Kennt ihr von der Bremen 4 Playlist? Beim Weihnachtswunder ist sie auch schon aufgetreten. Und am Breminale Samstag könnt ihr sie for free auf unserer Bühne sehen. Genau wie Boy Loco. Malte, ne? Ja. Ich sehe uns schon in den Sonnenuntergang.
0: Ja, auf jeden Fall. Greta kommt noch vorbei, Remote Bondage und Vladivostok. Alle, das sind die Acts, die wir euch jetzt schon für die Breminale verraten können. Aber so viel sei gesagt, da kommt noch was. Noch eine zweite Bandwelle sozusagen. Also es wird ein geiles Programm am Breminale Samstag auf der Bremen 4 Bühne.
1: Hier da bist du schon dann auch dabei, ne?
0: Ja genau, ich darf da die Bands ansagen. Freue ich mich schon sehr drauf auf der Breminale. Jetzt für euch auf jeden Fall Miles Smith und Nice to Meet You.

0: Shakira La Tortura gibt's gleich hier für euch auf Bremen 4 in der Morgenshow. Jetzt ist es 6.25 Uhr. Moin.
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1: Das wird nachher noch ungemütlich, denn es kommen heute Schauer und Gewitter dazu. Das Ganze so ab heute Nachmittag. Bis dahin gibt es trotzdem viele Wolken, aber es bleibt erstmal trocken. Die Sonne versucht es immer wieder, aber hat es wirklich schwer heute. Temperaturen jetzt gerade so 14 bis 17 Grad.
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2: Schönen guten Morgen. Die EU will in Zukunft mehr Abschiebungen ermöglichen, und zwar mit sogenannten Rückkehrzentren in Drittstaaten. Darauf haben sich die EU-Staaten und Vertreter des Europaparlaments geeinigt. In diesen Zentren sollen abgelehnte Asylbewerber kommen, die nicht in ihre Herkunftsländer zurückgebracht werden können. Zum Beispiel, weil das Heimatland sich weigert, sie zurückzunehmen. Wo solche Zentren außerhalb der EU errichtet werden könnten, ist noch unklar. Russland hat die Ukraine in der Nacht massiv mit Raketen und Drohnen angegriffen. In der Hauptstadt Kiew waren Explosionen zu hören. Behörden zufolge wurde mindestens ein Mensch getötet, 20 weitere wurden verletzt. Mehrere Gebäude sind in Brand geraten. Oldenburg bekommt ein neues Sportstadion. Der Stadtrat hat am Abend mehrheitlich dafür gestimmt. Die Kosten liegen bei etwa 57 Millionen Euro. In dem neuen Stadion soll in Zukunft der VfB Oldenburg Fußball spielen. Auch weitere Events sind möglich, heißt es. Ausführliche 4 News gibt's um 7.
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1: Jetzt ist es 6.31 Uhr, da sind die Straßen frei.
3: Ja, von Blitzern auch aktuell. Wenn ihr aber einen seht, dann ruft an unter der 0421 246 666. Gute Fahrt.
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1: Hallo, hier sind Elisa Knöckel.
3: Guten Morgen.
1: Ike Pauli.
3: Moin.
1: Daniel Haselbach.
2: Moinsen.
1: Und Malte Jansen. Moin. Leute, wir müssen an unserem Zeitmanagement arbeiten.
3: Oh weh. Wieso?
1: Zeitmusikmanagement. Wir haben ja vorhin Michael Schulte gehört mit 5 a.m.
3: Ja.
1: um 6 Uhr.
3: Ja, da war er eine Stunde zu spät.
1: Ja, und jetzt haben wir ATB und Topic mit 9 p.m. um 6.31 Uhr.
3: Ja. Müssen wir noch ein paar Stunden warten.
1: Aber es gibt eben auch keinen Song, der 6.30 heißt, oder?
3: Nicht, dass ich wüsste, aber Aufruf jetzt.
1: Ja, Leute, macht doch mal einen Song, der 6.30 heißt. Dann läuft er vielleicht um diese Uhrzeit auch mal hier in der Bremen für Morgenshow.

0: Es ist wirklich unser neuer Lieblingsmoment in der Morgenshow, denn gleich hören wir hoffentlich wieder, wie jemand von euch so über sein Zuhause schwärmt.
1: Zu Hause zu sein, gerade in Grasbeck zu sein, bedeutet den ganzen Tag Wind, Sonne, Vögel und es ist einfach geil.
2: Also Felde liegt Tatsache zwischen Riede und Hiddinghausen und wir haben halt den tollen Karnevalverein.
3: Wir haben einen Sportplatz, wir haben tatsächlich auch noch einen schönen kleinen Kindergarten.
0: Ja, jetzt brauchen wir noch wieder einen neuen passenden Ort und vor allem einen passenden Buchstaben dazu, mit dem dieser Ort anfängt.
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5: 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Wenn ihr in einem Ort wohnt, der mit diesem Buchstaben anfängt, dann könnt ihr anrufen und einen Bremen-Vier-Hotpot-Kaffeebecher gewinnen.
0: Das geht auch, wenn es ein ganz kleiner Ort ist. Hauptsache fängt mit dem Buchstaben an, den Elisa jetzt zieht. Die Lostrommel ist schon da.
5: Ach, tolles Geräusch.
0: Wir sind vielen kleinen Kapseln drin. In jeder Kapsel ist ein Buchstabe des Alphabets. Und diesmal ist es...
5: Der ist so schön kurz, aber dieser Trommelwirbel, ne? Es ist das H. H wie Heinrich.
0: H wie Heinrich oder H wie Hotel, wie es im Funkalphabet heißt.
5: Oh, naja, das für Kenner jetzt natürlich, ne? Also wenn ihr in einem Ort wohnt, der mit H beginnt, dann jetzt anrufen 0421 246 666.
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0: 6:39 ist es.
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Camouflage aus den 80ern, Love is a Shield auf Bremen 4, auf jeden Fall ein All-Time-Favorite. Gerade gehört um 6.43 Uhr in der Morgenshow am Dienstag. Und der Dienstag heute, der wird, naja, geht so. Also auf der einen Seite bis zu 25 Grad, an der Küste so 21, 22 Grad. Aber es gibt heute viele Wolken und später kommt da auch Regen raus. Teilweise gibt es auch kräftige Schauer und Gewitter. Das Ganze so ab dem Nachmittag. Temperaturen jetzt gerade Bremen und auch Verden 14 Grad, Bremerhaven 16, Oldenburg 13 und Cuxhaven 17 Grad. Jetzt für euch Nico Santos auf Bremen 4 und Optimist.

0: 6:46 Uhr und wer hat schon richtig Bock auf den WM-Start nächste Woche?
1: Dass eine gewisse Euphorie vermittelt wird, ist an mir vorbeigegangen.
2: Die geht komplett an mir vorbei.
3: Die Anschlusszeit, muss man mal schauen, was man alles guckt oder nicht guckt.
4: Ich glaube, es wird auch schön in Bremen auch an der Schlachte zu sitzen, ein paar Bierchen zu trinken, mit seinen Freunden zusammen zu sein und die WM zu gucken.
0: Ja, okay, klingt ganz gut, aber das Bremen-Vierland ist eher noch so Medium in WM-Stimmung, würde ich sagen.
5: Ich würde aber sagen, heute fängt es bei der Mannschaft so richtig an, real zu werden, denn die fliegen ja heute schon mal rüber in die USA.
0: Ja. Und ab dann ist sowas von WM-Gefühl, zumindest bei DFB-Stürmer Dennis Undaff. Farreler Jung, aufgewachsen in Achim und jetzt heiß auf die WM.
6: Das WM-Fieber, es wird immer größer und sobald wir, glaube ich, in Amerika sind, ist es riesig.
5: So, wie läuft das ab? 13:35 startet der Flieger nach Chicago. Das ist übrigens ein regulärer Linienflug, also normale Menschen sind da auch mit dem DFB-Team an Bord. Die werden allerdings wahrscheinlich nichts zu sehen kriegen, die sind nämlich voll abgeschirmt. Für die Nationalmannschaft und das Team ist der Bereich von der First Class bis zur Economy Plus reserviert.
0: Meinst du, als normaler Gast kann man sich nach dem Essen nicht zu Dennis Undaff rüberbeugen und sagen, Entschuldigung, essen Sie das noch? Den Rest.
5: Also ist trotzdem toll mit denen zu
0: fliegen,
5: oder?
0: Ja, natürlich. 9 Stunden dauert der Flug und was es da zu essen gibt, das scheint auch schon festzustehen.
5: Ja, tatsächlich. Business-Class-Menü, also ein Teriyaki-Lachsfilet, eine geschmorte Aubergine, Rinderfilet in Cognac-Pfeffersoße. In der Economy gibt's dann Barbecue-Hähnchen und rotes Gemüse Thai-Curry mit Reis.
0: Meinst du, das DFB-Team ist aufgeteilt in Business Class und Economy Class?
5: Ja, wahrscheinlich der Staff und so, ne? Diese ganze Entourage. Ja.
0: Die neuen Spieler vielleicht Economy. Wir wünschen auf jeden Fall einen guten Flug. 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

Isaac, Always on the Run auf Bremen 4. Vorsicht bitte, Eilmeldung für die A27, Bremen Richtung Bremerhaven. Denn zwischen Schwanewede und Udlede liegen Fahrzeugteile rum auf der A27. Also passt bitte gut auf, Bremen Richtung Bremerhaven, zwischen Schwanewede und Udlede. Hier ist Bremen 4 mit Pink und Runaway.

0: 6:06 hört Bremen 4 und zwar gleich mit Adele.
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1: Die Sonne versucht es immer wieder, kommt auch manchmal durch, aber so richtig leicht hat sie es nicht, denn es sind viele Wolken heute unterwegs. Da kommt auch später was raus. So ab dem Nachmittag kann es teilweise auch kräftige Schauer geben. Gewitter auch. Temperaturen heute immerhin bis zu 25 Grad im Binnenland. An der Küste 21, 22 Grad. Jetzt gerade haben wir in Bremen 14 Grad, Oldenburg auch, Bremerhaven und Cuxhaven 16.
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1: Daniel, die EU verschärft ihre Einwanderungspolitik.
2: Ja, es soll härter gegen abgelehnte Asylbewerber vorgegangen werden. Außerdem ist in Bremen und Bremerhaven die Zahl der Menschen, die als arm gelten, weiter gestiegen. Und Oldenburg soll ein neues Fußballstadion bekommen. Die EU will in Zukunft mehr Abschiebungen ermöglichen, und zwar mit sogenannten Rückkehrzentren in Drittstaaten. Darauf haben sich die EU-Staaten und Vertreter des Europaparlaments geeinigt. Wie die Zentren genutzt werden sollen, dazu aus Brüssel Katrin Schmidt.
3: Dorthin könnten abgelehnte Asylbewerber gebracht werden, deren Abschiebung sonst scheitert, weil etwa das Heimatland sie nicht zurücknimmt. Bundesinnenminister Dobrindt von der CDU hat bereits angekündigt, mit einer Gruppe von EU-Staaten bis Ende des Jahres Vereinbarungen mit Drittstaaten zur Errichtung solcher Zentren treffen zu wollen. Konkret ist da offenbar noch nichts. Im Gespräch sind aber häufig Länder wie Ruanda, Uganda, Libyen, Mauretanien, Usbekistan und Äthiopien. Die innenpolitische Sprecherin der europäischen Sozialdemokraten, Sippel, sieht bei diesem Verfahren keine Garantie, dass die Grundrechte der betroffenen Personen gewahrt werden. Die Einigung sieht etwa auch vor, dass Familien mit Kindern in diese Abschiebezentren gebracht werden können.
2: Die Zahl der Asylanträge in Deutschland ist im Mai auf ein 13-Jahrestief gesunken. Das berichtet die Bild-Zeitung unter Berufung auf das Innenministerium. Demnach wurden im vergangenen Monat knapp 5.600 Asylanträge gestellt. Das seien 30% weniger als im Vorjahresmonat und sogar 75% weniger als im Mai 2023. In Bremen und Bremerhaven ist die Zahl der Menschen, die als arm gelten, weiter gestiegen. So steht es im aktuellen Armutsbericht, den der Paritätische Wohlfahrtsverband gerade veröffentlicht hat. Den Bericht fasst Jens Otto aus der Regionalredaktion Buten und Binnen zusammen.
4: Mehr als jeder und jede Vierte im Land Bremen lebt laut Bericht des Paritätischen in Armut. Die Quote in Bremen und Bremerhaven liegt bei 27,5%, ein Anstieg um knapp 2 Prozentpunkte gegenüber dem Vorjahr. Der Bundesdurchschnitt liegt der Auswertung des Wohlfahrtsverbands zufolge bei rund 16%. Im Land Bremen gibt es im Vergleich aller Bundesländer mit Abstand die meisten armen Menschen. Auf Platz 2 folgt Sachsen-Anhalt. Die niedrigste Armutsquote hat Bayern. Als arm gilt, wer als Alleinlebender höchstens 1.446 Euro netto im Monat zur Verfügung hat.
2: Oldenburg soll ein neues Fußballstadion bekommen. Dafür hat der Stadtrat am Abend mit großer Mehrheit gestimmt. Der Festpreis allein für den Bau liegt demnach bei etwa 57 Millionen Euro. Die Zustimmung der Europäischen Kommission und der Kommunalaufsicht mit Blick auf die Finanzierung fehlt allerdings noch. Sollte es dabei Probleme geben, hat die Stadt ein Sonderkündigungsrecht mit dem Bauunternehmer vereinbart. Das Stadion soll 10.000 Menschen Platz bieten und 2028 eingeweiht werden. Die nächsten 4 News gibt's um 7:30.
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1: 3 nach 7 ist es jetzt. 3 nach 7, hier nicht der Zeit voraus sein. A1 Osnabrück Richtung Bremen zwischen Dreieck Stur und Bremen-Hemeling. 4 Kilometer stockender Verkehr vor der Baustelle.
5: 2 Blitze habt ihr uns mittlerweile auch gemeldet. Auf der B75 in Bremen auf Höhe der Abfahrt Kirchhoch-Dingstadt auswärts und in Bremen auf der Nordstraße auf Höhe des Getränkemarkts. Wenn ihr noch einen Blitzer gesehen habt, dann meldet ihn gerne unter der 0421 246 666. Gute Fahrt.
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1: Moin zusammen, wir sind Elisa Knöckel.
5: Guten Morgen.
1: Ike Pauli.
5: Moin.
1: Daniel Haselbach.
2: Moin Sen.
1: Und ich bin Malte Jansen. Moin.
5: Ja, Malte, ganz kurz nochmal. Du hast vorher, als wir das H ausgelost haben beim Bremen 4 ABC, das Funkalphabet erwähnt.
1: Ja, HW Hotel.
5: Warum weißt du das?
1: Ich habe das Funkalphabet als Kind mal auswendig gelernt.
6: Mir war gar nicht so klar, dass es auch dieses Funkalphabet gibt. Kannst du das noch?
5: Ich auch nicht.
1: Ich glaube schon.
5: Ja, los, mach mal.
6: Mach mal.
1: Alpha, Bravo, Charlie, Delta, Echo, Foxtrot, Golf, Hotel, India, Juliet, Kilo, Lima, Mike, November, Oscar, Papa, Romeo, Sierra, Tango, Uniform, Victor, Whisky, X-Ray, Yankee, Zulu.
5: Boah, also er hatte die Augen zu jetzt für euch draußen, er hat nicht abgelesen.
6: Kann man Kopfschütteln im Radio hören? Ich weiß es nicht.

0: Das Bremen Vierland ist so groß, wie gut, dass wir genügend Hotpot-Kaffeebecher haben.
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0: Ja, aus unserem Hotpot-Kaffeebecher kann man aber auch genauso gut Tee trinken oder ein anderes Heißgetränk, ganz egal. Auf jeden Fall den Bremen 4 Hotpot, den wollen wir jeden Morgen woanders hinschicken.
2: Ja, und deswegen ziehen wir immer einen Buchstaben aus unserer Lostrommel und suchen dann einen Menschen, der in einem Ort wohnt, der mit genau diesem Buchstaben anfängt. Heute ist das H und wir haben jetzt Sabrina aus Hundlosen am Telefon. Moin!
3: Hallo, guten Morgen!
0: Sabrina, für alle, die sich nicht ganz so gut auskennen, wo das Navi gerade aus ist, wo genau liegt Hundlosen?
3: Hundlosen liegt in der Gemeinde Großenkneten. Wir sind direkt an der Bahn zwischen Osnabrück und Wilhelmshaven und zwei Stationen von Oldenburg entfernt.
2: Ach, schön. Ja, und kommst du da auch her? Also gebürtige Hundloserin?
3: Nein, ich bin gebürtige Hatterin, aber mein Mann, der ist schon immer Hundloser gewesen.
2: Das H, der perfekte Buchstabe
3: ja.
2: für dich.
3: Ja.
0: Wenn man in Hundlosen was erleben will, was sollte man auf jeden Fall machen? Was kannst du allen Menschen empfehlen?
3: Also wir haben die Hunde hier, man kann toll Kanu fahren, die starten hier auch die Kanutouren. Dann haben wir einen großen Wald, den Hegelerwald, da kann man viel machen. Und einmal im Jahr zum Osterfeuer sind wir über die Grenzen bekannt, weil wir wirklich eine riesen Osterfeuerparty haben, easy Glück kommen. Also die ganzen Malle-Stars, einige waren schon hier, da ist hier ordentlich was los.
0: Das klingt aber richtig, richtig gut.
2: Ich schaue direkt nach Zugverbindungen nach
0: oben. Ja, genau. Liebe Sabrina, dann geht der heutige Bremen 4 Hotpot Kaffeebecher zu dir nach Hundlosen.
3: Ja, cool.
0: Absolut verdient.
2: Ja, und morgen habt ihr wieder eine Chance auf unseren Bremen 4 Hotpot Kaffeebecher.
0: Wir losen morgen früh wieder einen neuen Buchstaben aus. Mal gucken, vielleicht trifft's ja euren Ort.
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0: 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Hoffentlich gibt es da keine Schauer und Gewitter, so wie heute. Denn heute soll es ja noch nass werden, ab heute Nachmittag und später auch Gewitter. Bis dahin bleibt es erstmal trocken, aber bewölkt. Trotzdem versucht es die Sonne immer wieder. Temperaturen heute immerhin bis zu 25 Grad. Jetzt gerade haben wir so 14 bis 17 Grad draußen. Ihr hört die Bremen 4 Morgenshow jetzt mit U2, 7:15.
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0: U2 auf Bremen 4 um 7.19 Uhr.
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0: Das kennt ihr, ne?
2: Ja, Toy Story, wie schön.
3: Also dieser Song, Du hast einen Freund in mir, ist ja von Klaus Lage, der übrigens ja auch mal in Bremen gewohnt. Ich weiß gar nicht, ob er noch in Bremen wohnt. Aber ich finde, die Spanne könnte nicht größer sein zwischen Klaus Lage und Taylor Swift. Die singt nämlich einen Song für den neuen Toy Story Film, was übrigens Nummer 5 dann ist, Toy Story 5.
2: Ja, habe ich auch schon gesehen. Das hat sie ja gerade offiziell auf ihren Social-Kanälen angekündigt. I Knew It, I Knew You kommt diesen Freitag raus. Taylor ist nämlich großer Toy Story Fan seit dem ersten Film, der 1995 rausgekommen ist. Also für sie ist es dann bestimmt was ganz Besonderes.
0: Auf jeden Fall. Vielleicht gibt es auch ein Duett zwischen Taylor Swift und Klaus Lage.
3: Oh, das würde ich abfeiern.
2: Also ich glaube, in Englischen ist auch der erste Song schon von wem anders.
0: Tausendmal berührt. Also wir freuen uns auf jeden Fall auf den neuen Toy Story Song von Taylor Swift. Bis es soweit ist, am Freitag hören wir jetzt aber die aktuelle Single von Taylor Swift nochmal. Opalite auf Bremen 4.

0: Paula Stella auf Bremen 4, Pretty Pretty Lies um 7.26 Uhr. Und gleich Aloe Black, I Need a Dollar.
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1: Wenn ihr heute zur Pferdener Domweihe geht, dann nehmt lieber was gegen Regen mit, denn es kann heute ab dem Nachmittag nass werden im Bremen-Vierland. Gewitter kann es auch geben. Temperaturen heute immerhin bis 25 Grad. Bis dahin auch ein bisschen Sonne, aber die hat es schwer heute gegen die Wolken.
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2: Schönen guten Morgen. Die EU will in Zukunft mehr Abschiebungen ermöglichen und zwar mit sogenannten Rückkehrzentren in Drittstaaten. Darauf haben sich die EU-Staaten und Vertreter des Europaparlaments geeinigt. In diese Zentren sollen abgelehnte Asylbewerber kommen, die nicht in ihre Herkunftsländer zurückgebracht werden können. Zum Beispiel, weil das Heimatland sich weigert, sie zurückzunehmen. Wo solche Zentren außerhalb der EU errichtet werden könnten, ist noch unklar. Im Land Bremen und in Niedersachsen ist die Zahl der Menschen, die als arm gelten, weiter gestiegen. Das steht im aktuellen Armutsbericht des Paritätischen Wohlfahrtsverbands. Demnach lebt jeder Vierte im Land Bremen in Armut. In Niedersachsen liegt die Armutsquote bei gut 17%. Oldenburg soll ein neues Fußballstadion bekommen. Dafür hat der Stadtrat am Abend mit großer Mehrheit gestimmt. Der Festpreis allein für den Bau liegt demnach bei etwa 57 Millionen Euro. Das Stadion soll 10.000 Menschen Platz bieten und 2028 eingeweiht werden. Ausführliche 4 News gibt's um 8.
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1: Jetzt haben wir es 8:02 A1 Osnabrück Richtung Bremen. Zwischen Dreieck Stur und Bremen-Hemelingen 6 Kilometer Stau vor der Baustelle. Viel Geduld.
3: Es wird wieder geblitzt. Auf der B75 in Bremen auf Höhe der Abfahrt Kirchhuchting stadtauswärts und in Bremen auf der Nordstraße auf Höhe des Getränkemarkts. Wenn ihr noch einen Blitzer gesehen habt, dann meldet ihn gerne unter der 0421 246 666. Gute Fahrt.
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1: Hallo zusammen, schönen Dienstag. Wünschen euch Ike Pauli.
4: Guten Morgen.
1: Elisa Knöckel.
4: Hallo.
1: Daniel Haselbach.
2: Moinsen.
1: Und Malte Jansen. Moin.
0: Bremen.

0: Malte, ich wollte dich die ganze Zeit schon immer fragen, wo steht eigentlich deine Leuchte des Nordens?
1: Die steht zu Hause in der Küche. Ich mache manchmal das Licht aus und knipse die Leuchte an. Das ist so ein kleiner Leuchtturm.
2: Ja, also ja. Für die, die nicht Bescheid wissen. Malte war ja bei der NDR-Quiz-Show und hat natürlich abgesahnt. Und aus dieser Sendung hat sich mit einer der Quizfragen auch ein kleiner Wunsch herauskristallisiert.
3: Die erste Frage kommt aus deinem Bundesland, aus Bremen. Welcher aus Fegesack stammende Moderator sprach im März 2024 die Haltestellenansagen der Bremer Buslinie 90 ein?
4: Ich habe ihn so beneidet darum. Ich möchte das auch gerne mal machen. Das war Jan Böhmermann.
3: Das ist richtig. Vielleicht hört das ja jemand, der das dafür verantwortlich ist. Und hier, Malte Jansen bewirbt sich hiermit. Du kannst ja eine andere Buslinie einschalten oder eine U-Bahn-Linie.
4: Keine Ahnung,
3: oder
4: die 34.
1: Eigentlich wäre mir die Linie auch ganz egal.
0: Also machen wir es ganz offiziell, liebe BSAG. Diese bekannte Bremer Stimme hier, die mir gegenüber sitzt, uns gegenüber sitzt, könnte eure Haltestellen ansagen.
2: Na okay, aber dann gib uns doch mal eine kleine Kostprobe, Malte. Wie würdest du es machen?
1: Okay, Theater am Leibnizplatz, Wilhelm-Röntgen-Straße, Hansa-Tor, Gustav-Straße.
2: Mhm, ich würde gar nicht so viel aussteigen.
1: Achso, weil es so schlecht war.
2: Nein, weil du es so schön gesagt hast.
1: Achso, okay. Ja, ich würde auch gar nicht so viel Übertriebenes reinlegen. Einfach ganz neutral, normal, freundlich, damit die Leute nicht genervt sind. Das war wirklich immer schon ein Traum von mir. Immer wenn ich hier Bus und Bahn fahre, denke ich, oh, einmal auch die Haltestellen sprechen.
2: Na also, meldet euch bitte, bitte, bitte. Malte hat Bock.
1: Liebe BSAG, falls ihr das hört, vielleicht können wir da ja mal was machen. Hier ist Bremen 4, jetzt ist es 20 vor 8.
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Gigi D'Agostino in der Bremen für Morgenshow um 7.43 Uhr. Kleiner Temperaturcheck, wir haben jetzt gerade in Bremen 14 Grad, in Oldenburg 15, Bremerhaven 16 und Cuxhaven schon 17 Grad. Bis zu 25 Grad sind heute möglich. Also Leute, achtet auf den Eisalarm. Der kann jederzeit losgelöst und ausgelöst werden hier in der Bremen für Morgenshow. Später Schauer und Gewitter, bis dahin Wolken, aber auch ein bisschen Sonne heute. Die

0: Leute, das ist crazy. Es ist einfach schon wieder ein Jahr vergangen.
1: Ja, so ist es. Man kann jetzt wieder Vorschläge einreichen für das Jugendwort des Jahres. Letztes Jahr, Malte, du hast es ja eigentlich schon gesagt, ist es das hier geworden.
2: Gewonnen hat das crazy. Dieser Ausdruck wird verwendet, um zu verdeutlichen, dass etwas krass ist. Zum Beispiel, wenn ich jetzt noch eine Rap-Karriere starten würde.
3: Jugendwort hängt für mich immer mit Susanne Daubner aus der Tagesschau zusammen.
1: Auf jeden Fall.
3: Das ist einfach total gut.
1: Ja. Voll. Dieses Jahr hochgehandelt wird wohl Mehrzweckeier, weil es so klingt wie Mehrzleckeier, falls ihr euch an diese ganze Geschichte noch erinnert.
0: Ja, okay. Kam man ja nicht drum herum.
1: Ja, genau. Aber bis 16. Juli kann man noch seine eigenen Vorschläge beim Langenscheid Verlag ganz einfach online einreichen. Und Ende Juli wird dann wieder die enge Auswahl veröffentlicht.
3: Bin sehr gespannt. Letztes Mal kannte ich nicht alle Wörter.
1: Ich auch nicht mehr. Ich bin da irgendwie auch raus.
0: Das ist so crazy.
1: Aber deswegen würde ich die jetzt nochmal kurz mit euch auffrischen, bevor wir dann Ende Juli in die neuen starten, oder? Seid ihr bereit?
0: Ja.
1: Okay. Wisst ihr noch, was Schere bedeutet?
0: Ja, das war so Entschuldigung. Kommt aus dem Gaming. Man zeigt so mit den Fingern eine Schere und dann
1: Boah.
0: Sagt man Schere, Entschuldigung.
1: Boah, ich hätte das nicht mehr gewusst.
3: Nee.
1: Ich hatte keine Ahnung mehr. Ja, genau. Anstatt sich rauszureden, bekennt man sich quasi als schuldig, wie wenn man so beim Fußball eine gehobene Hand nach dem Foul oder sowas.
0: Genau. Und das ist die beiden Finger, die eine Schere so machen.
1: Gut. Malte, ja, Rede.
0: Das ist crazy.
3: Rede.
0: Ja, so nach dem Motto so Word, also, ne?
3: Sag schon.
0: Nee, so
1: das nächste Wort.
0: Volle Zustimmung so.
1: Ja, war Malte, du bist ein richtiger Profi.
0: Ich bin da unterwegs, Leute.
1: Genau, also wenn man was sagt, dem man stark zustimmt, so ein kleiner verbaler Applaus quasi. Wenn ich jetzt sage, Spaghetti-Eis sollte echt viel billiger werden.
0: Rede,
1: ja,
0: Lisa.
1: So. Ja, genau, so läuft das dann.
0: Schere, dass ich alles wusste.
1: Ja.
0: 7:49 Uhr.

0: Kamrad, hug yourself auf Bremen 4, 6 Minuten vor 8. Hier ist die Bremen 4 Morgenshow, gleich mit Rita Ora und Liam Payne.
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1: Heute kriegen wir bis zu 25 Grad in manchen Ecken von Bremen-Vierland. An der Küste na, so 18 bis 22 Grad, immerhin. Dazu viele Wolken, auch ein bisschen Sonne, vor allem so bis heute Nachmittag. Denn dann kippt das Ganze, dann kann es nass werden. Ab heute Nachmittag teilweise kräftige Schauer und auch Gewitter. Jetzt gerade haben wir in Bremen 14 Grad, Rothenburg auch, Bremerhaven und Verden 16 und Friseute auch 16.
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1: Mit Daniel Hasebach. In der EU soll härter gegen abgelehnte Asylbewerber vorgegangen werden.
2: Ja, geplant sind Abschiebezentren in Drittstaaten. Außerdem ist in Bremen und Niedersachsen die Zahl der Menschen, die als arm gelten, weiter gestiegen. Und die deutsche Fußballnationalmannschaft macht sich auf den Weg in die USA. Die EU verschärft ihre Einwanderungspolitik und will dabei vor allem gegen abgelehnte Asylbewerber härter vorgehen. Dazu gehören auch die umstrittenen Abschiebezentren in Ländern außerhalb der EU. Gestern einigten sich das Europaparlament und die Mitgliedstaaten bei Verhandlungen auf einen Kompromiss. Wie die Zentren genau funktionieren sollen, dazu aus Brüssel Katrin Schmidt.
3: Ja, also es sollen Rückkehrzentren sein, in die abgelehnte Asylbewerber gebracht werden können, wenn sie nicht direkt in ihre Herkunftsländer abgeschoben werden können. Also zum Beispiel, weil das Heimatland sich weigert, die Menschen zurückzunehmen. Das heißt dann aber jetzt auch, dass Menschen aus der EU abgeschoben werden können in Staaten, in die sie keinerlei Verbindung haben. Und es können auch Familien mit Kindern in diesen Zentren landen, was für viel Kritik sorgt, auch wenn es in der Einigung nun heißt, dass dies die letzte Möglichkeit sein soll und von möglichst kurzer Dauer. Und die große Frage ist jetzt natürlich, wo stehen diese Abschiebezentren? Im Gespräch sind da nun Länder wie Ruanda, Uganda, Libyen, Mauretanien, Usbekistan und Äthiopien zum Beispiel. Es ist aber noch nichts konkret.
2: In der Ukraine hat es in der Nacht wieder heftige russische Angriffe mit Raketen und Drohnen gegeben. Nach Angaben der Behörden sind 9 Menschen getötet und fast 100 weitere verletzt worden. Allein in der Hauptstadt Kiew gibt es demnach mindestens 4 Tote und 58 Verletzte. Mehrere Gebäude sind in Brand geraten, ein mehrstöckiges Haus eingestürzt. Im Land Bremen und in Niedersachsen ist die Zahl der Menschen, die als arm gelten, weiter gestiegen. Das steht im aktuellen Armutsbericht des Paritätischen Wohlfahrtsverbands. Katrin Martens aus der Nachrichtenredaktion mit einem Überblick.
4: Mehr als jeder Vierte im Land Bremen lebt laut Bericht des Paritätischen in Armut. Die Quote in Bremen und Bremerhaven liegt bei 27,5%, ein Anstieg um knapp 2 Prozentpunkte gegenüber dem Vorjahr. Der Bundesdurchschnitt liegt der Auswertung des Wohlfahrtsverbands zufolge bei rund 16%. In Niedersachsen liegt die Armutsquote bei gut 17%. Das ist 0,5 Prozentpunkte höher als noch 2025. Die meisten armen Menschen leben demnach in der Region Weser-Ems. Dort liegt die Quote bei rund 20%. Im Vergleich aller Bundesländer gibt es die mit Abstand meisten armen Menschen im Land Bremen. Auf Platz 2 folgt Sachsen-Anhalt. Die niedrigste Armutsquote hat Bayern. Als arm gilt, wer als Alleinlebender höchstens 1.446 Euro netto im Monat zur Verfügung hat.
2: Für die deutsche Fußballnationalmannschaft beginnt heute die WM-Mission. Am Nachmittag geht es von Frankfurt aus in die USA. Was dort bis zum Start der Fußball-Weltmeisterschaft geplant ist, dazu aus der Sportredaktion Holger Dahl.
5: Ziel ist noch nicht das offizielle WM-Quartier in North Carolina, sondern die Metropole Chicago, wo die DFB-Auswahl Samstag noch ein Testspiel gegen die USA bestreiten wird. Davor soll sich die Mannschaft an die neue Zeitzone gewöhnen und auch auf dem Trainingsplatz arbeiten. Kommenden Montag geht es dann nach Winston-Salem ins Teamhotel. 6 Tage später bestreitet die Mannschaft von Bundestrainer Julian Nagelsmann dann in Houston gegen Curaçao ihr erstes WM-Gruppenspiel.
2: Die nächsten 4 News gibt's um 8:30.
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1: Jetzt ist es 7:58, A1 Osnabrück Richtung Bremen, zwischen Dreieck Stur und Bremen-Hemelingen. 6 Kilometer Stau vor der Baustelle. A7 Hannover Richtung Flensburg, zwischen Hamburg-Heimfeld und Elbtunnel. 5 Kilometer stockender Verkehr. Und die A29 Oldenburg-Wilhelmshaven ist zwischen Oldenburg-Hafen und Oldenburg-Ohmstede wegen eines Polizeieinsatzes in beiden Richtungen gesperrt. Deswegen staut es sich.
6: Dann wird geblitzt. Auf der B75 Bremen auf Höhe der Abfahrt Kirchhuchting stadtauswärts und in Bremen auf der Nordstraße auf Höhe des Getränkemarkts. Wenn ihr noch einen Blitzer gesehen habt, dann meldet ihn gerne unter der 0421 246 666. Gute Fahrt.
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1: Ja, moin zusammen und einen schönen Dienstag. Dieser Song hier ist 2 Jahre alt und ich finde ihn immer noch richtig gut.
7: Das ist wirklich ein sehr schöner Song.
1: Wie
7: gerade so
1: Tag.
7: Morgens. Ja. Passt gut, ne? Teddy Swims.
1: Bad Dreams. Passt auch gut morgens. Teddy Swims hier auf Bremen 4 bei Ike Pauli, Elisa Knöckel, Daniel Hasebach und

0: Olivia Rodrigo auf Bremen 4. 2 Jahre ist es schon her, dass in Oldenburg die Mehrheit der Leute im Stadtrat gesagt hat, jo, neues Stadion, das macht Sinn.
1: Gebaut wurde es seitdem aber nicht. Diskutiert wurde ganz viel. Es gab eine Petition gegen den Stadionbau und noch mehr Diskussionen dann. Und seit gestern Abend gibt es endlich eine wichtige Entscheidung, sodass wir euch heute sagen können.
2: 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Was wurde eigentlich aus
1: dem geplanten Stadionbau in Oldenburg?
0: Ja, und die Antwort ist ja, es kommt. Es wird ein neues Stadion in Oldenburg gebaut. Dafür hat der Stadtrat gestern mit großer Mehrheit gestimmt. Bei dieser Veranstaltung war auch Reporter Burkhard Tillner aus unserem Studio in Oldenburg dabei und da war super viel los.
3: Also diese ganze Aula war ja komplett voll in der Sizilienschule. Alles war ja wie bei einem Sportevent mit Schildern geschmückt und so und von den Gegnern und eben einfach von den Befürwortern. Ja, und dann über 2 Stunden, also fast 2 Stunden bis zur Abstimmung, alle haben nochmal ihre Argumente vorgebracht. Da wurden sicher schwere Vorwürfe gemacht, gerade von den Gegnern in Richtung Steuergeldverschwendung, Rechtsbruch, viel zu großes Risiko und so weiter. Wir haben im Anschluss dann aber mal rumgefragt da im Raum und da haben wir schon viele erleichterte Leute auf jeden Fall auch erlebt.
1: Also Erleichterung bei den Befürwortern, die kriegen ja jetzt ihr neues Stadion. Baustarttermin oder Fertigstellungstermin gibt's aber noch nicht, oder?
3: Nein, der Termin ist auf jeden Fall noch nicht gesetzt, aber es gibt auf jeden Fall 2028 als Datum, wo das Ganze fertig sein könnte. Alles noch so ein bisschen unter dem Vorzeichen, dass das jetzt auch klappt mit der Zustimmung der EU und der Kommunalaufsicht, weil sonst hat sich die Stadt das Hintertürchen offen gelassen, dass man von diesem Vertrag noch zurücktreten könnte, wenn das nicht klappen würde.
0: Ah, okay, aber bis jetzt sieht es so aus. Stadion Neubau Oldenburg kommt.
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0: Freund standen wir noch am Anfang dieser Reise. Und wir sind sehr dankbar für eure Unterstützung für Linkin Park. Wir lieben euch alle.
1: Ja, genau so hat Mike Shinoda gestern Abend in Hamburg die Fans von Linkin Park begrüßt. Das war das erste von insgesamt 6 Konzerten in Deutschland.
2: Ja, und es war wohl auch ganz gut.
3: 100% positiv.
4: Total, absolut tolle Stimmung.
5: Ich glaube, NAMM war für mich das Highlight.
4: Ja, würde ich auch sagen. Das war so das Schönste.
6: Ich finde, Emily macht sehr viel richtig. Sie lässt nämlich an den richtigen Stellen die Crowd singen. Das ist einfach mega. Das ist Hammer. Geil.
2: Na, schon habe ich eine Gänsehaut. Alle Tickets für die Deutschlandkonzerte waren ja ratzfatz weg, auch für die 2 Konzerte in Hamburg gestern und morgen. Für Hamburg haben sich Linkin Park aber noch einen ganz coolen Fanservice einfallen lassen.
1: Ja, es gibt so einen Fischbrötchenladen und die ersten 100 Linkin Park Fans, die da hinkommen, kriegen Fischbrötchen for free.
2: Das ist ja lustig. Cool.
7: Ja, und heute gibt's auch noch ein Fan-Event, um die Zeit bis zum nächsten Hamburg-Konzert morgen Abend zu verkürzen. Ein Hangout in einer Karaoke-Bar auf der Reeperbahn mit Pizza und Karaoke.
1: Tja, coole Ideen, coole Band und jetzt ein cooler Song von Linkin Park. Hier ist The Emptiness Machine. Habt ihr gestern vielleicht live erlebt in Hamburg oder tut es morgen, falls ihr Tickets habt. Jetzt für euch aber Linkin Park hier auf Bremen 4.

0: 8.25 Uhr ist die Bremen für Morgenshow, gleich mit Axwell und Ingrosso.
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1: Die Sonne kommt ein bisschen raus, aber hat es schwer heute, denn es sind viele Wolken am Start und aus den Wolken kann auch später was rauskommen. So ab dem Nachmittag gibt es Schauer, teilweise auch kräftige Schauer und Gewitter. Im Moment so 16 bis 18 Grad, 25 sind heute noch möglich.
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2: Schönen guten Morgen. In der Ukraine hat es in der Nacht wieder heftige russische Angriffe mit Raketen und Drohnen gegeben. Nach Angaben der Behörden sind 9 Menschen getötet und fast 100 verletzt worden. Allein in der Hauptstadt Kiew gibt es demnach mindestens 4 Tote und 58 Verletzte. Mehrere Gebäude seien in Brand geraten, ein mehrstöckiges Haus eingestürzt. Die EU verschärft ihre Einwanderungspolitik und will dabei vor allem gegen abgelehnte Asylbewerber härter vorgehen. Dazu gehören auch die umstrittenen Abschiebezentren in Ländern außerhalb der EU. Am Abend haben sich EU-Parlament und Mitgliedstaaten bei Verhandlungen auf einen Kompromiss geeinigt. In diese Zentren sollen abgelehnte Asylbewerber kommen, die nicht in ihre Herkunftsländer zurückgebracht werden können. Zum Beispiel, weil das Heimatland sich weigert, sie zurückzunehmen. Im Land Bremen und in Niedersachsen ist die Zahl der Menschen, die als arm gelten, weiter gestiegen. Das steht im aktuellen Armutsbericht des Paritätischen Wohlfahrtsverbands. Demnach lebt jeder Vierte im Land Bremen in Armut. In Niedersachsen liegt die Armutsquote bei gut 17%. Ausführliche 4-News gibt's um 9.
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1: Jetzt ist es 8:30, da haben wir was für die A1 Osnabrück Richtung Bremen, denn zwischen Dreieck Stur und Bremen-Hemelingen gibt's mal wieder Stau und zwar 6 Kilometer jetzt gerade vor der Baustelle. A7 Hannover Richtung Flensburg, zwischen Hamburg-Heimfeld und Elbtunnel 5 Kilometer stockender Verkehr. Und in Bremen Stau auf der B6 stadteinwärts zwischen A27 Überseestadt und Stephaniebrücke.
3: Zwei Plätze habt ihr auch schon entdeckt. Auf der B75 Bremen auf Höhe der Abfahrt Kirchhuchdingstadt auswärts und in Bremen auf der Nordstraße auf Höhe des Getränkemarkts. Wenn ihr noch einen gesehen habt, dann meldet ihn uns unter der 0421 246 666. Gute Fahrt.
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1: Hallo zusammen, wir wünschen euch einen schönen Dienstag und wir, das sind Elisa Knöckel.
3: Guten Morgen.
1: Ike Pauli.
4: Moin.
1: Daniel Haselbach.
2: Moin, Sen.
1: Und Malte Jansen. Moin.
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2: 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Wer hat's nötig oder auch einfach mal verdient?
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Also ich glaube, ich würde gerne mal mit Ed Sheeran um die Häuser ziehen. Ein bisschen Pubcrawling machen, Billard spielen, ein paar Darts werfen. Kann man bestimmt richtig gut mit ihm. Wäre ich ein bekannter DJ, dann wäre das vielleicht sogar möglich, denn Martin Garrix hat genau das mit ihm gemacht. Er war mal mit Ed Sheeran im Nachtleben von Amsterdam unterwegs und danach haben sie einen Song zusammen gemacht. 12 Jahre ist das jetzt her, aber weil das alles so gut geklappt hat, Song machen und vielleicht auch feiern in Amsterdam, haben sie sich jetzt wieder zusammengetan und wieder einen gemeinsamen Track gemacht. Der heißt auch noch, wiederholen wir das Ganze, Repeated. Ed Sheeran und Martin Garrix jetzt in der Bremen 4 Morgenshow um 8:45 Uhr.

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1: In Bremen und Hooksiel haben wir gerade 16 Grad, Bremerhaven 18, Wildeshausen 17 Grad, Oldenburg auch. Bis zu 25 sind heute teilweise möglich, an der Küste nicht ganz so viel, da gibt es so 21, 22 Grad. Immerhin das Ganze heute auch bei ein bisschen Sonne, aber später immer mehr Wolken und vor allem ab heute Nachmittag kann es dann auch teilweise kräftige Schauer und Gewitter geben.
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1: Mit Daniel Haselbach. Es hat wieder heftige russische Angriffe auf die Ukraine gegeben.
2: Ja, es gibt mehrere Tote und Verletzte. Außerdem hat die EU den Weg für schnellere Abschiebungen freigemacht und die deutsche Fußballnationalmannschaft macht sich auf den Weg in die USA. In der Ukraine sind bei russischen Angriffen mehrere Menschen getötet und viele verletzt worden. Nach Angaben der ukrainischen Luftwaffe hat die russische Armee in der vergangenen Nacht das Land mit etwa 650 Drohnen und 70 Raketen angegriffen. Die meisten konnten demnach abgefangen werden. Aus der Nachrichtenredaktion Katrin Martens.
3: In der Hauptstadt Kiew gab es laut Bürgermeister Vitali Klitschko mindestens 4 Todesopfer und 58 Verletzte, darunter 2 Kinder. Mehrere Gebäude wurden demnach beschädigt und gerieten in Brand. Viele Einwohner suchten Zuflucht in U-Bahn-Stationen und Luftschutzkellern. Kurzzeitig kam es auch zu Stromausfällen und Problemen bei der Wasserversorgung. In der Stadt Dnipro im Osten des Landes wurden nach Angaben der Regionalbehörden mindestens 5 Menschen getötet und 25 verletzt. Russland selbst behauptet, man habe militärische Einrichtungen der Ukraine angegriffen.
2: Die EU verschärft ihre Einwanderungspolitik und will dabei vor allem gegen abgelehnte Asylbewerber härter vorgehen. Dazu gehören auch die umstrittenen Abschiebezentren in Ländern außerhalb der EU. Am Abend haben sich EU-Parlament und Mitgliedstaaten bei Verhandlungen auf einen Kompromiss geeinigt. Wie die Zentren genau funktionieren sollen, dazu aus Brüssel Katrin Schmidt.
4: Ja, also es sollen Rückkehrzentren sein, in die abgelehnte Asylbewerber gebracht werden können, wenn sie nicht direkt in ihre Herkunftsländer abgeschoben werden können. Also zum Beispiel, weil das Heimatland sich weigert, die Menschen zurückzunehmen. Das heißt dann aber jetzt auch, dass Menschen aus der EU abgeschoben werden können in Staaten, in die sie keinerlei Verbindung haben. Und es können auch Familien mit Kindern in diesen Zentren landen, was für viel Kritik sorgt, auch wenn es in der Einigung nun heißt, dass dies die letzte Möglichkeit sein soll und von möglichst kurzer Dauer. Und die große Frage ist jetzt natürlich, wo stehen diese Abschiebezentren? Im Gespräch sind da nun Länder wie Ruanda, Uganda, Libyen, Mauretanien, Usbekistan und Äthiopien zum Beispiel. Es ist aber noch nichts konkret.
2: Im Land Bremen und in Niedersachsen ist die Zahl der Menschen, die als arm gelten, weiter gestiegen. Das steht im aktuellen Armutsbericht des Paritätischen Wohlfahrtsverbands. Demnach lebt jeder Vierte im Land Bremen in Armut. In Niedersachsen liegt die Armutsquote bei gut 17%. Für die deutsche Fußballnationalmannschaft beginnt heute die WM-Mission. Am Nachmittag geht es von Frankfurt aus in die USA. Was dort bis zum Start der Fußball-Weltmeisterschaft geplant ist, dazu aus der Sportredaktion Holger Dahl.
5: Ziel ist noch nicht das offizielle WM-Quartier in North Carolina, sondern die Metropole Chicago, wo die DFB-Auswahl Samstag noch ein Testspiel gegen die USA bestreiten wird. Davor soll sich die Mannschaft an die neue Zeitzone gewöhnen und auch auf dem Trainingsplatz arbeiten. Kommenden Montag geht es dann nach Winston-Salem ins Teamhotel. 6 Tage später bestreitet die Mannschaft von Bundestrainer Julian Nagelsmann dann in Houston gegen Curaçao ihr erstes WM-Gruppenspiel.
2: Die nächsten 4 News gibt's um 9:30.
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1: Gleich ist es 9:04, A1 Osnabrück Richtung Bremen, zwischen Dreieck Stur und Bremen-Hemelingen, 6 Kilometer Stau vor der Baustelle. A7 Hannover Richtung Flensburg, zwischen Hamburg-Heimfeld und Elbtunnel, 5 Kilometer stockender Verkehr. Und in Bremen Stau auf der B6 stadteinwärts, zwischen A27, Überseestadt und Stephanibrücke.
6: Blitzer habt ihr uns aktuell keine mehr gemeldet. Wenn ihr einen seht, dann ruft gerne an unter der 0421 246 666. Gute Fahrt.
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1: Hier wird sauber gemacht gerade bei uns.
6: Ja, die 5 am Morgen gerade. Hier ist noch jemand vor unserem Fenster und macht unsere Möwenkacke vom Fenster
1: und da ist wirklich einiges sauber zu machen, denn die
7: tatsächlich,
1: Möwen
7: ja,
1: haben
7: die,
1: hier so viel hingekackt.
7: Die hausen ja oder nisten auf dem Dach von Radio Bremen, kreischen auch, habt ihr vielleicht schon mal manchmal gehört, aber vor allen Dingen haben sie es echt drauf, die Fenster voll zu kacken.
1: Das Erstaunliche ist, finde ich, wie die Fenster gerade sauber gemacht werden, denn wir sind ja hier im 4. Stock, also ziemlich weit oben, ich würde mal sagen so 10, 12 Meter und da unten stehen Fensterputzer mit irrsinnig langen Besen.
6: Ja, so entbrüche ich auch mal für zu Hause.
7: Ich glaube, es ist gar nicht so einfach, das Ding die ganze Zeit hochzuhalten. Also Hut ab. Vielen Dank, dass ihr das macht.
1: Da kommt sogar Wasser raus. Da ist ein Schlauch dran. Dankeschön, Leute, falls ihr uns hört da unten. Danke, danke, danke. Hier sind für euch Ike Pauli,
7: Moin.
1: Elisa Knöckel,
7: Guten Morgen.
1: Daniel Haselbach
2: Tachchen.
1: Und Malte Jansen. Moin.
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0: Es ist eine Regel, die im goldenen Bremen 4 Handbuch steht, und zwar schon seit Jahren. Sobald für irgendeinen Ort im Bremen 4 Land 25 Grad vorhergesagt werden, verschenken wir 44 Eis.
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0: In Bremen und Gnarrenburg zum Beispiel können wir heute die 25 Grad knacken.
2: Ja, aber anrufen könnt ihr aus dem ganzen Bremen 4 Land, so wie auch Jarrit aus Verden. Moin Jarrit.
3: Ja, moin.
0: Jarrit, warst du schon auf der Domweih?
3: Nee, auf der Domweih war ich noch nicht, aber vielleicht passiert das noch. Mal gucken.
0: Ja, schauen wir mal. Hast du noch irgendwie bis Donnerstag Zeit, ne?
3: Ja, genau.
2: Jarrit, warum braucht ihr denn das Eis bei euch?
3: Ja, ich arbeite für die Lebenshilfe Rothenburg-Verden und wir begleiten Menschen im Alltag, die Unterstützung brauchen. Und ja, ich würde das natürlich gerne an alle, die Bock auf ein Eis haben, heute verteilen.
0: Also bei den Mitarbeitenden oder bei den Menschen, die ihr besucht?
3: Na, sowohl als auch. Also meine Kollegen freuen sich natürlich auch über ein Eis im Büro natürlich auch bei unseren Kunden, die wir begleiten.
0: Dann würde ich sagen, viel Spaß, guten Appetit, 44 Eis gibt's.
3: Ja, danke, cool. Vielen Dank.
0: Ja, sehr gerne. Da nicht für, Jarrit. Dann habt noch einen schönen Arbeitstag. Grüße an alle, die das Eis bekommen.
3: Dankeschön. Das gebe ich so weiter.
0: Ja, genau. Und dann noch viel Spaß, vielleicht auf der Domweih, falls du noch hingehst.
3: Jo, danke.
0: Alles klar, mach's gut, Jarrit. Ciao.
3: Tschüss.
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0: 9.25 Uhr, Sarah Larsson auf Bremen 4 und gleich David Guetta und Anne-Marie, Baby Don't Hurt Me, gleich hier in der Bremen 4 Morgenshow.
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1: In Bremen haben wir 18 Grad, in Sottrum 20 und in Bremerhaven auch 20. Bis zu 25 sind heute aber noch möglich. Dazu dann doch relativ viele Wolken, aus denen so ab dem Nachmittag auch was rauskommt. Schauer, teilweise auch kräftige Schauer und Gewitter.
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1: Mit Daniel Haselbach.
2: Schönen guten Morgen. In der Ukraine hat es in der Nacht wieder heftige russische Angriffe mit Raketen und Drohnen gegeben. Nach Angaben der Behörden sind 9 Menschen getötet und fast 100 verletzt worden. Allein in der Hauptstadt Kiew gibt es demnach mindestens 4 Tote und 58 Verletzte. Mehrere Gebäude seien in Brand geraten, ein mehrstöckiges Haus eingestürzt. Die EU verschärft ihre Einwanderungspolitik und will dabei vor allem gegen abgelehnte Asylbewerber härter vorgehen. Dazu gehören auch die umstrittenen Abschiebezentren in Ländern außerhalb der EU. Am Abend haben sich EU-Parlament und Mitgliedstaaten bei Verhandlungen auf einen Kompromiss geeinigt. Die Polizei hat am frühen Abend Teile des Bremer Hauptbahnhofs abgesperrt. Grund war nach Angaben eines Sprechers ein gefundener Koffer. Die Sperrung betraf einen Seiteneingang und Teile der Haupthalle. Der Bahnverkehr wurde durch den Einsatz nicht eingeschränkt. Ausführliche 4 News gibt's um 10.
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1: Jetzt haben wir es 9:30 und da gibt es einmal was für die A1. Osnabrück Richtung Bremen, zwischen Dreieck Stur und Bremen-Hemelingen, 6 Kilometer Stau vor der Baustelle. Und in Bremen gibt es auch Stau, und zwar auf der B6 stadteinwärts, zwischen der A27, Überseestadt und Stefanibrücke.
3: Blitze habt ihr uns gerade keine gemeldet. Wenn ihr einen seht, ruft an unter der 0421 246 666. Gute Fahrt.
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1: Moin zusammen, hier ist Elisa.
3: Hallo.
1: Ike.
4: Kuckuck.
1: Daniel.
5: Moin.
1: Und Malte. Moin. Und jetzt BTS.

Dua Lipa und Elton John auf Bremen 4, Cold Heart. Es ist 9.37 Uhr, Dienstag, der 2. Juni. Ihr hört die Bremen 4 Morgenshow, das freut uns sehr. Gleich zu Miracle, Virtual Insanity und jetzt Temper City und Self-Aware.

0: Bei uns hier am Bremen 4 Studio werden ja gerade die Fenster geputzt. Von außen, vor dem Studio, mit so einem ganz langen Stock, der hochreicht bis in den vierten Stock hier bei uns.
1: Die werden von der Möwenkacke befreit, die sich da so über die letzten Wochen angesammelt hat. Und das ist nicht wenig.
2: Nee, wirklich gar nicht. Und dazu hat uns Bernd gerade geschrieben. Wir sind zwar nicht der Dienstleister, der eure Fenster putzt, aber das Verfahren nennt sich Osmose, womit eure Fenster derzeit gereinigt werden. Ich kenne es ja nur aus den Naturwissenschaften.
0: Ich auch. Ich wusste, dass es irgendwas mit Flüssigkeiten zu tun hat. Ja. Aber jetzt vielleicht, ja, also hier, es ist ja so ein ganz langer Besen, vielleicht 10 Meter lang oder noch länger. Und da ist oben noch so ein Wasserschlauch dran und damit wird das irgendwie hier sauber gemacht von außen. Osmose also. Danke dafür, Bernd.
1: Ja, nicht so einfach.
2: Nee, und wenn wir jetzt gerade dabei sind, können wir gerade auch noch Ahmads WhatsApp beantworten. Er schreibt nämlich, moin moin, ich bin Maler und stehe gerade auf dem Gerüst. Wie ist denn das Wetter heute Nachmittag?
0: Also Ahmad, ich weiß nicht genau, wenn du Feierabend machst, aber so gegen Nachmittag kann es dann wirklich noch starke Schauer heute geben im Bremen Vierland. Es gibt so ein Regengebiet, das zieht so aus dem Emsland, Osnabrückerland zu uns und so ab dem Nachmittag können da wirklich kräftige Schauer runterkommen und auch Gewitter. Also vielleicht auch ein bisschen früher Feierabend machen auf dem Gerüst.
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9:09 hier auf der Bremen 4 Morgenshow. Und hier kommt gerade ein bisschen was Wichtiges rein. Und zwar einmal für die A1 Hamburg Richtung Bremen zwischen Rade und Hollenstedt liegen nämlich Gegenstände. Und bitte auch Vorsicht auf der A7 Hamburg Richtung Hannover. Zwischen Bad Fallingbostel und Dreieck Walsrode liegt ein Kennzeichen. Gut aufpassen bitte.

Evelyn Roxton, Something to Believe in auf Bremen 4. Es ist jetzt 7:07. Vorsicht bitte, jetzt auf der A1 Hamburg Richtung Bremen, denn zwischen Rade und Hollenstedt liegt ein Gullideckel, der da nicht hingehört. Also fahrt bitte vorsichtig, ein Gullideckel auf der A1 Hamburg Richtung Bremen zwischen Rade und Hollenstedt. Gleich Marlin Kompa auf Bremen 4 ab 10 und bei uns gibt's gleich noch vor den 4 News Kelly Clarkson. My life would suck without you, hört ihr gleich hier auf Bremen 4.

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1: Wir haben aktuell in Budjading 20 Grad, genauso wie in Bremerhaven und in Ottersberg. Bremen meldet 18 und maximal sind heute 25 Grad drin in Bremen Vierland. Dazu gibt es Sonne und Wolken im Mix und gegen Nachmittag dann und auch gegen Abend besonders teilweise kräftige Schauer und Gewitter in Bremen Vierland. Morgen wird es dann frischer, bis maximal 21 Grad und so ähnlich wie heute.
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1: Mit Daniel Haselbach. Es hat wieder heftige russische Angriffe auf die Ukraine gegeben.
2: Ja, es gibt mehrere Tote und Verletzte. Außerdem ist Bundesarbeitsministerin Bärbel Baas weiter dafür, dass auch Beamte in die gesetzliche Rentenversicherung einzahlen. Und die deutsche Fußballnationalmannschaft macht sich auf den Weg in die USA. In der Ukraine sind bei russischen Angriffen mehrere Menschen getötet und viele verletzt worden. Nach Angaben der ukrainischen Luftwaffe hat die russische Armee in der vergangenen Nacht das Land mit mehr als 650 Drohnen und etwa 70 Raketen angegriffen. Die meisten konnten demnach abgefangen werden. Aus der Nachrichtenredaktion Katrin Martens.
3: In der Hauptstadt Kiew gab es laut Bürgermeister Vitali Klitschko mindestens 4 Todesopfer und 58 Verletzte, darunter 2 Kinder. Mehrere Gebäude wurden demnach beschädigt und gerieten in Brand. Viele Einwohner suchten Zuflucht in U-Bahn-Stationen und Luftschutzkellern. Kurzzeitig kam es auch zu Stromausfällen und Problemen bei der Wasserversorgung. In der Stadt Dnipro im Osten des Landes wurden nach Angaben der Regionalbehörden mindestens 5 Menschen getötet und 25 verletzt. Russland selbst behauptet, man habe militärische Einrichtungen der Ukraine angegriffen.
2: Bundesarbeitsministerin Bärbel Baas ist weiter dafür, dass auch Beamte in die gesetzliche Rentenversicherung einbezahlen. Sie wisse, dass das ein langer Weg sei, sagte sie bei einer Veranstaltung der Rheinischen Post. Für die etwa 1,9 Millionen Beamte in Deutschland zahlt bislang der Staat eine Pension. Ihre Aussagen fasst Benjamin Großkopf aus dem ARD-Hauptstadtstudio in Berlin zusammen.
4: Für Bärbel Baas ist es eigentlich ganz einfach. Wenn alle einzahlten, wäre mehr im Topf und der Staat müsse nicht so viel zuzahlen, sagte die Bundesarbeitsministerin und ergänzte wörtlich, wir brauchen ein gemeinsames System, wenn man eine große Reform haben will. Erste Schritte in diese Richtung könnte es laut Baas schon jetzt geben. Noch im Juni soll eine von der Bundesregierung eingesetzte Kommission Vorschläge zu einer Rentenreform vorlegen. Wie die aussehen werden, ist unklar. Baas sagte lediglich, sie hoffe auf ein einstimmiges Ergebnis der 13 Politiker und Experten. Das, so Baas, würde es dann in den parteiinternen Diskussionen bei Union und SPD einfacher machen.
2: Im Land Bremen und in Niedersachsen ist die Zahl der Menschen, die als arm gelten, weiter gestiegen. Das steht im aktuellen Armutsbericht des Paritätischen Wohlfahrtsverbands. Demnach lebt jeder Vierte im Land Bremen in Armut. In Niedersachsen liegt die Armutsquote bei gut 17%. Für die deutsche Fußballnationalmannschaft beginnt heute die WM-Mission. Am Nachmittag geht es von Frankfurt aus in die USA. Was dort bis zum Start der Fußball-Weltmeisterschaft geplant ist, dazu aus der Sportredaktion Holger Dahl.
5: Ziel ist noch nicht das offizielle WM-Quartier in North Carolina, sondern die Metropole Chicago, wo die DFB-Auswahl Samstag noch ein Testspiel gegen die USA bestreiten wird. Davor soll sich die Mannschaft an die neue Zeitzone gewöhnen und auch auf dem Trainingsplatz arbeiten. Kommenden Montag geht es dann nach Winston-Salem ins Teamhotel. 6 Tage später bestreitet die Mannschaft von Bundestrainer Julian Nagelsmann dann in Houston gegen Curaçao ihr erstes WM-Gruppenspiel.
2: Mehr dazu hört ihr auch gleich bei uns im Programm. Das waren die vier News mit Daniel Haselbach.
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1: Wir haben es 3:10. Folgende Meldungen gibt es aktuell fürs Bremen-Vierland. Vorsicht bitte auf der A1 Hamburg Richtung Bremen. Zwischen Rade und Hollenstedt liegt immer noch ein Gullideckel. Dann Vorsicht bitte auf der A7 Hamburg Richtung Hannover. Zwischen Bad Fallingbostel und Dreieckwalsrode liegt ein Kennzeichen. A1 Osnabrück Richtung Bremen. Zwischen Dreieck Stur und Bremen-Hemelingen gibt es aktuell 6 Kilometer Stau vor der Baustelle. Das könnt ihr auch nochmal nachlesen auf bremen4.de und in unserer Bremen-4-App. Und da findet ihr dann auch Blitzer, wenn ihr sie uns denn gemeldet habt. Und das könnt ihr tun unter der 0421 246 666. Danke dafür und gute Fahrt.
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1: Mit Marlin Kompa. Aloha.
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0: Das ist in Bremen für all-time favorite. Club 7. Ihr merkt es daran, dass von, weiß ich nicht, Gummibärchen über Bratwürste bis hin zu, weiß ich nicht, Schokokeksen gerade alles mit Deutschlandflaggen verkauft wird. Es ist nicht mehr lange hin.
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0: Nächste Woche Sonntag hat unsere Nationalmannschaft das erste Spiel in den USA. Hinfliegen werden sie aber, habt ihr auch gerade bei Daniel gehört, heute schon. Und unser Sportreporter Thomas Kunze, der fliegt mit. Sag mal, was kannst du uns über die Reise verraten?
2: Witzig dürfte heute schon mal der Abflug in Frankfurt werden am Flughafen, denn dieser Flug mit der Nummer LH434, in dem wir auch alle sitzen, das ist tatsächlich ein ganz gewöhnlicher Linienflug. Ich bin also mal sehr gespannt, wie die Leute auf die businessfliegenden Kicker so reagieren werden. Halb zwei wird's losgehen, gegen 15:30 Ortszeit ist dann die Landung in Chicago geplant. 9 Stunden wird der Vogel unterwegs sein über den Atlantik und dann geht's ins 5-Sterne-Waldorf-Astoria-Hotel. Mhm. Und ab übermorgen, da wird dann täglich trainiert bis zum finalen Test am 6. Juni. Ja, und dann geht's rein in ein hoffentlich erfolgreiches WM-Turnier.
0: Ja, hoffentlich. Wie siehst denn du die Chancen, dass das wirklich erfolgreich wird?
2: Ich denke tatsächlich, dass die kommenden Tage und der letzte Test gegen die USA nochmal ganz wichtig sind, um sich wirklich als Mannschaft, als Team zu finden. Und dann wird das schon werden, dann wird das schon ein ordentliches Turnier. Obwohl auch alle wissen, qualitativ gehört dieses Team nicht zu den absoluten Top-Favoriten. Da reden wir eher über Spanien, Frankreich oder England. Und deswegen muss Deutschland zwingend über die mannschaftliche Geschlossenheit kommen. Und dafür sind die kommenden Tage sehr wichtig.
0: Also heute erstmal per Linienflug in die USA. Auch geil, wenn man das als normaler Passagier oder Passagierin zufälligerweise gebucht hat, oder?
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0: auf Bremen 4. Cascading. Und wir diven jetzt mal zurück ins Jahr 2008. Da war dieser Song neu. Razorlight, Wire to Wire. Den hört er gleich bei uns.
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0: Das sind Razor Light. Wire to Wire um 10.30 Uhr.
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0: Vorsicht bitte auf der A1 Hamburg Richtung Bremen. Zwischen Rade und Hollenstedt liegt ein Gullideckel. Und A1 Osnabrück Richtung Bremen. Zwischen Dreieck Stur und Bremen-Hemeling. 4 Kilometer Stau vor der Baustelle. Blitzer haben wir aktuell keine für euch. Wenn ihr welche für uns habt, dann sagt gerne Bescheid unter der 0421-246-666. Dann können wir es hier weitersagen und auch ins Netz stellen auf bremen4.de in unserer Bremen 4 App. Da könnt ihr ja jederzeit alle Verkehrsinfos nachlesen. Also vielen Dank fürs Melden. Ich bin Marlin Komper. Ich wünsche euch eine gute Fahrt. Drive safe.

0: She's So High. In Bremen für All-Time Favorite ist das von Kurt Nielsen. Oh ey, ich hatte schon viel zu lange keine mehr. Eine Massage. Einfach mal abschalten, sich durchkneten lassen und danach fühlen wie ein neuer Mensch. Das klingt gut, aber wir wissen alle, das kostet natürlich auch ganz schön viel Geld. Ich liebe das ja. Aber die Frage ist natürlich, bringen Massagen nachhaltig wirklich was für die Gesundheit oder ist es einfach nur Wellness mit Entspannungsmusik? Bremen 4 Wissensnerd Andi Schneider hat sich das mal genauer angeguckt.
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2: Tatsächlich zeigen Studien, Massagen können wirklich helfen. Besonders gut bei Rücken-, Muskel- und Gelenkschmerzen. In Studien berichten Menschen nach Massagen oft von weniger Schmerzen und weniger Verspannungen.
3: Schön.
2: Das hilft Betroffenen teilweise sogar stärker als manche Medikamente. Aber Massagen machen nicht nur Muskeln locker, sie wirken auch auf unser Nervensystem. Während einer Massage sinkt bei vielen Menschen der Stresslevel. Puls und Blutdruck gehen runter, der Körper schüttet weniger Stresshormone aus. Dadurch fühlen wir uns entspannter und ausgeglichener. Und auch psychisch scheint das was zu bringen. Laut Studien helfen Massagen, Angstgefühle zu reduzieren und die Stimmung zu verbessern. Also, Massagen sind deutlich mehr als nur Wellnessgedöns. Sie können Schmerzen lindern, Stress reduzieren und vielen Menschen einfach helfen, sich besser zu fühlen.
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0: Purple Disco Machine zusammen mit Hurts, Wonderful Life. Das hier ist Duffy. Mercy, hört ihr gleich bei uns.
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1: Mit aktuell 20 Grad in Bremen, Bremerhaven und Worpswede melden 21 und Friseute meldet 22 Grad. Bis zu 25 Grad sind heute drin in Bremen, Vierland. Heute Nachmittag und Abend kann es allerdings auch kräftige Schauer und Gewitter geben. Temperaturen kommende Nacht gehen runter auf 13 Grad, morgen nur noch hoch auf 21 Grad. Und da wird es dann auch im Nachmittag wechselhaft.
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1: Mit Daniel Haselbach. Etwa 13.000 Menschen haben sich im vergangenen Jahr an die Antidiskriminierungsstelle des Bundes gewandt.
2: Ja, und das sind so viele wie noch nie. Außerdem hat es wieder heftige russische Angriffe auf die Ukraine gegeben und die Polizei hatte am frühen Abend Teile des Bremer Hauptbahnhofs abgesperrt. Die Antidiskriminierungsstelle des Bundes hat im vergangenen Jahr so viele Anfragen von Betroffenen verzeichnet wie noch nie. Etwas mehr als 13.000 Menschen haben sich an die unabhängige Anlauf- und Beratungsstelle gewandt. Das entspreche einem Anstieg von 15% im Vergleich zum Vorjahr, heißt es. Aus dem ARD-Hauptstadtstudio in Berlin berichtet Chris Bertro.
3: 43% der Menschen haben laut dem Bericht Hilfe gesucht, weil sie sich rassistisch diskriminiert fühlten. Sie waren damit erneut die größte Gruppe. 27% suchten wegen Benachteiligungen aufgrund einer Behinderung oder chronischen Krankheit Kontakt zu der Anlaufstelle. Auf Platz 3 Diskriminierungen wegen des Geschlechts. Sie machten etwa 22% der Anfragen aus, gefolgt von Ungleichbehandlungen wegen des Alters, Religion und Weltanschauung und der sexuellen Identität.
2: Mindestens 10 Tote und fast 100 Verletzte. Russland hat die ukrainische Hauptstadt Kiew und andere Teile des Landes wieder massiv mit Raketen und Drohnen angegriffen. Der ukrainische Präsident Volodymyr Zelensky hatte davor gewarnt. Russland spricht von Vergeltungsschlägen. Was bisher zu den Angriffen bekannt ist, dazu aus Kiew Florian Kellermann.
4: Es war der zweite russische Großangriff aus der Luft innerhalb von 8 Tagen. Mit mehreren Todesopfern, unter anderem in Kiew und Dnipro. Nach ukrainischen Angaben setzte Russland 73 Raketen und 656 Langstreckendrohnen ein. Die von der Ukraine gemeldeten Abschussraten lagen bei den Drohnen und den Marschflugkörpern wiederum deutlich höher als bei den ballistischen Raketen. Ballistische Raketen kann die Ukraine nur mit dem US-System Patriot bekämpfen. 30 ballistische Raketen schlugen ein. Am Morgen lag eine dicke Rauchwolke über Kiew. In der Hauptstadt wurde unter anderem eine Poliklinik schwer beschädigt, die knapp 20.000 Patienten versorgt.
2: Die EU hat den Weg für schnellere Abschiebungen freigemacht. Wer kein Asylrecht hat, soll in Abschiebezentren ins Ausland gebracht werden. Das haben die EU-Staaten und das Europaparlament am Abend beschlossen. Die Reaktion auf diese Entscheidung fasst Andreas Meyer-Feist im Studio in Brüssel zusammen.
5: Der für Migration zuständige EU-Kommissar Markus Brunner lobte die Einigung. Das sei genau das, was sich die Bürger erwarten. Und das werde nun geliefert. Das Zeitalter der Rückführungen habe begonnen, erklärte die rechtsgerichtete ECR-Fraktion, die das Abkommen zusammen mit den Christdemokraten im Europaparlament unterstützt hatte. Wer kein Bleiberecht in der EU habe, müsse Europa auch wieder verlassen, so die EU-Europaabgeordnete und CDU-Politikerin Lena Dupont. Kritische Stimmen gab es auch. Man habe der Panikmache der Rechten in Europa nachgegeben, heißt es bei der SPD im Europaparlament, die von einer erbarmungslosen Abschiebepolitik spricht. Auch Linke und Grüne äußerten Bedenken.
2: Die Polizei hatte am frühen Abend Teile des Bremer Hauptbahnhofs abgesperrt. Grund war nach Angaben eines Sprechers ein gefundener Koffer. Die Sperrung betraf einen Seiteneingang und Teile der Haupthalle. Der Bahnverkehr wurde durch den Einsatz nicht eingeschränkt. Das waren die vier News mit Daniel Haselbach.
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1: Wir haben es 11:03. A1 Osnabrück Richtung Bremen. Zwischen Dreieck Stur und Bremen-Hemeling gibt es 4 Kilometer stockenden Verkehr vor der Baustelle. Und geblitzt wird auf der L158 Langwedel auf Höhe des Supermarkts statt auswärts. Falls ihr noch einen Blitzer für uns habt, sagt gern Bescheid. 0421 246 666. Gute Fahrt euch.
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1: Mit Marlin Komper. Aloha.

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0: Lüso auf Bremen 4. Das ist Chicago und ich habe eine Gefahrenmeldung für euch. Vorsicht bitte auf der A27 Bremerhaven Richtung Bremen. Zwischen Ilpol und Bremerhaven Industriehäfen, da liegen Gegenstände. Fahrt da bitte vorsichtig. Es ist echt schon wieder ein Jahr vorbei, ne, Elisa?
1: Ja.
0: Man kann jetzt wieder Vorschläge für das Jugendwort des Jahres einreichen. Mhm. Elisa Knöckel von die 4 am Morgen ist bei mir. Hilf mir nochmal auf die Sprünge. Was war das letztes Jahr nochmal?
1: Ach, das kann ja quasi ich dir gar nicht sagen. Das muss die einzig wahre machen.
2: Gewonnen hat das Crazy. Dieser Ausdruck wird verwendet, um zu verdeutlichen, dass etwas krass ist. Zum Beispiel, wenn ich jetzt noch eine Rap-Karriere starten würde.
0: Ey, Jugendwort, das hängt ja wirklich für die meisten mittlerweile wirklich mit Susanne Daubner aus der Tagesschau zusammen. Mhm. Gibt es denn irgendwelche Favoriten schon für dieses Jahr?
1: Ja, so hoch gehandelt wird dieses Jahr wohl Mehrzweckeier, weil es klingt wie Mehrzleckeier. Weißt du dich so an diese ganze Geschichte erinnerst?
0: Ja, das klingt auch viral. Ne?
1: Ja, aber bis zum 16. Juli kann man noch seine eigenen Vorschläge beim Langenscheid Verlag ganz einfach online einreichen und Ende Juli wird dann wieder die enge Auswahl veröffentlicht.
0: Ich bin sehr gespannt. Ich glaube, die meisten Jahre kannte ich die meisten Wörter auch gar nicht.
1: Ich auch nicht mehr, tatsächlich. Nee. Aber deswegen würde ich sagen, die frischen wir noch mal kurz auf, bevor wir dann Ende Juli in die neuen starten, oder?
0: Ja, bist gerne. Also ja, hast du was?
1: Weißt du noch, was Schere bedeutet?
0: Irgendein Handzeichen oder sowas?
1: Ja, aber ich wusste das nicht mehr.
0: Nee, ich habe keine Ahnung. Was.
1: Das ist, anstatt sich rauszureden, bekennt man sich quasi als schuldig. Also wie wenn man jetzt im Fußball so nach einem Foul die Hand hebt. Also ja, sorry, ja,
0: ja, und
1: war
0: was
1: mein
0: ist es dann,
1: Fehler.
0: Wo du Scheren gehst?
1: Man, macht dann, man sagt auch Schere, glaube ich.
0: Ach
1: einfach.
0: Ach so, okay, alles klar.
1: Ja, das hat's nämlich.
0: Was gibt's
1: okay,
0: noch?
1: Siebau. Kennst du das noch?
0: Wie wird es geschrieben?
1: S-Y-B-A-U.
0: Das ist dann das ist eine Abkürzung,
1: ja,
0: für irgendwas.
1: Mhm. Es hieß Shut your bitch ass up.
0: Ah, ja, okay, wollen wir jetzt einfach mal nicht übersetzen.
1: Ja, genau. So, also vielleicht lieb, also ein bisschen halt die Klappe übersetzt.
0: Okay,
1: ein bisschen ironischer. Genau.
0: Dann wissen wir jetzt Bescheid und sind gespannt, was dann dieses Jahr in die Enge kommt.

0: Cat's Eye mit Gabriella und gleich gibt's Blicky Lee mit I Follow Rivers.
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0: Es ist kurz vor 11:30.
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0: Vorsicht bitte auf der A27 Bremerhaven Richtung Bremen. Zwischen Ilpol und Bremen Industriehäfen liegen Gegenstände. A1 Osnabrück Richtung Bremen. Zwischen Dreieck Stur und Bremen-Hemeling 4 Kilometer stockender Verkehr vor der Baustelle. Und geblitzt wird auf der L158 Langwedel auf Höhe des Supermarkts stadtauswärts. Und in Bremen auf der Kurfürstenallee auf Höhe der Tankstelle stadtauswärts. Falls ihr noch einen Blitzer für uns habt, dann sagt gern Bescheid unter der 0421-246-666. Dann geben wir es hier im Radio weiter und packen es auch auf bremen4.de und in unsere Bremen4-App. Also vielen Dank dafür. Ich bin Marlin Kompa und ich wünsche euch eine gute und sichere Fahrt. Jetzt mit Felix

Das ist Kamerad mit Be Mine auf Bremen 4. Und so klingt das, wenn zwei Ikonen zusammen Musik machen. Madonna. Zusammen mit Sabrina Carpenter. Bring Your Love heißt die neue Single.

0: Liquido auf Bremen 4 mit Narcotic. Ey Leute, wir müssen jetzt mal in eure Schlafzimmer gucken, denn ganz ehrlich, da ist anscheinend nichts los. Ich sag's wie es ist. Bremen ist das Bundesland, in dem die Menschen am wenigsten poppen. Ja, da gibt's tatsächlich eine repräsentative Studie zu, die erfragt hat, wie viele Menschen mehrfach die Woche Sex haben. Bremen landet da mit nur 8% ganz hinten. Wie erklärt ihr das?
1: Dazu möchte ich mich nicht äußern. Ich habe ein Kind, also ich glaube, das erklärt zumindest einiges.
2: Soll man dazu sagen? Traurig.
3: Ja.
2: Ist doch scheiße.
3: Dabei regnet es doch so viel, da muss man sich so einkuscheln drinnen.
2: Wollen wir mehr auf kinky Partys gehen?
4: Ja, true. Ich glaube, die Leute verkriechen sich auch im Nord. Ja. Mit dem norddeutschen Wetter so hat man vielleicht einfach nicht so viel Bock. Nutzt das gute Wetter, Leute. Geht poppen!
0: Tja, und liebe Bremen-Vierländer in Niedersachsen, ihr braucht nicht lachen. Hier wird nämlich am drittwenigsten gebumst. Also Bremen ist im Ländervergleich ganz unten, dann kommt Rheinland-Pfalz, dann Niedersachsen. Also können wir uns das hier alle mal im Bremen-Vierland zu Herzen nehmen.
4: Nutzt das gute Wetter, Leute.
3: Ja,
4: geht poppen.

0: Burna Boy zusammen mit Shabuzi, Change Your Mind auf Film 4. Und das ist Alicia Keys, sie ist on fire und zwar noch vor den Fiernis um 12.
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1: Wir haben aktuell 21 Grad in Bremen, 23 in Bremerhaven, Stade und in Worpswede. Bis zu 25 Grad sind heute drin. Es kann heute Nachmittag Schauer und Gewitter geben. Morgen wird es deutlich kühler, also es ist halt deutlich kühler, bis 21 Grad. Morgen maximal. Dazu auch Sonne und Wolken im Wechsel und nachmittags Schauer und einzelne Gewitter in Bremen Vierland.
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1: Mit Jana Kreuz, die Zahl der Betroffenen, die sich an die Antidiskriminierungsstelle des Bundes wenden, hat einen Rekord erreicht.
2: Ja genau, 13.000 Menschen haben sich da letztes Jahr beraten lassen. Außerdem verhandeln die EU-Staaten und das EU-Parlament heute über Fluggastrechte. Und ab Juli ist der Eintritt in den Kölner Dom nicht mehr kostenlos. Die Antidiskriminierungsstelle des Bundes hat letztes Jahr so viele Anfragen von Betroffenen verzeichnet wie noch nie. Etwas mehr als 13.000 Menschen haben sich an die unabhängige Anlauf- und Beratungsstelle gewandt. Das entspreche einem Anstieg von 15% im Vergleich zum Vorjahr. Mehr dazu von Chris Berdrow aus dem ARD-Hauptstadtstudio.
3: 43% der Menschen haben laut dem Bericht Hilfe gesucht, weil sie sich rassistisch diskriminiert fühlten. Sie waren damit erneut die größte Gruppe. 27% suchten wegen Benachteiligungen aufgrund einer Behinderung oder chronischen Krankheit Kontakt zu der Anlaufstelle. Auf Platz 3 Diskriminierungen wegen des Geschlechts. Sie machten etwa 22% der Anfragen aus, gefolgt von Ungleichbehandlungen wegen des Alters, Religion und Weltanschauung und der sexuellen Identität.
2: Vertreter der EU-Staaten und des Europaparlaments verhandeln heute über eine Reform der europäischen Fluggastrechte. Dabei geht es unter anderem darum, ab welcher Verspätung Passagiere in Zukunft eine Entschädigung bekommen. Bisher sind es mindestens 3 Stunden. Die EU-Staaten wollen die Grenze allerdings höher ansetzen, nämlich bei 4 bis 6 Stunden. Außerdem soll über Bestimmungen für das Handgepäck gesprochen werden. Die EU hat den Weg für schnellere Abschiebungen freigemacht. Wer kein Asylrecht hat, soll in Abschiebezentren ins Ausland gebracht werden. Das haben die EU-Staaten und das Europaparlament am Abend beschlossen. Die Reaktionen auf diese Entscheidung fasst Andreas Meyer-Feist zusammen.
4: Der für Migration zuständige EU-Kommissar Markus Brunner lobte die Einigung. Das sei genau das, was sich die Bürger erwarten. Und das werde nun geliefert. Das Zeitalter der Rückführungen habe begonnen, erklärte die rechtsgerichtete ECR-Fraktion, die das Abkommen zusammen mit den Christdemokraten im Europaparlament unterstützt hatte. Wer kein Bleiberecht in der EU habe, müsse Europa auch wieder verlassen, so die EU-Europaabgeordnete und CDU-Politikerin Lena Dupont. Kritische Stimmen gab es auch. Man habe der Panikmache der Rechten in Europa nachgegeben, heißt es bei der SPD im Europaparlament, die von einer erbarmungslosen Abschiebepolitik spricht. Auch Linke und Grüne äußerten Bedenken.
2: 12 Euro, so viel kostet ab Juli der Eintritt in den Kölner Dom. Damit sollen die gestiegenen Kosten zum Beispiel für den Schutz des Denkmals gedeckt werden. Das hat das Domkapitel mitgeteilt. Unter anderem für Gottesdienstbesucher bleibe der Zutritt zum Dom aber kostenlos. Und das waren die 4 News mit Jana Kreuz.
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1: Wir haben es 12:03. Folgende Meldung gibt es fürs Bremen-Vierland. A1 Osnabrück Richtung Bremen. Zwischen Dreieckstuhe und Bremen-Hemeling gibt es 4 Kilometer stockenden Verkehr vor der Baustelle. Geblitzt auf der L158 Langwedel auf Höhe des Supermarkts statt auswärts. Dann in Bremen an der Weide auf Höhe des Fitnesscenters statt einwärts. Und in Bremen auf der Kurfürstenallee auf Höhe der Tankstelle statt auswärts. Falls ihr noch einen Blitzer gesehen habt, dann meldet ihn doch gerne unter der 0421-246-666. Geht auch per WhatsApp. Dann geben wir es hier im Radio weiter und packen es auf bremen4.de und in unsere Bremen4-App. Also vielen Dank dafür und gute Fahrt.
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1: Mit Marlin Kompa. Moini.

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0: All the things you said. Tattoo sind das ja auf Bremen 4. Habt ihr auch so einen Countdown im Handy, der jetzt schon die Tage bis zum Sommerurlaub runterzählt? Dann hoffen wir mal, dass das EU-Parlament die Vorfreude auf die nächste Flugreise heute nicht eindämmt. Denn es kann sein, dass sich an unseren Rechten als Fluggast bald was ändert. Marina Weidenhaupt aus dem Bremen 4-Team. Worüber wird denn da heute in Brüssel diskutiert?
1: Ja, es geht um verschiedene Punkte. Unter anderem darum, ab wann wir bei verspäteten Flügen eine Entschädigung bekommen können. Im Moment gibt es ab 3 Stunden Verspätung Geld zurück. Das EU-Parlament will das auch so beibehalten. Aber andere Stimmen fordern eben heute Entschädigung erst ab 4 oder 6 Stunden.
0: Oh, das würde aber schon einen großen Unterschied machen.
1: Ja, genau, weil die meisten Flüge eben nicht mehr als 4 Stunden Verspätung haben. Und das heißt, mehr als die Hälfte der Leute, die aktuell noch eine Entschädigung bekommen, würden dann nichts mehr kriegen. Und wir sprechen da ja wirklich von mehreren 100 Euro. Wäre für die Airlines natürlich entspannter, aber für uns als Fluggäste wäre es doch ein richtiger Downer.
0: Ja, wir kennen das von Zugfahrten, ne? Dass du gerade so unter einer Stunde bist, ja, oder genau, so oder nichts bekommst. Aber das ist ja nicht das Einzige, worüber die verhandeln. Es geht ja auch nochmal ums Handgepäck. Und das könnte ja wirklich eine Verbesserung bedeuten.
1: Ja, das wirklich könnte sich verbessern. Das EU-Parlament will nämlich, dass wir alle beim Fliegen sowohl diesen einen persönlichen Gegenstand, also zum Beispiel jetzt eine kleine Laptoptasche oder eine Handtasche und zusätzlich noch ein kleines Handgepäck, so einen kleinen Trolley oder sowas mitnehmen dürfen. Und jetzt kommt's, ohne extra zu zahlen. Es gibt ja so ein paar Billig-Airlines, da muss man, wenn man eins von beiden zusätzlich haben will, noch extra zahlen. Und dann gibt's eben noch andere Kosten, die sie auch streichen lassen wollen. Zum Beispiel dafür, wenn du jetzt einen Tippfehler im Namen auf deinem Ticket hast und das korrigieren lassen willst, musst du im Moment noch was zahlen. Das soll abgeschafft werden.
0: Das wäre wirklich eine gute Sache. Dann sind wir gespannt, ob das EU-Parlament das durchbekommt. Spätestens in den Sommerferien würden wir uns dann, glaube ich, alle drüber freuen.

0: She Doesn't Mind, das ist Jean-Paul hier auf Bremen 4. Und das ist Ava Max, Loving Myself, hört ihr gleich in voller Länge hier auf Bremen 4.
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0: Es ist kurz vor 12:30.
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0: A1 Osnabrück Richtung Bremen. Zwischen Dreieck Stur und Bremen-Hemeling gibt es 4 Kilometer stockenden Verkehr vor der Baustelle und geblitzelt auf der L158 Langwedel auf Höhe des Supermarktes. Dann da stadtauswärts. In Bremen an der Weide auf Höhe des Fitnesscenters stadteinwärts und nochmal auf der Kurfürstenallee auf Höhe der Barbarossastraße stadtauswärts. Falls ihr noch einen Blitzer für uns habt, sagt gern Bescheid. 0421 246 666 gehen wir dann hier weiter und packen es zum Nachlesen auf bremen4.de und in unsere Bremen 4 App. Gute Fahrt erstmal.
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0: Ich bin Marlin Kompa. Ich wünsche euch einen schönen Mittag. Jetzt mit 4 Songs am Stück. Rihanna ist mit dabei mit etwas. Ja, sie singt über etwas, was man heute vielleicht noch brauchen könnte. Und zwar ein Regenschirm. Umbrella hört ihr gleich. Lady Gaga hört ihr mit Abracadabra. Außerdem Calvin Harris zusammen mit Disciples. How deep is your love? Und dann noch den Typen, der am Wochenende im Bremen Vierland ist und am Samstag auf der Bremen Vierbühne beim Summer Sounds Festival steht. Das ist Krista Sarandi mit Good Old Days.

0: Nee, Rihanna. Noch regnet's nicht. Aber könnte heute Nachmittag tatsächlich der Fall werden. Manche gehen ja auf die Knie, umgeben von Rosenblättern oder auf der Spitze des Eiffelturms oder so. In Norddeutschland sagen wir...
1: Ich bin nicht abgeneigt zu heiraten. Nicht nur wegen der Steuerklasse.
0: Romantischer wird's nicht. Heute werden wahrscheinlich viele solcher Anträge beim Standesamt das große Finale erleben. Denn es ist der 2.6.26. Aber irgendwie schaffen es tatsächlich immer weniger Leute wirklich vor den Altar. 2025 haben in Bremen rund 150 Paare weniger geheiratet als noch im Vorjahr. Das ist viel, oder? Aber was sagt ihr, ist heiraten out oder immer noch eine gute Sache?
2: Ja, ist wichtig, ne? Wenn man eine Frau liebt, sollte man auch mit der bis zum Ende des Lebens zusammenbleiben, ne?
3: Finde ich eigentlich auch ganz schön, dass man so ein Zeichen setzt.
4: Grundsätzlich finde ich heiraten sehr gut. Ich finde den Schwur einfach gut, den man sich da gibt, dem Partner verspricht, quasi das ganze Leben durch alle Lagen treu zu bleiben und zu unterstützen.
5: Man hat irgendwie doch so eine romantische Vorstellung immer noch vom Heiraten.
6: Ich habe aber auch schon von ein paar Leuten gehört, dass sie sagen, dass sie nicht mehr heiraten wollen.
7: Heiraten ist doch eigentlich etwas Schönes, ne? Man verewigt das Ganze, man hat das schwarz auf weiß. Mal abgesehen von der Steuerklasse ist es auch eigentlich ganz gut, ne? Also man hat da auf jeden Fall gewisse Vorteile dann auch.
0: Ich lass mich doch vom Staat nicht in die Ehe treiben. Das habe ich schon öfter gehört, by the way. Aber wenn ihr jetzt spontan die Idee gekriegt habt, doch mal einen Antrag zu machen, vielleicht wäre ja der kommende Samstag eine gute Chance. Das ist der 6.6. Das wäre doch zumindest ein schönes Datum, das man sich gut merken kann.

0: Das ist Olivia Dean hier auf Bremen 4. Und gleich gibt's Coldplay. Zusammen mit den Chainsmokers. Something Just Like This. Noch vor den 4 News um 1.
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1: Das ist heute noch ganz muckelig. Wir haben 23 Grad in Bremen, 24 in Bremerhaven und in Langwedel. Und es kann noch bis zu 25 Grad warm werden. Allerdings heute Nachmittag Schauer und Gewitter am Start. Das kann es heute Nacht auch geben. Deshalb gehen die Temperaturen runter auf 13 Grad. Morgen auf maximal 21 wieder hoch. Und auch da wird es ab nachmittags wieder stellenweise feucht.
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1: Mit Jana Kreuz. Es gibt einen neuen Rekord bei Anfragen an die Antidiskriminierungsstelle des Bundes.
2: Ja, 13.000 Menschen haben sich letztes Jahr da beraten lassen. Außerdem verhandeln die EU-Staaten und das EU-Parlament heute über Fluggastrechte und Werder Bremen hat einen neuen Spieler verpflichtet. Mal ist es die Hautfarbe, mal eine Behinderung, mal das Geschlecht. Diskriminiert werden in Deutschland unterschiedliche Gruppen. Und das Problem wird offenbar größer. Die Antidiskriminierungsstelle des Bundes hat heute ihren Jahresbericht 2025 vorgelegt und berichtet von einer Zunahme der Fälle. Um welche Formen der Benachteiligung es konkret geht und welche Muster es gibt, weiß Chris Berdrow.
3: In den meisten Fällen ist es nach Angaben von Ferda Attermann der Arbeitsplatz. Menschen suchen zum Beispiel Rat wegen diskriminierender Stellenausschreibungen, Absagen bei Bewerbungen oder auch Mobbing am Arbeitsplatz. Ein weiteres großes Thema sind Alltagsgeschäfte. Der Bericht erwähnt diskriminierende Absagen bei der Wohnungssuche. Auf Platz 3 folgen laut dem Bericht Diskriminierungen bei staatlichen Stellen, also Ämtern und Behörden. Und die Antidiskriminierungsbeauftragte sieht in den Zahlen unter anderem den Beleg, dass sich rassistische Einstellungen in Deutschland verfestigen.
2: Vertreter der EU-Staaten und des Europaparlaments verhandeln heute über eine Reform der europäischen Fluggastrechte. Dabei geht es unter anderem darum, ab welcher Verspätung Passagiere in Zukunft eine Entschädigung bekommen. Bisher sind es mindestens 3 Stunden. Die EU-Staaten wollen die Grenze allerdings höher ansetzen, nämlich bei 4 bis 6 Stunden. Der Paritätische Wohlfahrtsverband warnt vor weiteren Kürzungen im Sozialwesen. Der Bremer Landesvorsitzende Joachim Schuster hat gesagt, der neue Armutsbericht seines Verbands zeige die dramatischen Folgen der letzten Einschnitte. Er fordert die Bremer Politik auf, stärker gegen Armut aktiv zu werden. Aus der Regionalredaktion Buden und Binnen berichtet Daniel Hoffmann.
4: Schuster mahnte Maßnahmen für mehr bezahlbaren Wohnraum im Land Bremen an. Zudem brauche es mehr Aufklärung bei finanziellen Hilfen für Armutsbetroffene. Als Beispiel nannte Schuster die Pflege, die viele finanziell überfordere. CDU und Bündnis Deutschland machen den Bremer Senat für die steigenden Armutszahlen mitverantwortlich. Die sozialpolitische Sprecherin der CDU, Sigrid Gröner, spricht von einem Trauerspiel. Der Senat verwalte die Armut, statt sie zu bekämpfen. Die Sozialbehörde verwies darauf, dass es in Bremen einige Besonderheiten gibt, die das Armutsrisiko erhöhen. Die Armutsquote in Bremen lag nach Angaben des Paritätischen Wohlfahrtsverbandes im vergangenen Jahr bei 27,5%. Bundesweit waren es 16,1%.
2: Werder Bremen hat den 22-jährigen Spanier Chucky für die kommende Saison in der Fußball-Bundesliga verpflichtet. Er kommt ablösefrei aus Spanien vom Zweitliga-Club Real Valladolid. In 34 Spielen hat er da 7 Tore erzielt. Trotz seines jungen Alters hatten auch größere europäische Vereine wie Rom und Juventus Turin an ihm Interesse. Und das waren die 4 News mit Jana Kreuz.
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1: Es ist 3:01. A1 Osnabrück Richtung Bremen. Zwischen Dreieckstur und Bremen-Hemeling gibt es 4 Kilometer stockenden Verkehr vor der Baustelle. Dann Kreis Vechta. Die Quakenbrücker Straße ist zwischen Wulfenau und Attrup nach einem Unfall in beiden Richtungen gesperrt. Und geblitzt wird auf der L158 Langwedel auf Höhe des Supermarkts statt auswärts. In Bremen an der Weide auf Höhe des Fitnesscenters statt einwärts. Dann nochmal auf der Kurfürstenallee auf Höhe der Barbarossa Straße statt auswärts. Und in Pferden auf dem Brunnenweg in beiden Richtungen. Falls ihr noch einen Blitzer habt, sagt Bescheid. 0421 246 666 und nachlesen könnt ihr die auch jederzeit auf bremen4.de und in unserer Bremen 4 App. Gute Fahrt euch!
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1: 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Aloha!

0: Michael Jackson ist das hier auf Bremen 4. Ich glaube, da gab es gestern in Hamburg echt nostalgische Momente ohne Ende für die, die mit Songs wie Numb oder In the End groß geworden sind.
1: Ich höre Linkin Park seit über 24 Jahren. Und das ist einfach, ja, das war meine Jugend und das ist jetzt mein Erwachsensein und das ist einfach geil.
0: Ja, so schön. Das wird bestimmt vielen so gegangen sein, als Linkin Park gestern im Hamburger Volksparkstadion gespielt haben. 50.000 Leute waren da. Und viele von ihnen haben die Band wahrscheinlich zum ersten Mal mit Sängerin Emily Armstrong gesehen, die ja den vor mittlerweile echt schon 10 Jahren verstorbenen Chester Bennington ersetzt. Wie war denn das?
2: Linkin Park ist ja nicht nur Chester. Ja, insofern, mir gefällt das. Für mich ist es 100% positiv.
3: Ich habe sie ja zum zweiten Mal schon gesehen und sie ist ein guter Ersatz, aber kommt halt nicht ran, ehrlich gesagt.
1: Also ich finde, Emily macht sehr viel richtig. Sie lässt nämlich an den richtigen Stellen die Crowd singen.
0: Bremen 4-Reporterin Dorian Pelz, die war auch dabei. Sie sagt, der Großteil des Publikums war wirklich happy.
4: Also es war ein guter Abend, so das Fazit. Und vor allem für einen kleinen Jungen in der ersten Reihe. Für ihn war es nämlich das allererste Konzert. Und das gab dann nicht nur Applaus von den Zuschauerinnen und Zuschauern, sondern Mike Shinoda hat ihm auch noch eine signierte Mütze geschenkt. Oh. Nach 2 Stunden Show mit allen Hits neu und alt ging dann das erste von den 2 Konzerten in Hamburg mit lila Konfettiregen zu Ende.
0: Und dasselbe gibt es morgen wahrscheinlich nochmal, denn Linkin Park spielen noch ein 2. Konzert im Hamburger Stadion. Falls ihr da dabei seid, wisst ihr schon, worauf ihr euch freuen könnt jetzt. Und für alle, die nicht dabei sind und die Band einfach noch mögen, gibt's die jetzt hier auf Bremen 4.

Sinkenpark um 13 Uhr und 19 hier auf Bremen 4. Ich habe eine Gefahrenmeldung für euch. Vorsicht auf der 29 Oldenburg Richtung Alauner Heide. Zwischen Wadenburg und Großenkneten liegt ein Unterlegkeil. Was?

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0: Post Malone ist das hier auf Bremen 4. 13.30 Uhr haben wir es.
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0: Vorsicht bitte auf der 28, leer Richtung Oldenburg. Zwischen Vilsum und Apen-Remels liegen Metallteile. Die B440 Rotenburg-Visselhövede ist zwischen dem Abzweig nach Riekenbostel und Düsternheide nach einem Unfall in beiden Richtungen gesperrt. Und Kreis Vechta, die Quakenbrücker Straße, ist zwischen Wulfenau und Attrup nach einem Unfall in beiden Richtungen gesperrt. Könnt ihr auf bremen4.de und in der Bremen-Fair-App jederzeit nochmal nachlesen. Da findet ihr dann auch diese Blitzer, die ihr uns gemeldet habt. Vielen Dank schon mal dafür. In Bremen an der Weide auf Höhe des Fitnesscenters statt einwärts. Und in Pferden wird geblitzt auf dem Brunnenweg in beiden Richtungen. Falls ihr noch einen Blitzer sehen solltet, sagt gern Bescheid. 0421 246 666. Ich bin Marlin Kompa und wünsche euch eine gute Fahrt.

13:37 Uhr ist es. Sind ein paar Warnmeldungen reingekommen. Und zwar haben wir da einmal eine auf der 28 Richtung Oldenburg. Zwischen Apen-Remels und Westerstede West liegen Metallteile. Und Vorsicht auf der B437 Stotel Richtung Rodenkirchen. Zwischen der A27 Stotel und Dedesdorf steht ein defektes Fahrzeug. Stay.

0: Good Charlotte, I just wanna live hier auf Bremen 4. Und Malte, hängst du auch schon in dem Livestream?
1: Ja, ich bin so gespannt, weil 13.35 Uhr heißt es ja eigentlich Abflug für die deutsche Fußballnationalmannschaft nach Chicago. Jetzt ist es schon 8 Minuten später und die stehen immer noch am Boden.
0: Es ist so lustig, dass es wirklich Anbieter gibt, die einen Livestream machen, wo man einfach halt, also da steht halt so ein Flugzeug.
1: Ein Flugzeug, ja.
0: Und da ist ja auch so eine Treppe noch. Mhm. Und hier ist so ein Gepäckband.
1: Richtig.
0: Und so Leute in gelben Westen.
1: Wobei, ich muss dazu sagen, ich stehe sowieso auch gerne an Flughäfen auf dieser Besucherterrasse. Ich gucke immer ganz gerne, was da so los ist. Aber das ist jetzt eben wirklich spannend, weil eben ja die deutsche Nationalmannschaft zur WM aufbrechen sollte, schon vor ein paar Minuten. Jetzt war irgendwie die Startbahn noch belegt, deswegen hat es ein bisschen länger gedauert. Und jetzt zieht gerade ein Gewitter auf über Frankfurt. Oh. Und deswegen können die vielleicht erstmal gar nicht starten.
0: Ja, ich meine, warum soll es der deutschen Nationalmannschaft auch anders gehen als allen anderen Fluggästinnen in letzter Zeit überhaupt so?
1: Absolut.
0: Oder auch Bahnreisenden einfach. Also wir drücken die Daumen. Ich bleib noch dran beim Livestream. Oh, also, jetzt hat es gefackelt.
1: Bis nächste Woche Sonntag sollten sie da sein. Da ist das erste Spiel mit der deutschen Mannschaft.
0: Das wäre ganz gut.

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1: 25 Grad aktuell in Bremerhaven und in Nordholz, 24 in Bremen und Stur. Es kann heute Nachmittag und vor allem am Abend einige, mitunter kräftige Schauer geben. Auch ein paar Gewitter sind möglich. In der Nacht auch immer mal wieder Regen, Tiefstwerte bei 13 Grad. Morgen starten wir meistens trocken in den Tag. Es gibt dann einen Mix aus dichten Wolken und etwas Sonne bei etwas kühleren 21 Grad maximal.
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1: Mit Jana Kreuz. Die Antidiskriminierungsstelle des Bundes hat ihren Bericht fürs letzte Jahr vorgestellt.
2: Genau, und der beinhaltet einen neuen Anfragenrekord. Außerdem rät die EU-Kommission Deutschland dazu, die Grenzkontrollen zu stoppen. Und Werder Bremen hat einen neuen Spieler verpflichtet. Mal ist es die Hautfarbe, mal eine Behinderung, mal das Geschlecht. Diskriminiert werden in Deutschland unterschiedliche Gruppen und das Problem wird offenbar größer. Die Antidiskriminierungsstelle des Bundes hat heute ihren Jahresbericht 2025 vorgelegt und berichtet von einer Zunahme der Fälle. Um welche Formen der Benachteiligung es konkret geht und welche Muster es gibt, weiß Chris Berdrow.
3: In den meisten Fällen ist es nach Angaben von Ferda Attermann der Arbeitsplatz. Menschen suchen zum Beispiel Rat wegen diskriminierender Stellenausschreibungen, Absagen bei Bewerbungen oder auch Mobbing am Arbeitsplatz. Ein weiteres großes Thema sind Alltagsgeschäfte. Der Bericht erwähnt diskriminierende Absagen bei der Wohnungssuche. Auf Platz 3 folgen laut dem Bericht Diskriminierungen bei staatlichen Stellen, also Ämtern und Behörden. Und die Antidiskriminierungsbeauftragte sieht in den Zahlen unter anderem den Beleg, dass sich rassistische Einstellungen in Deutschland verfestigen.
2: Die EU-Kommission schlägt Deutschland und anderen Mitgliedsländern Alternativen vor, um eingeführte Grenzkontrollen wieder aufzuheben. Brüssel empfiehlt, auf die schrittweise Einstellung der Kontrollen hinzuarbeiten. Das steht in einer Mitteilung. Es gäbe effizientere und wirksamere Möglichkeiten, zum Beispiel selektive Polizeikontrollen. In Deutschland finden Kontrollen an allen Landesgrenzen seit September 2024 statt. Der Paritätische Wohlfahrtsverband warnt vor weiteren Kürzungen im Sozialwesen. Der Bremer Landesvorsitzende Joachim Schuster hat gesagt, der neue Armutsbericht seines Verbands zeige die dramatischen Folgen der letzten Einschnitte. Er fordert die Bremer Politik auf, stärker gegen Armut aktiv zu werden. Aus der Regionalredaktion Buten und Binnen berichtet Daniel Hoffmann.
4: Schuster mahnte Maßnahmen für mehr bezahlbaren Wohnraum im Land Bremen an. Zudem brauche es mehr Aufklärung bei finanziellen Hilfen für Armutsbetroffene. Als Beispiel nannte Schuster die Pflege, die viele finanziell überfordere. CDU und Bündnis Deutschland machen den Bremer Senat für die steigenden Armutszahlen mitverantwortlich. Die sozialpolitische Sprecherin der CDU, Sigrid Gröner, spricht von einem Trauerspiel. Der Senat verwalte die Armut, statt sie zu bekämpfen. Die Sozialbehörde verwies darauf, dass es in Bremen einige Besonderheiten gibt, die das Armutsrisiko erhöhen. Die Armutsquote in Bremen lag nach Angaben des Paritätischen Wohlfahrtsverbandes im vergangenen Jahr bei 27,5%. Bundesweit waren es 16,1%.
2: Werder Bremen hat den 22-jährigen Spanier Chucky für die kommende Saison in der Fußball-Bundesliga verpflichtet. Er kommt ablösefrei aus Spanien vom Zweitliga-Club Real Valladolid. In 34 Spielen hat er 7 Tore erzielt. Und das waren die vier News mit Jana Kreuz.
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1: 2:03. Auf den Straßen sieht es ganz entspannt aus. Keine Staus oder Behinderungen. Aber es gibt einen Blitzer. Achtung, in Verden am Brunnenweg, da wird in beiden Richtungen geblitzt. Und falls ihr noch was anderes entdeckt, meldet's gerne bei uns. Die Nummer ist die 0421 246 666. Dankeschön fürs Bescheid geben. Kommt überall gut an.
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1: Mit Malte Döbert und jetzt mit eurem aktuellen Lieblingssong. Platz 1 in den Top 100 hier auf Bremen 4, von euch an die Spitze gevotet. Hier kommt Holly Humberstone, To Love Somebody.
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0: Dicke Wolken, später noch Regenschauer und Gewitter. Ja, das Wetter sieht gar nicht mal so schön aus heute Nachmittag, aber warm ist es, 25 Grad und ihr wisst, was das heißt.
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0: Genau, es gibt Eis, 44 Eis für euch. Jared aus Verden hat heute früh den Eisalarm gehört bei den 4 am Morgen und ganz schnell bei uns angerufen. Und deswegen haben wir unseren Bremen 4 Reporter Rudi Schönborn bepackt mit ganz viel leckerem Eis zu Jared nach Verden geschickt.
2: Ja, und genau da bin ich jetzt irgendwie angekommen. Die Tür steht auch auf, aber ich sehe niemanden. Ich klopfe einfach mal random. Okay. Die Stimme habe ich am Telefon schon mal gehört. Du bist Jared, oder?
3: Ja, korrekt, das bin ich.
2: Sauber. Wir sind angekommen bei der Lebenshilfe Rothenburg-Verden. Was seid ihr? Wer seid ihr? Was macht ihr?
3: Ja, wir sind die Lebenshilfe Rothenburg-Verden hier am Standort in Verden.
2: Das war ja fast ein Echo.
3: Genau, und wir sind hier bei der Assistenz beim Wohnen. Das heißt, wir begleiten Menschen mit Beeinträchtigungen im Alltag und unterstützen sie bei allem, was so notwendig ist.
2: Jetzt habe ich euch ja 44 Eis in der berühmten Bremen 4 Kühlbox mitgebracht. Wo gehen die hin? Oder schnabulierst du die jetzt schön alleine weg?
3: Ja, ich habe zwar einen runden Bauch, aber so schlimm wird es
2: nicht. Das hast du gesagt.
3: Also
2: der Hintergrund lacht schon. Hallo, du kriegst auch eins.
3: Wir haben hier 16 Kolleginnen und Kollegen. Die kriegen natürlich alle ein Eis. Dann werden halt natürlich die restlichen Eissorten sozusagen verteilt unter unseren Kunden. Nachher habe ich noch einen Termin in der Betreuungsstelle, sage ich mal. Und da geht natürlich auch Eis mit hin.
2: Danke, dass ihr den Job macht, den ihr macht. Das ist wirklich wichtig. Und ich verrate dir ein Geheimnis. Ich habe aus Versehen ein bisschen zu viel Eis gekauft, aber das verraten wir nicht.
4: Okay, ich bin still.
2: Voll gut, lasst es euch schmecken. Danke.
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Hier ist Bremen 4 am Dienstagnachmittag, 14.18 Uhr. Und das ist der Verkehrsservice ganz aktuell mit einer Warnmeldung für die A1 Osnabrück Richtung Bremen. Bitte passt gut auf zwischen Neunkirchenförden und dem Rastplatz Holldorf. Da liegen Gegenstände.

0: Lush Live, Bremen 4 mit Sarah Larsson um 14.24 Uhr. Und das ist nochmal der Verkehrsservice mit einer Warnmeldung für die A1 Bremen Richtung Hamburg. Zwischen Bokel und Elsdorf liegen Fahrzeugteile auf der Fahrbahn. Seid hier bitte besonders vorsichtig. Gleich der ausführliche Bremen 4 Verkehrsservice, auch mit euren Blitzerwarnungen. Davor auf unserer Playlist gleich Crow und Traum.
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0: Es ist 14:30.
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0: Bitte passt gut auf der A1 Osnabrück Richtung Bremen zwischen Neunkirchenförden und dem Rastplatz Holdorf. Da liegen Gegenstände auf der Fahrbahn. Und Achtung auch auf der A1 Bremen Richtung Hamburg. Zwischen Bokel und Elsdorf liegen Fahrzeugteile. Und es wird geblitzt in Verden am Brunnenweg und zwar in beiden Richtungen. Habt ihr noch was anderes entdeckt? Dann gerne Bescheid sagen bei uns. Ihr könnt immer anrufen oder eine WhatsApp ins Studio schicken. Die Nummer dafür ist die 0421 246 666. Dankeschön fürs Bescheid geben. Ich wünsche euch unterwegs eine gute Fahrt.

6 Minuten nach 2:30. Hier ist der Bremen 4 Verkehrsservice. Ganz aktuell für die A28 Oldenburg Richtung Leer. Bitte passt gut auf zwischen Filsum und dem Rastplatz Brinkum. Da steht ein defektes Fahrzeug. Und jetzt neue Musik für die Bremen 4 Playlist von Paula Stellar. Hier kommt Lovesick auf Bremen 4.

0: wie Hude oder Habstedt oder Hambergen.
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0: Heute haben wir das H gezogen, heute Morgen. Und dann gilt ja, wenn ihr in einem Ort wohnt, der mit H anfängt, dann bitte melden. Dann gibt's als kleines Dankeschön von uns den Bremen-Vier-Hotpot-Kaffeebecher. Sabrina stammt aus einem Ort mit H, nämlich aus Hatten, und lebt mittlerweile in Hundlosen, auch mit H.
2: Hundlosen liegt in der Gemeinde Großenkneten. Wir sind direkt an der Bahn zwischen Osnabrück und Wilhelmshaven und zwei Stationen von Oldenburg entfernt.
3: Wenn man in Hundlosen was erleben will, was sollte man auf jeden Fall machen? Was kannst du allen Menschen empfehlen?
2: Also wir haben die Hunde hier, man kann toll Kanu fahren, die starten hier auch die Kanutouren. Dann haben wir einen großen Wald, den Hegelerwald, da kann man viel, viel machen. Und einmal im Jahr zum Osterfeuer sind wir über die Grenzen bekannt, weil wir wirklich einen riesen Osterfeuerparty haben. Da ist hier ordentlich was los.
3: Klingt aber richtig, richtig gut.
0: Ja, also auf nach Hundlosen. Und den nächsten Buchstaben, den ziehen die vier am Morgen schon morgen früh.
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10 Minuten vor 3, hier ist der Bremen 4 Verkehrsservice ganz aktuell. Bitte fahrt vorsichtig auf der A27 Walsrode Richtung Bremen. Zwischen Walsrode West und Verden Ost liegen Gegenstände auf der Fahrbahn. Passt da auf der A27 also bitte ganz besonders gut auf.

0: Zoe Wees auf Bremen 4 und die Backstreet Boys, die gibt's gleich noch vor den 4 News um 3.
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1: 25 Grad aktuell in Bremen, Bremerhaven und auch in Budjading. Oldenburg liegt bei 24 Grad. Es ist warm und noch ist es meistens trocken, aber später kommen ein paar kräftige Schauer auf uns zu und auch einzelne Gewitter. In der Nacht kann es immer mal wieder Regen geben, Tiefstwerte bei 13 Grad. Und morgen ein Mix aus dichten Wolken und etwas Sonne. Erstmal trocken, im Laufe des Tages ein neuer Regen bei bis zu 21 Grad.
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1: Mit Jana Kreuz. Bremen möchte Brücken schneller sanieren und neu bauen.
2: Genau deswegen hat der Senat eine Gesetzesänderung beschlossen. Außerdem rät die EU-Kommission Deutschland dazu, die Grenzkontrollen zu stoppen. Und die Antidiskriminierungsstelle des Bundes hat ihren neuen Bericht vorgelegt. Die maroden Weserbrücken in Bremen sollen ohne große Bürokratiehürden zügig saniert und neu gebaut werden. Der Senat hat die dafür notwendigen Rechtsgrundlagen beschlossen. Aus der Nachrichtenredaktion berichtet Sebastian Segebade.
3: Wenn eine alte Brücke an gleicher Stelle ersetzt werden muss, darf das keine 10 Jahre dauern, so Bausenatorin Özlem Ünsal. Der Senat hat deshalb die Erneuerung der Bremer Brücken zum überragenden öffentlichen Interesse erklärt. Das bedeutet im Kern weniger Bürokratie. So sollen beim Planen und Durchführen der Projekte andere Belange, wie zum Beispiel der Naturschutz, weniger stark gewichtet werden. Außerdem sieht das neue Landesstraßenrecht vor, dass mit dem Bau wichtiger Straßen in Bremen auch dann schon begonnen werden kann, wenn behördliche Prozesse wie das Planfeststellungsverfahren noch nicht abgeschlossen sind.
2: Die EU-Kommission schlägt Deutschland und anderen Mitgliedsländern Alternativen vor, um eingeführte Grenzkontrollen wieder aufzuheben. Es gäbe effizientere und wirksamere Möglichkeiten, heißt es in einer Mitteilung. Mehr dazu von Thomas Spickhofen.
4: Man empfehle den Mitgliedstaaten, die Kontrollen schrittweise abzubauen und aufzuheben, heißt es in der Mitteilung der Kommission. Die Voraussetzungen dafür würden unter anderem durch den Asyl- und Migrationspakt, der in 10 Tagen in Kraft tritt, erheblich verbessert. Außerdem verweist die Kommission auf nichtstationäre Kontrollmöglichkeiten sowie das neue digitale Ein- und Ausreisesystem, das seit Herbst vergangenen Jahres an den Außengrenzen des Schengen Raums gilt. Zu den EU-Mitgliedern, die zurzeit Kontrollen an ihren Grenzen durchführen, gehören Deutschland und seine Nachbarn Dänemark, Niederlande, Frankreich und Österreich, sowie auch die Schweiz, die kein EU-Mitglied ist.
2: Probleme bei der Wohnungssuche wegen eines ausländisch klingenden Namens, eine Jobabsage wegen einer Behinderung. Um Beschwerden in solchen Fällen kümmert sich die Antidiskriminierungsstelle des Bundes. Und Anfragen da haben letztes Jahr ein Rekordhoch erreicht. Mehr als 13.000 Menschen haben laut Jahresbericht einen Fall gemeldet. Am häufigsten waren Anfragen wegen rassistischer Diskriminierung mit 43%. Das Historische Museum ruft die Menschen in Bremerhaven zum Mitmachen auf. Und zwar, woran soll man sich aus den letzten 60 Jahren erinnern? Gefragt sind insbesondere Objekte, die mit persönlichen Erinnerungen verbunden sind. Anlass ist der 200. Geburtstag der Stadt Bremerhaven nächstes Jahr. Das Museum plant dafür viele Veranstaltungen und Ausstellungen, in denen an besondere Aspekte der Stadtgeschichte erinnert wird. Und das waren die 4 News mit Jana Kreuz.
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1: 3:03. Bitte fahrt vorsichtig auf der A27 Walsrode Richtung Bremen. Zwischen Walsrode West und Verden Ost, da liegen Gegenstände. A1 Hamburg Richtung Osnabrück zwischen dem Bremer Kreuz und Arsten, 4 Kilometer stockend vor der Baustelle. Und in der Gegenrichtung der A1 auch da 4 Kilometer stockender Verkehr zwischen dem Dreieck Stur und Bremen-Arsten. Blitzer haben wir gerade keine und wünschen euch unterwegs eine gute Fahrt.
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1: Falls ihr doch noch was entdeckt, ne, weitere Blitzer zum Beispiel, dann immer gerne bei uns anrufen oder eine WhatsApp ins Studio schicken. Die Nummer ist die 0421 246 666. Und ich bin Malte Döbert. Schön, dass ihr dabei seid. Hallo.
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0: Der Bremen 4 All-Time-Favorite von den Cranberries. Zombie um 14:15. Wer einen neuen Reisepass braucht, der muss ja oft wochenlang warten, bis er einen Termin bekommt, um so einen Pass beantragen zu können. Damit das schneller geht, gibt es jetzt in Bremen ein zusätzliches Pop-Up-Bürger-Service-Center. Und zwar im ehemaligen Postamt am Bremer Hauptbahnhof. Bremen 4-Reporter Mario Neumann hat sich das mal für uns angeguckt.
1: Da steht auch schon ein Schild draußen, Pop-Up BSC in der ersten Etage. Und hier ist gerade einer dabei, sein Fahrrad aufzuschließen. Und der lächelt über das ganze Gesicht. Hat's geklappt mit dem Reisepass?
2: Ja, hat super geklappt. Ging schnell. Ich habe auch erst vor ein paar Tagen das online gebucht.
1: Und obwohl das ein, in Anführungszeichen, nur Pop-Up-BSC ist, alles reibungslos?
2: Es gab ein, zwei Probleme mit den Rechnern, aber die konnten das in 5 Minuten gut lösen. Ich hatte alle Sachen dabei. Man kann nicht mit Bargeld zahlen, sondern muss eine EC-Karte mitbringen, was ja heutzutage eher Standard ist. Das war kein Problem.
1: Und das Foto hat auch gepasst.
2: Da haben die spontan mit dem Handy gemacht. Da stellt man sich vor so eine Wand und die haben ein offizielles Handy von denen. Und dann kostet das 6 Euro extra, wenn man das dort macht, und dann ist das sofort da.
1: Jetzt bin ich hier am Empfang. Das sind zwei freundliche Leute von der Sicherheit. Das ist hier eine ziemlich große Halle. Davon ist ein Bereich eben jetzt dieses Pop-Up-Service-Center und da hängen Nummern von der Decke. 01, 02, 03, das geht bis 14.
3: Ich bin einmal hier, um mich umzumelden. Bin jetzt hier nach Bremen gezogen.
4: Haben Sie einmal eine Wohnungsgeberbestätigung und ein Ausweisdokument für mich da?
3: Einmal meinen Personalausweis dabei.
1: Jetzt hat David die Papiere rübergereicht. Die Mitarbeiterin prüft und von den 13 Plätzen, an denen Leute Pässe beantragen können oder Ausweise beantragen können oder sich ummelden können, sind im Moment nur drei belegt. Also es gibt hier tatsächlich die Möglichkeit, von jetzt auf gleich einen Termin zu bekommen. Man muss ihn online machen oder telefonisch, das kann man aber auch noch, wenn man schon an der Tür steht.
0: Na bitteschön, Reisepässe und Ausweise beantragen oder den Wohnsitz anmelden, das geht jetzt hoffentlich schneller im neuen Pop-Up-Bürger-Service-Center in Bremen. Das findet ihr an der Weide 50, also im früheren Postamt direkt beim Bremer Hauptbahnhof.

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0: Dienstagnachmittag, 15.31 Uhr.
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0: A1 Hamburg Richtung Osnabrück zwischen dem Bremer Kreuz und Arsten. 4 Kilometer stockender Verkehr vor der Baustelle. In der Gegenrichtung der A1 zwischen dem Dreieck Stur und Bremen-Arsten. Auch da 4 Kilometer stockend vor der Baustelle. Und A7 Hamburg Richtung Hannover zwischen Hamburg-Heimfeld und Marmsdorf. 3 Kilometer stockend aktuell. Blitze haben wir gerade keine, aber falls ihr welche entdeckt, meldet sie gerne bei uns. Ihr könnt jederzeit hier anrufen und Bescheid sagen. Die Nummer ist die 0421 246 666. Danke dafür. Ich bin Malte Döbert und wünsche euch unterwegs eine gute Fahrt.

15.39 Uhr. Hier ist der Bremen 4 Verkehrsservice ganz aktuell für die B210 Wilhelmshaven Richtung Wittmund. Zwischen der A29 Wilhelmshavener Kreuz und Schortens. Hier hat es einen Unfall gegeben und die Unfallstelle ist noch nicht abgesichert. Das hier ist ganz neu auf der Bremen 4 Playlist. Neuer Song von Gracie Abrams, Hit the Wall.

0: Viertel vor vier. Hier ist der Bremen 4 Verkehrsservice aktuell für die A270 Ilpol Richtung Blumenthal. Zwischen Bremen, Fegesack-Mitte und Lobbendorf gibt es eine ungesicherte Unfallstelle. Passt hier also bitte gut auf. So, die Mission Weltmeistertitel, sie ist gestartet. Die deutsche Fußballnationalmannschaft befindet sich in diesem Moment im Flugzeug auf dem Weg von Frankfurt nach Chicago. Denn nächste Woche beginnt ja schon die Fußball-WM in den USA, Kanada und Mexiko. Bremen 4 Sportreporter Tim Brockmeier für uns am Frankfurter Flughafen. Ist das Team denn gut abgehoben?
1: Ja, alle haben es unfallfrei in den Flieger geschafft. Ich habe auch keinen gesehen, der nochmal hektisch zurück ins Hotel musste, weil Reisepass vergessen. Es gab am Flieger, auf der Gangway, auf der Treppe zum Flieger noch ein offizielles Abschiedsmannschaftsfoto. Alle, Kimmich, Neuer, Nagelsmann und Co. rausgeputzt in feinem Dress, leichte Sommeranzüge, teilweise schwarz, teilweise beige. Und dann ging es rein in den Flieger. Es ist ein ganz normaler Linienflug, LH343 von Frankfurt nach Chicago. Hatte ordentlich Verspätung, fast eine Stunde dann, weil es gab eine Gewitterwarnung für Frankfurt und dann noch leichten Sommerregen, aber dann ging es in die Luft. 8 Stunden Flug sind es rüber nach Chicago für die deutsche Fußballnationalmannschaft. Damit es nicht langweilig wird, gibt es jede Menge Filme im Onboard-Entertainment und natürlich auch Essen, wahlweise Riesengarnelen, Rind oder geschmorte Aubergine. Um 15.30 Uhr Ortszeit landet der Flieger in Chicago. Für das Team von Bundestrainer Julian Nagelsmann geht es dann erstmal ins Hotel, Jetlag, wegschlafen und in den nächsten Tagen gilt es, sich an die Bedingungen vor Ort gewöhnen. Auch natürlich stehen Trainingseinheiten auf dem Programm und ein paar Fanaktionen, bevor am kommenden Samstag dann 20.30 Uhr deutscher Zeit das allerletzte Testspiel, die Generalprobe vor der WM ansteht. Gegner ist dann Gastgeber USA.
0: Und bis dahin ist der Jetlag dann hoffentlich überstanden. Jetzt wünschen wir aber erstmal einen guten Flug nach Amerika. 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

0: Embers, Robin Schulz und Easy Bisou um 4:07. Und das ist der Bremen 4 Verkehrsservice mit einer Warnmeldung. Achtung bitte auf der A28, leer Richtung Oldenburg. Zwischen Apen-Riemels und Westerstede West steht ein defekter LKW.
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1: 25 Grad aktuell in Bremerhaven, 24 in Bremen und Schesel, Vechta liegt bei 22 Grad. Es gibt heute Nachmittag und vor allem später am Abend einige kräftige Regenschauer und auch Gewitter. In der Nacht immer mal wieder Regen bei Tiefstwerten bis 13 Grad. Morgen ein Mix aus dichten Wolken und etwas Sonne. Erstmal trocken, aber im Laufe des Tages kommt neuer Regen auf uns zu bei maximal 21 Grad.
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1: Mit Jana Kreuz. Der Bremer Senat will bei maroden Brücken Tempo machen.
2: Genau deswegen hat er eine Gesetzesänderung beschlossen. Außerdem rät die EU-Kommission Deutschland dazu, die Grenzkontrollen zu stoppen. Und Rinder in Niedersachsen dürfen bald nicht mehr angebunden werden. Die maroden Weserbrücken in Bremen sollen ohne große Bürokratiehürden zügig saniert und neu gebaut werden. Der Senat hat die dafür notwendigen Rechtsgrundlagen beschlossen. Aus der Nachrichtenredaktion berichtet Sebastian Segebade.
3: Wenn eine alte Brücke an gleicher Stelle ersetzt werden muss, darf das keine 10 Jahre dauern, so Bausenatorin Özlem Ünsal. Der Senat hat deshalb die Erneuerung der Bremer Brücken zum überragenden öffentlichen Interesse erklärt. Das bedeutet im Kern weniger Bürokratie. So sollen beim Planen und Durchführen der Projekte andere Belange, wie zum Beispiel der Naturschutz, weniger stark gewichtet werden. Außerdem sieht das neue Landesstraßenrecht vor, dass mit dem Bau wichtiger Straßen in Bremen auch dann schon begonnen werden kann, wenn behördliche Prozesse wie das Planfeststellungsverfahren noch nicht abgeschlossen sind.
2: Die EU-Kommission schlägt Deutschland und anderen Mitgliedsländern Alternativen vor, um eingeführte Grenzkontrollen wieder aufzuheben. Es gäbe effizientere und wirksamere Möglichkeiten, heißt es in einer Mitteilung. Mehr dazu von Thomas Speckhofen.
4: Man empfehle den Mitgliedstaaten, die Kontrollen schrittweise abzubauen und aufzuheben, heißt es in der Mitteilung der Kommission. Die Voraussetzungen dafür würden unter anderem durch den Asyl- und Migrationspakt, der in 10 Tagen in Kraft tritt, erheblich verbessert. Außerdem verweist die Kommission auf nichtstationäre Kontrollmöglichkeiten sowie das neue digitale Ein- und Ausreisesystem, das seit Herbst vergangenen Jahres an den Außengrenzen des Schengen-Raums gilt. Zu den EU-Mitgliedern, die zurzeit Kontrollen an ihren Grenzen durchführen, gehören Deutschland und seine Nachbarn Dänemark, Niederlande, Frankreich und Österreich, sowie auch die Schweiz, die kein EU-Mitglied ist.
2: Die Haltung von angebundenen Rindern, also mit minimalem Bewegungsfreiraum, ist in Niedersachsen in Zukunft verboten. Nach einem Erlass des niedersächsischen Landwirtschaftsministeriums sollen Betriebe diese Haltung in den nächsten Jahren nach dem Ablauf von Übergangsfristen aufgeben. In Niedersachsen gibt es laut dem Ministerium noch mehr als 1000 Betriebe, in denen Rinder über mehrere Monate im Jahr oder Stunden am Tag in Anbindehaltung gehalten werden. Das Historische Museum ruft die Menschen in Bremerhaven zum Mitmachen auf. Und zwar, woran soll man sich aus den letzten 60 Jahren erinnern? Gefragt sind insbesondere Objekte, die mit persönlichen Erinnerungen verbunden sind. Anlass ist der 200. Geburtstag der Stadt Bremerhaven nächstes Jahr. Das Museum plant dafür viele Veranstaltungen und Ausstellungen, in denen an besondere Aspekte der Stadtgeschichte erinnert wird. Und das waren die vier News mit Jana Kreuz.
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1: 3:04. Bitte seid vorsichtig unterwegs auf der A27 Bremerhaven Richtung Bremen. Zwischen Bremerhaven-Wulsdorf und Stotel liegen Gegenstände. Und weiter auf der A27 zwischen Bremen-Fahr und Sebalsbrück auch da Gegenstände auf der Autobahn. Achtung auch auf der A28 leer Richtung Oldenburg. Zwischen Apen-Remels und Westerstede-West, hier steht ein defekter LKW. Dann geht's rüber auf die A1 Hamburg Richtung Osnabrück zwischen dem Bremer Kreuz und Arsten 4 Kilometer stockend vor der Baustelle und auch in der Gegenrichtung der A1 4 Kilometer stockender Verkehr zwischen dem Dreieck Stur und Bremen-Arsten. Und es wird geblitzt an der A281 in Bremen bei Burg Gramke und in Bremen auf der Nordstraße beim Getränkemarkt stadtauswärts. Dankeschön fürs Melden und falls ihr noch andere Blitzer entdeckt, sagt immer gerne bei uns Bescheid. Die Nummer ist die 0421 246 666. Ich wünsche euch unterwegs eine gute Fahrt. Mit Malte Döbert, hallo an diesem Dienstagnachmittag. 27,5% der Menschen in Bremen und Bremerhaven, also mehr als jeder Vierte, ist arm. So steht's im neuen Armutsbericht. Das habt ihr heute schon bei uns gehört. Aber was genau bedeutet es eigentlich, in Bremen oder Bremerhaven arm zu sein? Wie sieht dann das Leben aus? Darüber sprechen wir hier in 10 Minuten.
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Neu auf Bremen 4, Bibi Rexha, New Religion um 16.07 Uhr. Und hier ist der Verkehrsservice ganz aktuell. Es gibt eine Warnmeldung für die A27 Bremen Richtung Walsrode. Zwischen Achim Ost und Langwedel liegt ein Reifen auf der Fahrbahn. Seid hier auf der A27 bitte besonders vorsichtig unterwegs und kommt gut an.

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0: Ganz neu auf Bremen 4, Bring Your Love, Madonna und Sabrina Carpenter. Ihr habt es heute schon bei uns gehört, jede vierte Person im Land Bremen ist arm. Das ist die aktuelle Zahl aus dem Armutsbericht vom Paritätischen Wohlfahrtsverband. Und die Zahl ist erschreckend und im Vergleich zum Vorjahr sogar nochmal gestiegen. Bremen bleibt damit auch weiterhin das Bundesland, in dem anteilig die meisten Menschen in Armut leben. Darüber spreche ich mit Joachim Schuster. Er ist der Landesvorsitzende des Paritätischen in Bremen. Herr Schuster, damit wir mal so eine Vorstellung bekommen, was bedeutet es denn, in Bremen arm zu sein?
1: Es bedeutet beispielsweise für kleine Kinder, die aus armen Verhältnissen kommen, dass sie nicht so oft auf den Geburtstag gehen können, wo man ein Geschenk für 10 Euro oder mehr mitbringen muss. Die Bildungschancen werden schlechter. Der Student, der nebenbei arbeiten muss, wird nur noch arbeiten und studieren können. Die alleinerziehende Mutter muss dann eben auf ihren Urlaub verzichten, weil das kann man sich nicht leisten. Und alte Menschen, häufig die ein ganzes Leben lang gearbeitet haben, versinken vor Scham, weil sie eben jetzt auf Sozialleistungen angewiesen sind. Das sind so verschiedenste Schicksale, die alle mit Geld und Armut zusammenhängen.
0: Und betroffen sind eben nicht nur Menschen, die obdachlos sind zum Beispiel, sondern Leute, die auch ganz normal einer Arbeit nachgehen, auch die sind von Armut betroffen. Haben Sie denn eine Erklärung dafür, warum gerade in Bremen und Bremerhaven so viele Menschen arm sind?
1: Das hängt viel mit unserer Wirtschaftsstruktur zusammen. Wir haben zwar auf der einen Seite gut bezahlte Industriearbeitsplätze, aber auch einen sehr großen Niedriglohnsektor. Und dort sind die Löhne faktisch zu gering. Wir bräuchten eine Erhöhung des Mindesteinkommens. Das würde sehr viel helfen, weil wer in dem Bereich arbeitet und dann arbeitslos wird oder aus welchen Gründen auch immer Stunden reduzieren muss, hat sofort ein Armutsproblem.
0: Mit welchem Gefühl gucken Sie in die Zukunft? Ganz zuversichtlich oder befürchten Sie, dass die Lage eher noch schlimmer werden könnte?
1: Ich bin immer optimistisch und hoffe, dass also die entsprechenden verantwortlichen Politiker das alles also begreifen und gegensteuern. Im Moment sieht es, muss ich ehrlich gestehen, nicht ganz so aus. Ich glaube, wir brauchen, und da müssen wir alle unseren Beitrag leisten, eine gesellschaftliche Debatte, was wollen und müssen wir uns als Gesellschaft eigentlich leisten, weil eigentlich sind wir eine reiche Gesellschaft.
0: Tja, und trotzdem ist jeder vierte Mensch in Bremen und Bremerhaven arm. Mehr zu diesem Thema, zum Beispiel auch die Reaktionen aus der Politik, findet ihr bei uns im Netz auf buten-und-binnen.de.
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16.26 Uhr. Hier ist der Bremen 4 Verkehrsservice. Ganz aktuell für die A29 Wilhelmshaven Richtung Oldenburg. Zwischen dem Wilhelmshavener Kreuz und Sande liegen Gegenstände auf der Fahrbahn. Passt hier also auf der A29 bitte gut auf. Und der komplette Verkehrsservice gleich nach neuer Musik auf der Bremen 4 Playlist. Das ist Lykke Lee. Hier kommt Lucky Again.

0: Dienstagnachmittag, es ist fast 4:30.
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0: Bitte seid vorsichtig unterwegs auf der A28 leer Richtung Oldenburg. Zwischen Apenremels und Westerstede West steht ein defekter LKW. Achtung auch auf der A29 Wilhelmshaven Richtung Oldenburg. Zwischen dem Wilhelmshavener Kreuz und Sande liegen Gegenstände. Und auf der A29 Oldenburg Richtung Ahlhorner Heide zwischen dem Kreuz Oldenburg Ost und Sandkrug auch hier Gegenstände auf der Fahrbahn. A1 Hamburg Richtung Osnabrück, zwischen dem Bremer Kreuz und Arsten 4 Kilometer stockender Verkehr vor der Baustelle und in der Gegenrichtung der A1 4 Kilometer stockend zwischen dem Dreieck Stur und Bremen-Arsten. Außerdem wird geblitzt an der A281 in Bremen auf Höhe Burg Gramke, an der B75 bei der Abfahrt Kirchhuchting stadtauswärts in Bremen und noch ein Blitzer in Bremen auf der Nordstraße beim Getränkemarkt. Hier wird stadtauswärts geblitzt. Und falls ihr noch mehr entdeckt, meldet's immer gerne bei uns. Ihr könnt jederzeit anrufen oder auch eine WhatsApp ins Studio schicken. Die Nummer dafür ist die 0421 246 666. Ich wünsche euch unterwegs eine gute Fahrt.

ein Bremen 4 All-Time-Favorite von Sophie Alice Baxter, Murder on the Dance Floor. Also ab und zu gibt es ja diese Theorien in der Taylor Swift-Welt. Da bin ich so ein bisschen ratlos. Also nach dem Motto, Taylor Swift hat ein rotes Kleid an, deswegen kommt bestimmt an Weihnachten ihr neues Album raus. Solche Sachen kennt ihr, ne? Sowas ähnliches hat die Swifties jetzt wieder beschäftigt, denn in den Texten zu ihren Songs, da waren die Buchstaben T und S immer groß geschrieben. Hätte ich mich jetzt nicht weiter gewundert, weil ne, T, S, das sind ja nun auch die Initialen von Taylor Swift, aber die Fans, die hatten dann noch ein paar andere Theorien, unter anderem, dass sie ja vielleicht einen Song geschrieben hat für den neuesten Toy Story Film. Klingt für mich komplett absurd, aber tatsächlich, die Fans hatten recht. Taylor Swift hat jetzt auf Instagram bestätigt, ja, es wird einen Song von ihr geben für den neuen Toy Story Film für Teil 5. I knew it, I knew you, so wird der Song heißen, soll so Richtung Country gehen und angeblich ziemlich emotional klingen. Können wir dann am Freitag hören, dann kommt der Song nämlich raus oder eben bald im Kino in Toy Story 5. Bis dahin gibt es Taylor Swift bei uns auf der Bremen 4 Playlist, jetzt mit The Fate of Ophelia.

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0: Florence and the Machine, gleich hier auf Bremen 4. Shake it out, hört ihr noch vor den 4 News um 5.
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1: Mit aktuell 26 Grad in Bremerhaven, 25 in Himmelpforten, 24 Grad haben wir in Bremen gemessen und Barnsdorf kommt auf 23. Es gibt heute Abend noch ein paar kräftige Regenschauer und vereinzelt auch Gewitter. In der Nacht kann es hier und da noch ein bisschen regnen bei 13 Grad. Und morgen ein Mix aus dichten Wolken und etwas Sonne. Erstmal trocken, im Laufe des Tages aber neue Schauer bei noch 21 Grad maximal.
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1: Mit Jana Kreuz. Die Bremer SPD möchte jungen Menschen ein freiwilliges Handwerksjahr ermöglichen.
2: Genau, das soll sie dann dazu bringen, sich für Handwerksberufe zu entscheiden. Außerdem hat Rheinmetall offenbar einen riesigen Auftrag aus Rumänien erhalten. Und Rinder in Niedersachsen dürfen bald nicht mehr angebunden werden. Die SPD-Fraktion in der Bürgerschaft will, dass in Bremen ein freiwilliges Handwerksjahr möglich wird. Das ist eines der Themen, die die Sozialdemokraten bei einer Klausur besprochen haben. Aus der Regionalredaktion Buden und Binnen berichtet Volker Lenz.
3: Ein freiwilliges Handwerksjahr richtet sich an junge Menschen nach der Schule, die sich noch nicht für einen Ausbildungsberuf entschieden haben. Sie erwarten Praxiseinsätze in verschiedenen Betrieben, sie werden pädagogisch begleitet und können so verschiedene Gewerke kennenlernen. Ausdrücklich soll das Handwerksjahr nur der Berufsorientierung dienen und keine Ausbildung ersetzen. Weiteres Thema der SPD war das autonome Fahren im Land Bremen. Das will die Fraktion jetzt voranbringen. Weitere Vorschläge sind die Einführung eines Kulturtickets für Azubis, der Ausbau der Bahnanbindung des Bremerhavener Überseehafens oder ein Landesaktionsplan zur Stärkung der Tarifbindung von bremischen Firmen.
2: Die maroden Weserbrücken in Bremen sollen ohne große Bürokratiehürden zügig saniert und neu gebaut werden. Der Senat hat die dafür notwendigen Rechtsgrundlagen beschlossen. Aus der Nachrichtenredaktion berichtet Sebastian Segebade.
4: Wenn eine alte Brücke an gleicher Stelle ersetzt werden muss, darf das keine 10 Jahre dauern, so Bausenatorin Özlem Ünsal. Der Senat hat deshalb die Erneuerung der Bremer Brücken zum überragenden öffentlichen Interesse erklärt. Das bedeutet im Kern weniger Bürokratie. So sollen beim Planen und Durchführen der Projekte andere Belange, wie zum Beispiel der Naturschutz, weniger stark gewichtet werden. Außerdem sieht das neue Landesstraßenrecht vor, dass mit dem Bau wichtiger Straßen in Bremen auch dann schon begonnen werden kann, wenn behördliche Prozesse wie das Planfeststellungsverfahren noch nicht abgeschlossen sind.
2: Der Rüstungskonzern Rheinmetall hat nach eigenen Angaben ein Auftragspaket im Wert von 5,7 Milliarden Euro aus Rumänien erhalten. Die Verträge umfassen demnach Aufträge zur Herstellung von Gefechtsfahrzeugen, Flugabwehrsystemen, Munition und 4 Marineschiffen. Laut Rheinmetall handelt es sich um das größte internationale Auftragspaket der jüngeren Unternehmensgeschichte. Die Haltung von angebundenen Rindern, also mit minimalem Bewegungsfreiraum, ist in Niedersachsen in Zukunft verboten. Nach einem Erlass des niedersächsischen Landwirtschaftsministeriums sollen Betriebe diese Haltung in den nächsten Jahren nach dem Ablauf von Übergangsfristen aufgeben. In Niedersachsen gibt es laut dem Ministerium noch mehr als 1000 Betriebe, in denen Rinder über mehrere Monate im Jahr oder Stunden am Tag in Anbindehaltung gehalten werden. Und das waren die 4 News mit Jana Kreuz.
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1: 5:03. A1 Hamburg Richtung Osnabrück zwischen dem Bremer Kreuz und Arsten. 4 Kilometer stockender Verkehr vor der Baustelle. In der Gegenrichtung der A1 auch 4 Kilometer stockend zwischen dem Dreieck Stur und Bremen-Arsten. Und die Landesstraße Richtung Wilhelmshaven ist zwischen Fedderwader Groden und der A29 wegen eines Feuerwehreinsatzes im Moment gesperrt. Außerdem wird geblitzt in Bremen an der A281 auf Höhe Burg Kramke, an der B75 in Bremen bei der Abfahrt nach Kirchhuchting stadtauswärts und auf der Nordstraße in Bremen. Der Blitzer steht beim Getränkemarkt und blitzt euch stadtauswärts, wenn ihr zu schnell fahrt. Falls ihr noch was anderes entdeckt, meldet es immer gerne bei uns unter der 0421 246 666. Dankeschön fürs Bescheid geben. Ich wünsche euch unterwegs eine gute Fahrt.
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1: Mit Malte Döbert und gleich mit Christa Serenity, den präsentieren wir euch jetzt am Wochenende live in Bremen in der Neustadt beim Summer Sounds. Sein neuer Song Good Old Days gleich hier auf der Bremen 4 Playlist. Und das ist erstmal Carrie Hilson, I Like.
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0: So easy to fall in love, singt Olivia Dean hier auf Bremen 4. Also es ist so einfach, sich zu verlieben. Ja, und dann läuten die Hochzeitsglocken. Ich meine, die Hochzeitssaison ist ja gerade in vollem Gange, aber laut aktuellen Zahlen des Standesamtes heiraten immer weniger Menschen in Bremen. Aber warum?
1: Das ist nicht nötig. Man kann auch so zusammen sein und irgendwie zusammen leben und alles sich zusammen aufbauen. Und steuerliche Vorteile ist manchmal ein Thema, aber vielmehr auch nicht.
0: Tja, so sieht es Helene aus Lilienthal und Karl aus Delmenhorst.
2: Ja, also ich möchte auf jeden Fall heiraten. Die richtige Frau dazu gefunden. Jetzt eher noch nicht so wirklich, ne? Aber das kommt bestimmt noch irgendwann. Heiraten ist doch eigentlich etwas Schönes, ne? Man verewigt das Ganze, man hat das schwarz auf weiß. Mal abgesehen von der Steuerklasse ist es auch eigentlich ganz gut, ne? Also man hat da auf jeden Fall gewisse Vorteile dann auch.
0: Ach ja, die Steuern. Und ich dachte schon, Karl ist hier der große Romantiker. Naja.
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0: Alex Warren auf Bremen 4 und gleich. Alles Peter Fox. So schön neu. Alles neu gibt's bei uns in einer Minute.
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0: Schönen Feierabend zusammen. 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Es ist fast 5:30.
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0: Geht los mit der A1 Hamburg Richtung Osnabrück zwischen dem Bremer Kreuz und Arsten. 4 Kilometer stockend vor der Baustelle und in der Gegenrichtung der A1 6 Kilometer stockender Verkehr zwischen dem Dreieck Stur und Bremen-Arsten. Und die Landesstraße Richtung Wilhelmshaven, die ist zwischen Fedderwader Groden und der A29 gerade gesperrt. Da läuft ein Feuerwehreinsatz. Die Blitzer stehen an der A281 auf Höhe Bremen-Burg-Grampke, an der B75 bei der Abfahrt Kirchhuchting stadtauswärts und in Bremen auf der Nordstraße, da blitzt es stadtauswärts beim Getränkemarkt. Falls ihr noch was anderes entdeckt, meldet's immer gerne bei uns. Ihr könnt jederzeit anrufen oder eine WhatsApp ins Studio schicken. Die Nummer dafür ist die 0421 246 666. Dankeschön fürs Bescheid geben. Ich wünsche euch unterwegs eine gute Fahrt.
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0: Ein All-Time-Favorite gleich von Amy Winehouse. Sophie and the Giants ist dabei, George Ezra. Und den Anfang machen A-Log und Khalid neu auf der Bremen 4-Playlist jetzt mit Dive Into Me.

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0: Und nur noch ein ganz kurzer Nachtrag. Vielleicht ist es euch auch aufgefallen. Einen Buchstaben hat Malte vergessen. Nämlich das Q. Und ich habe nachgeschlagen, im Funkalphabet wäre das Quebec gewesen. So, jetzt haben wir es vollständig. Teddy Swims jetzt auf der Bremen 4 Playlist. Hier ist Mr. Know-It-All.

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0: Alphabet mit Fascination.
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0: Ja, mit dieser Energie ist auch der Regen vorhin über uns rüber geschwappt, über mich auf jeden Fall. So bleibt es auch. Mit ordentlich Schauern und eventuell auch Gewitter ziehen wir in den Abend rein bei 17 bis 20 Grad. Wie sieht's morgen aus? Da kann es mal Sonne geben, aber eigentlich eher zumindest ab Nachmittag einige Schauer, auch einzelne Gewitter möglich. Und das Ganze ebenfalls bei 20 bis 21 Grad.
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0: Mit Jana Kreuz. Die Bremer SPD möchte jungen Menschen ein freiwilliges Handwerksjahr ermöglichen.
2: Genau, das soll dann bei der Berufsorientierung helfen. Außerdem war heute der neue ungarische Regierungschef Mojo zu Besuch im Kanzleramt. Und das Tierheim Bremen nimmt aktuell keine Tiere mehr auf. Die SPD-Fraktion in der Bürgerschaft will, dass in Bremen ein freiwilliges Handwerksjahr möglich wird. Das ist eines der Themen, die die Sozialdemokraten bei einer Klausur besprochen haben. Aus der Regionalredaktion Buten und Binnen berichtet Volkert Lenz.
3: Ein freiwilliges Handwerksjahr richtet sich an junge Menschen nach der Schule, die sich noch nicht für einen Ausbildungsberuf entschieden haben. Sie erwarten Praxiseinsätze in verschiedenen Betrieben, sie werden pädagogisch begleitet und können so verschiedene Gewerke kennenlernen. Ausdrücklich soll das Handwerksjahr nur der Berufsorientierung dienen und keine Ausbildung ersetzen. Weiteres Thema der SPD war das autonome Fahren im Land Bremen. Das will die Fraktion jetzt voranbringen. Weitere Vorschläge sind die Einführung eines Kulturtickets für Azubis, der Ausbau der Bahnanbindung des Bremer Hafener Überseehafens oder ein Landesaktionsplan zur Stärkung der Tarifbindung von bremischen Firmen.
2: Der Machtwechsel in Ungarn ist für viele in Europa ein Hoffnungsschimmer in schwierigen Zeiten. Auch für Kanzler Friedrich Merz. Das hat er heute klargemacht, als er den neuen Regierungschef Peter Mojoy im Kanzleramt empfangen hat. Mehr zum Besuch von Georg Schwarte.
4: Bundeskanzler Merz sagte, er traue dem Nachfolger zu, dass unter dem Rechtspopulisten Orban zuletzt in der EU isolierte Ungarn wieder in die Mitte Europas zu führen. Kanzler Merz erklärte, dem 45-jährigen Mojo stünden dafür in Berlin alle Türen offen. Die Bundesregierung und auch der Kanzler persönlich wollten helfen, dass er dabei Erfolg habe. Merz appellierte an die neue ungarische Regierung, dem zu beginnenden EU-Beitrittsprozess der Ukraine künftig nicht im Wege zu stehen. Ungarn verhandelt derzeit bilateral mit dem ukrainischen Präsidenten Selenskyj über mehr Grundrechte für die ungarische Minderheit in der Ukraine.
2: Der Rüstungskonzern Rheinmetall bekommt aus Rumänien einen Auftrag im Wert von 5,7 Milliarden Euro. Das hat der Konzern selbst mitgeteilt. Der NATO- und EU-Staat bestellt demnach hunderte Gefechtsfahrzeuge, Flugabwehrsysteme, Munition und 4 Marineschiffe. Die entsprechenden Verträge sind laut Rheinmetall schon unterzeichnet. Das Bremer Tierheim ist am Limit. Es hat einen sofortigen Aufnahmestopp ausgerufen und nimmt keine Tiere mehr auf. Nur so kann das Tierheim nach eigenen Angaben die Versorgung der schon aufgenommenen Tiere weiterhin sicherstellen. Aktuell leben im Tierheim neben zahlreichen Kleintieren und Exoten 59 Hunde und 303 Katzen. Und das waren die vier News mit Jana Kreuz.
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0: 18.03 Uhr, A1 Hamburg Richtung Osnabrück. Zwischen Bremer Kreuz und Aßen 4 Kilometer stockender Verkehr vor der Baustelle. Die A1 Osnabrück Richtung Bremen ist zwischen Ahlhorner Heide und Wildeshausen West wegen einer Nachtbaustelle von 19 bis 6 Uhr gesperrt. Und die A1 Osnabrück Richtung Bremen zwischen Dreieck Stur und Bremen-Asten 4 Kilometer stockend, ebenfalls vor der Baustelle. Ihr habt uns 2 Blitzer durchgegeben. Dankeschön. A281 steht einer in Bremen auf Höhe Burg Gramke und der zweite auf der B75 auf Höhe Abfahrt Kirchtuchting statt auswärts. Leute, ihr kennt das Spiel mittlerweile. Ihr wählt eine Nummer, die lautet 0421246666 und da geht dann eine nette Person rein und denen könnt ihr dann sagen, wo ihr einen Blitzer gesichtet habt. Wir geben es dann an alle weiter und bis dahin wünsche ich euch eine gute Fahrt.
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0: Mit June Koch und das ist doch eine total gute Idee, die da aus Bremen kommt. Dieses freiwillige Handwerksjahr oder wie der Titel hieß. Und ich frage mich gerade, können wir das nicht auch mit, wieso nur für die jungen Menschen? Ich würde das auch gerne für uns alte Menschen, für so in den 40ern, wo man nochmal übers Leben nachdenkt und denkt, ach ja, ich könnte auch noch mal was anderes machen. Wäre doch geil, oder? Alle Büromenschen switchen jetzt nach 20 Jahren, haben die ganze Zeit nur gesessen, gehen jetzt in einen Job wie Gärtnerin oder Tischlerin. Und die, die die ganze Zeit draußen waren und Wetter und Regen, die sich nicht mehr damit rumschlagen müssen und wollen und wo der Körper vielleicht ein bisschen müde ist, die gehen auf den Bürostuhl. Also, ich sollte in die Politik gehen mit meinen Vorschlägen.
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0: Ihr seid in der Spielschicht bei Bremen 4. Willkommen, Fatboy Slim. Praise you. So, und die Bremer SPD möchte jungen Menschen ein freiwilliges Handwerksjahr ermöglichen. Haben wir eben in den Bremen 4 News gehört, für eine bessere Orientierung. Finde ich super. Habe ich aber eben gesagt, fände ich auch für etwas Ältere, so in den 40ern, Leute, toll. So, alle, die drinnen gearbeitet haben ihr Leben lang, die gehen jetzt mal nach draußen, gärtnern ein bisschen, bauen unsere Straßen. Und die, die das die ganze Zeit draußen gemacht haben, die kommen mal rein ins Büro, machen sich das ein bisschen muckelig mit Wärmflasche, ja, und können ihre müden Körper ein bisschen entspannen. Und da war Chris irgendwie ganz angetan von.
1: Hey June, hier ist Christoph Hausen. Ja, das finde ich eine gute Idee, dass wir die Büroleute nach draußen schicken und die anderen nach drin. Und ich finde ganz besonders, das Finanzamt sollte mal irgendwie schwere Arbeit machen. Ich weiß nicht, Friedhofsgärtner oder sowas. Das wäre doch mal eine coole Sache. Ja, euer Christoph Nachhausen. Schönen Tag euch.
0: Endlich mal schwere Arbeit. Na gut, das lasse ich jetzt einfach mal so stehen, Chris. Ja, Friedhofsgärtnern, glaube ich eigentlich, ist das nicht eine total schöne Sache? Richtig friedlich und ruhig, wo man total viele Päuschen machen kann. Also im Endeffekt würde sich ja nicht so viel ändern, ne?
2: Spaß.

0: Miss Lady Gaga, Born This Way. Hey, ich glaube, das ist die korrekte Aussprache von diesem Titel. 18:33, Freunde.
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0: Vorsicht bitte auf der B437 Rodenkirchen Richtung Stotel. Zwischen Dedesdorf und der A27 Stotel steht ein defektes Fahrzeug auf der Fahrbahn. Dann geht's weiter auf der A28, Delmenhorster Dreieck und Kreisverkehr. Da steht ein defektes Fahrzeug im Kurvenbereich. Achtung! Die A1 Osnabrück Richtung Bremen ist zwischen Ahlhorner Heide und Wildeshausen West wegen einer Nachtbaustelle von 19 bis 6 Uhr früh gesperrt. Und die A1 Osnabrück Richtung Bremen zwischen Dreieck Stur und Bremen Asten. 4 Kilometer stockender Verkehr vor der Baustelle. Die Blitzerliste füllt sich auch. In Delmenhorst steht ein Blitzer. Wildeshauser Straße auf Höhe des Klinikums in beide Richtungen. Dann in Schiffdorf, Bohlenstraße auf Höhe der Mühle in beide Richtungen wird geblitzt. Und in Dorum, Alsumer Straße am Ortsausgang in Richtung Mittlum. Wenn ihr noch was seht, gebt es gerne weiter bzw. durch 0421 246 666. Aber kommt erstmal gut an. Gute Fahrt. Und für alle, die gerade irgendwie nicht so den besten Tag hatten, gibt es jetzt hier einmal Nico Santos mit Optimus.

Sorry, Papi, habe ich in meinem Leben noch nie gesagt. Oh, was für Worte. Topic und Becky G. Und jetzt geht's hier weiter mit einem wunderschönen Vornamen. Sky Newman, Man of the House. 18:40 haben wir es, Freunde. Und ich bin June Koch und die nächsten Stunden noch für euch da.

Dippage Mode, Precious. Also wenn jemals ein Teil 2 von Barbie rauskommen sollte oder die Geschichte einfach nochmal neu erzählt werden sollte, ich würde Raven Linnae vorschlagen für die Hauptrolle. Also erstmal, weil sie natürlich sofort den Soundtrack beisteuern könnte. Ich finde, es klingt einfach 1:1 wie aus einem Barbie-Film. Ich kann mir richtig die Girls vorstellen, die gerade irgendwo hinfahren mit ihren Handtaschen und irgendwie mit ihren High Heels irgendwo rumlaufen und einfach wahnsinnig schön aussehen. Und dann, wo wir gerade bei schön sind, ist Raven auch einfach eine wahnsinnig wunderschöne Frau. Sie wäre die beste erste schwarze Barbie auf der Leinwand und ich würde das sehr, sehr gerne sehen. Hier gibt es jetzt aber erstmal Mucke von ihr. Hier ist Handle für euch.

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1: Gerade schaut es ganz freundlich aus. Friseute verzeichnet 22 Grad, in Stade sogar noch 24 Grad. In Bremerhaven und Bremen nieselt es ein bisschen, sagt zumindest die Wetterkarte. Auch wenn wir blauen Himmel sehen, heute Abend kann es auf jeden Fall noch zuziehen und gewittern. Und auch Schauer sind immer wieder möglich. Genauso ist morgen auch der Tag. Ein bisschen wild durchwachsen zwischen Sonne, Schauern und Gewittern.
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2: Mit Sven Weingärtner. Guten Abend. Innenminister Dobrindt will möglichst bald Abschiebezentren außerhalb der EU bauen lassen. Europäische Union will unabhängiger von amerikanischen Tech-Konzernen werden. Baggerhersteller Atlas aus Ganlakesee bekommt neuen Eigentümer. Das Wetter am Abend teilweise kräftige Schauer und Gewitter bei noch bis 23 Grad. Verschärfungen der Asylregeln und Abschiebezentren in Ländern außerhalb der Europäischen Union. Das ist Teil der neuen Rückkehrverordnung der EU für abgelehnte Asylbewerber. Bundesinnenminister Alexander Dobrindt erwartet noch in diesem Jahr erste Vereinbarungen zu Abschiebezentren. Die heutige Entscheidung lobt er.
3: Die Einigung zur Rückkehrverordnung ist ein wahrer Ruck für mehr Ordnung in der EU-Migrationspolitik. Nach Jahren der Unordnung, des Kontrollverlustes, der Inkonsequenz an den europäischen Außengrenzen und in der europäischen Migrationspolitik gelingt es jetzt wieder deutlich mehr Ordnung zu schaffen, Klarheit und Konsequenz walten zu lassen.
2: Bei der SPD, Dobrindts Koalitionspartner in Berlin, sieht man das anders. Die neue Rückkehrverordnung wird als voreilig bezeichnet. US-Präsident Donald Trump hat ein lange erwartetes Dekret zu künstlicher Intelligenz unterzeichnet. Der Erlass sieht eine freiwillige Zusammenarbeit mit Konzernen wie OpenAI, Google oder Anthropic vor. Es soll demnach keine verpflichtende staatliche Zulassung neuer KI-Modelle geben. Im vergangenen Jahr hatte Trump die KI-Branche mit einem wunderschönen Baby verglichen. Das Wachstum dürfe seine Regierung nicht mit so wörtlich dummen Regeln aufhalten. In der EU gibt es Bestrebungen, sich unabhängiger von amerikanischen Tech-Konzernen zu machen. Die Kommission stellt dazu morgen einen Entwurf vor. Frage an Sabrina Fritz in Brüssel. Was hat es denn damit auf sich?
4: Das erste ist zum Beispiel das ganze Thema Datenspeicherung. Also die Mehrheit der europäischen Daten liegt auf nur 3 amerikanischen Rechnern. Das muss man sich vorstellen, auf nur 3 amerikanischen Anbietern. Und da hat man schon Sorge, was passiert, wenn diese Daten jetzt irgendwie zum Beispiel an den amerikanischen Geheimdienst rausgegeben werden müssen. Oder wenn der Zugriff beschränkt wird, das hätte natürlich gravierende Auswirkungen. Diese Abhängigkeit will die EU-Kommission zumindest entschärfen. Das zweite Thema ist die künstliche Intelligenz. Auch da liegt ja Europa sehr weit zurück. Auch hier sollen mehr europäische Anbieter zum Zuge kommen.
2: In Bremen soll es ein freiwilliges Handwerksjahr geben. Das will jedenfalls die SPD-Fraktion der bremischen Bürgerschaft. Warum und für wen das gedacht ist, dazu aus der Regionalredaktion Buden und Binnen, Volker Lenz.
5: Ein freiwilliges Handwerksjahr richtet sich an junge Menschen nach der Schule, die sich noch nicht für einen Ausbildungsberuf entschieden haben. Sie erwarten Praxiseinsätze in verschiedenen Betrieben, sie werden pädagogisch begleitet und können so verschiedene Gewerke kennenlernen. Ausdrücklich soll das Handwerksjahr nur der Berufsorientierung dienen und keine Ausbildung ersetzen, sagt Mustafa Güngör, SPD-Fraktionschef.
6: Deshalb soll das die Möglichkeit geben, mal in diese Berufe aktiver reinzuschauen. Wer Spaß an seinem Job hat, der macht den auch gut und der macht den auch erfolgreich und das kann eine gute Brücke dazu wert.
2: Der Kran- und Baggerhersteller Atlas aus Ganlakesee bekommt einen neuen Eigentümer. Ein kanadischer Landmaschinenhersteller will die Werke in Ganlakesee, in Delmenhorst und Vechta übernehmen. Eine Absichtserklärung ist nach Angaben der Niedersächsischen Gesellschaft unterzeichnet. Die Kartellbehörden müssen noch zustimmen. Im Februar hatte Atlas ein Sanierungsverfahren in Eigenverwaltung begonnen. Was die Übernahme für die rund 400 Beschäftigten bedeutet, ist noch nicht bekannt. Das waren die Nachrichten mit Sven Weingärtner.
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1: Um 19.03 Uhr. Die A1 Osnabrück Richtung Bremen ist zwischen Ahlhorner Heide und Wildeshausen West wegen einer Nachbarstelle bis 6 Uhr früh gesperrt. Und 3 Blitzer stehen noch im Bremen-Vierland in Delmhorst. Einer Wildeshauser Straße auf Höhe des Klinikums in beide Richtungen. Dann noch einer in Schiffdorf, Bohlenstraße auf Höhe der Mühle in beide Richtungen und in Dorum, Alsumer Straße am Ortsausgang in Richtung Mittlum. Passt besonders gut auf und wenn ihr noch was seht, 0421 246 666. Ihr kennt das Spiel, meldet euch einfach durch und wir geben es an alle anderen weiter und warnen die anderen. Bis dahin wünsche ich euch eine gute Fahrt und kommt gut an, Leute.
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1: Ich mache mir hier ja gerade, also ich mache mir nie den Fernseher an, wenn ich hier moderiere. Wir haben aber einen schönen Fernseher hier im Studio hängen. Aber die Kollegen vorher, die moderiert haben, machen das manchmal. Und deswegen läuft hier gerade ARD, natürlich, klar, ne? ARD. Was soll man sonst gucken? Irgendwie ein Krimi. Und ich muss sagen, ich finde Polizeiuniform ja so cool. Ich würde so gerne so eine Polizeijacke haben. Aber natürlich möchte ich dann nicht, dass alle denken, ich bin Polizistin, sondern einfach nur der Look. Aber dann ist man ja sofort, dann sieht man sofort aus, als würde man zum Karneval gehen. Tja, schade. Was mache ich denn? Es gibt kein Entkommen aus dieser Misere. Naja, gut. Einmal weitermachen. June Koch hier. Moin.

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Also ich muss euch ja eine Sache gestehen. Ich bin nicht so Fan davon, die Vergangenheit immer so als leitenden Kompass für alles zu nehmen. Früher war alles besser, ja. Dieser Satz ist mir auch schon über die Zunge gegangen. Aber warum eigentlich? Es war irgendwie früher leichter, es war spontaner, man hatte mehr Zeit und so weiter und so fort. Und gerade wenn man ein Paar ist, ist das ja manchmal so, da hat man früher mehr Nähe, mehr Leichtigkeit, Abenteuer gespürt. Das Problem ist ja aber, wir wünschen uns das alle zurück, aber das macht für mich irgendwie keinen Sinn, weil die Umstände sind jetzt halt anders. Keine Ahnung, vielleicht haben wir einen anstrengenden Job. Wo sollen wir Energie für Abenteuer her haben? Oder früher hat man stundenlang geredet bis in die Nacht, aber jetzt ist man müde wegen der Kids. Ein Wochenende wegfahren geht auch nicht wegen denen. Und also es geht ja so ein bisschen darum, etwas Neues zu kreieren mit den Umständen, die man halt hat. Und ich glaube, ich weiß nicht, dafür muss man sich halt jeden Tag irgendwie so ein bisschen entscheiden. Und ich glaube, wenn man mehr Zeit miteinander verbringen möchte, dann sollte das bei den beiden Menschen einfach mehr Priorität haben. Und dann klappt das auch. Jetzt alle so, oh, Kalendersprüche hier bei Bremen 4. Warum das Ganze? Weil Tom Gregory ein Mensch ist, der würde jetzt wahrscheinlich mit mir debattieren. Der hat nämlich einen Song rausgebracht, der heißt How It Was Before. Und da sehnt er sich nämlich genau nach diesen Zeiten zurück. So im Sinne von früher war alles besser. Da waren wir besser zueinander. Aber ich bin da nicht so deiner Meinung, Tom.

0: Das sind die American Authors. Best day of my life.
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0: Auf der A1 Osnabrück Richtung Bremen ist zwischen Ahlhorner Heide und Wildeshausen West wegen einer Nachbaustelle bis 6 Uhr die Fahrbahn gesperrt. Und 3 Blitzer haben wir an der Zahl. Delmhorst, Wildeshausener Straße auf Höhe des Klinikums in beide Richtungen. In Schiffdorf steht noch einer. Bohlenstraße auf Höhe der Mühle in beide Richtungen wird geblitzt. Und auf Dorumdruff in der Alsumer Straße am Ortsausgang in Richtung Mittlum. Wenn ihr noch was seht, dann gebt's doch gerne durch an uns. Wir geben es dann gern weiter. Und das ist als Belohnung quasi aus dies für euch in der Bremen für Spätschicht. The Art of Letting Go.

Man in the Arena. Jetzt habe ich nie aufgepasst. Was macht denn der Man in der Arena? Das ist ja spannend, muss ich gleich den Text nochmal nachgucken. So, wenn ihr jetzt hier so eine ganz knifflige Frage beantworten müsstet für mich, wie würde die Antwort ausfallen? Ihr habt ganz doll Hunger, das Essen vor euch dampft schon bereit zum Essen, aber ihr müsst ganz, ganz dringend mal pullern. So, wie löse ich jetzt dieses Problem? Wie würdet ihr es lösen? Würdet ihr zuerst oder würdet ihr nochmal eben, wahrscheinlich ist es mal wieder ein Kompromiss. Vielleicht ein, zwei Happen rein, dann ist man gestärkt für die nächsten 3 Minuten und dann, wenn man wiederkommt, ganz entspannt. Wäre das auch eure Antwort geworden? Oder werdet ihr zum Klo gerannt und dann schnell wieder zurück?

0: Charlie XCX mit SS26, Sweet Summer 26. Seid ihr Menschen mit Verpackungsöffne-Mojo? Ich habe ihn auf jeden Fall nicht. Und das bedeutet, ich reiße jeden Frischkäse schief auf und jede Verpackung muss ich mit einer Schere öffnen. Anders geht es leider nicht.
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0: Dracula. Muss ganz ehrlich sagen, würde ich diesen Song live von denen hören, ich hätte ein bisschen Angst. Ich würde immer die ganze Zeit nach links über die Schulter, nach rechts über die Schulter gucken. Bisschen gruselig.
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0: So, ihr Süßen, wie sieht's aus hier? Wir brauchen ja gutes Wetter, ne? Weil hier Summer Sounds und sowas steht an. Wir wollen viel draußen sein. Gerade aktuell haben wir Temperaturen von 20 bis 22 Grad. Und ich sag's euch, wie es ist. Bis Samstag sind die ganze Zeit Gewitter, Wolken und Regen angesagt. Zwar immer so bei 20 bis 22 Grad, aber sehr unbeständiges Wetter.
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2: Mit Sven Weingärtner. Guten Abend. UN-Vollversammlung wählt neuen Präsidenten. Europäische Union will unabhängiger von amerikanischen Tech-Konzernen werden. Müllwagen verletzt 95-jährige Frau in Bremen lebensgefährlich. Das Wetter am Abend teilweise kräftige Schauer und Gewitter bei aktuell noch bis 21 Grad. Die UN-Generalversammlung hat einen neuen Präsidenten gewählt. Nachfolger der früheren deutschen Außenministerin Annalena Baerbock wird der aktuelle Außenminister von Bangladesch, Khalilur Rahman. Mehr dazu aus der Nachrichtenredaktion von Peter Behrendt.
3: 99 der 193 Mitgliedstaaten stimmten für den 72-Jährigen. Er setzte sich gegen den zyprischen Diplomaten Andreas Kakouris durch. Baerbock gratulierte ihrem Nachfolger zu einem der besten Jobs der Welt. Rahman übernimmt das Amt zu einer Zeit, in der die Vereinten Nationen angesichts zahlreicher ungelöster bewaffneter Konflikte auf der Welt und wegen riesiger finanzieller Lücken unter Reformdruck stehen. Vor der Wahl hatte er erklärt, Vollzeitpräsident sein zu wollen. Ob er sein Amt als Außenminister niederlegen wird, wurde aber bis zuletzt unter Diplomaten angezweifelt. Das neue Amt bei den Vereinten Nationen übernimmt er am 9. September.
2: In der EU gibt es Bestrebungen, sich unabhängiger von amerikanischen Tech-Konzernen zu machen. Die Kommission stellt dazu morgen einen Entwurf vor. Frage an Sabrina Fritz in Brüssel. Was hat es denn damit auf sich?
4: Das erste ist zum Beispiel das ganze Thema Datenspeicherung. Also die Mehrheit der europäischen Daten liegt auf nur 3 amerikanischen Rechnern. Das muss man sich vorstellen, auf nur 3 amerikanischen Anbietern. Und da hat man schon Sorge, was passiert, wenn diese Daten jetzt irgendwie zum Beispiel an den amerikanischen Geheimdienst rausgegeben werden müssen oder wenn der Zugriff beschränkt wird. Das hätte natürlich gravierende Auswirkungen. Diese Abhängigkeit will die EU-Kommission zumindest entschärfen. Das zweite Thema ist die künstliche Intelligenz. Auch da liegt ja Europa sehr weit zurück. Auch hier sollen mehr europäische Anbieter zum Zuge kommen.
2: In Bremen ist eine 95-jährige Frau von einem Müllwagen überrollt worden. Sie erlitt dabei lebensgefährliche Verletzungen. Laut Polizei hielt das Fahrzeug am Mittag im Stadtteil Fahr, um Müll einzuladen. Die Frau wollte die Straße überqueren. Als der Fahrer wieder losfuhr, erfasste er sie mit dem Müllwagen. In Bremen soll es ein freiwilliges Handwerksjahr geben. Das will jedenfalls die SPD-Fraktion der bremischen Bürgerschaft. Warum und für wen das gedacht ist, dazu aus der Regionalredaktion Buten und Binnen, Volkert Lenz.
5: Ein freiwilliges Handwerksjahr richtet sich an junge Menschen nach der Schule, die sich noch nicht für einen Ausbildungsberuf entschieden haben. Sie erwarten Praxiseinsätze in verschiedenen Betrieben, sie werden pädagogisch begleitet und können so verschiedene Gewerke kennenlernen. Ausdrücklich soll das Handwerksjahr nur der Berufsorientierung dienen und keine Ausbildung ersetzen, sagt Mustafa Güngör, SPD-Fraktionschef.
6: Deshalb soll das die Möglichkeit geben, mal in diese Berufe aktiver reinzuschauen. Wer Spaß an seinem Job hat, der macht den auch gut und der macht den auch erfolgreich und das kann eine gute Brücke dazu wert.
2: Die Unternehmerin des Jahres in der Region Bremen und umzu heißt Anita Freitag-Meyer. Sie ist Geschäftsführerin der Verdener Keks- und Waffelfabrik Hans-Freitag-Gruppe. Eine Jury aus Unternehmensverbänden und der Sparkasse Bremen lobt die Unternehmerin für die nachhaltige Produktion. Bei der Herstellung würden vor allem Inhaltsstoffe aus der Biolandwirtschaft und aus dem Fairtrade-Handel verwendet. 500 Beschäftigte produzieren in der Fabrik täglich 130 Tonnen Kekse und Waffeln. Das waren die Nachrichten mit Sven Weingärtner.
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0: Na toll, da lässt er mich einfach hier zurück mit seinen Keksen und Waffeln, von denen er erzählt hat. Oh, leckere Bremen 4 News auf jeden Fall. Die A1 Osnabrück Richtung Bremen ist zwischen Alhorner Heide und Wildeshausen West wegen einer Nachbarstelle bis 6 Uhr früh gesperrt. Das ist alles, was ich euch erzählen kann jetzt um 20.03 Uhr. Außer Blitzer, die haben wir noch, 3 Stück. Delmenhorst, Wildeshauser Straße auf Höhe des Klinikums in beide Richtungen wird geblinzt. Dann in Schiffdorf, Bohlenstraße auf Höhe der Mühle in beide Richtungen und in Dorum, Alsumer Straße am Ortsausgang in Richtung Mittlum. Macht gerne so weiter, füllt diese Blitzerliste noch. Ich gebe es gerne an alle weiter. 0421 246 666. Let's go! 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
0: Let's go. Wohin denn? Ja, hier in die Spätschicht. Mit mir, June Koch. Noch für ein paar Stunden sind wir zusammen. Schön, dass ihr dabei seid.

0: Homewrecker Summer, ihr seid bei Bremen 4 in der Spätschicht. Ah, heute war ein guter Tag, Leute. Heute war ein guter Tag, sag ich euch.
1: Muss das denn nicht so? Ist dann mein Fuck.
2: Ach, Staffel 3, Maus. 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
0: Ja! Ich liebe Kaulitz und Kaulitz und Staffel 3 wurde quasi gestern Abend announced und ich wollte euch das einfach nochmal mitteilen, falls ihr das noch verpasst habt. Und ich weiß auch nicht warum, aber diese beiden Brüder, die machen mir einfach instant gute Laune. Die labern so viel Müll und auch wirklich sind teilweise heftig arrogant, aber die nehmen das Leben, naja gut, mit ihren Millionen, vielleicht ist es auch gar nicht so schwer, einfach ein bisschen leichter. Und das tut total gut, mal in diese Welt abzutauchen von Bill und Tom Kaulitz. Also 23. Juli, ihr habt's gehört, wir müssen uns nicht mehr lange gedulden, bis es wieder abgeht.
1: Mache ich vielleicht hier und da eine kleine unüberlegte Investition? Vielleicht.
0: Und wir den Teekessel wieder hören. Wir kommen.

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0: Hugo mit Moving to the Sun.
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0: Kurzer Check im Bremen-Vierland auf den Straßen. 2031 haben wir es. Die A1 Osnabrück Richtung Bremen ist zwischen Ahlhorner Heide und Wildeshausen West wegen einer Nachbaustelle bis 6 Uhr früh gesperrt. Und die Blitzerliste ist gerade aktuell leer. Ihr könnt sie füllen. 0421 246 666. Fahrt auf jeden Fall vorsichtig, kommt gut an. Und das ist Olivia Rodrigo mit Drop Dead für euch. Ich bin June Koch, ihr seid bei Bremen 4 in der Spätschicht. Und gleich besprechen wir das Album der Woche. Das kommt diese Woche nämlich von den Toten Hosen.

0: Es gibt ja so zwei Thesen. Das Ziel ist das Ziel oder der Weg ist das Ziel? Und natürlich wären die Toten Hosen nicht die Toten Hosen, wenn sie nicht noch eine dritte Option hätten.
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0: Kommt seit letzte Woche Freitag von den Toten Hosen. Trink aus, wir müssen gehen. Ganz im Zuge des Abschieds natürlich. Und ja, wie soll ich sagen, der Song, den wir euch heute am Dienstag spielen, denn das tun wir immer um 20.40 Uhr beim Album der Woche, einen neuen Track aus dem neuen Album, der heißt heute Nur nach vorne. Ja, und da ist nicht das Ziel oder der Weg das Ziel, sondern einfach die Richtung. Nach vorne muss es gehen. Das ist wichtig, sagen die Toten Hosen zumindest. Fangen hier auch sehr leicht erstmal an mit diesem Song, aber keine Sorge, das mit dem Rockigen, das kommt dann gleich von ganz automatisch. Und ich finde die These eigentlich ganz spannend, gar kein Ziel vor Augen zu haben. Hier ist das Rockige, was ich versprochen habe. Und trotzdem einfach erstmal nur zu gehen, ohne zu wissen, was kommt. Einfach nur aus dem Gefühl heraus, dass es die richtige Richtung ist.

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0: Was für ein unfassbar schöner Song, oder? Gabriel, Out of Reach. Und wäre das für euch ein Kompliment, wenn jemand sagen würde, ich liebe dich so sehr, weil du mich so sehr liebst? Ja, schwierig, oder? Also, wenn man nur geliebt wird, weil man jemandem das Gefühl gibt, sehr doll geliebt zu werden und dieserjenige dieses Gefühl einfach von euch braucht, hat das ja am Ende aber gar nicht so viel mit euch zu tun. Muss nochmal vielleicht drüber nachdenken. Und jeder hat da auch seine eigene Meinung zu. Aber ich weiß nicht, wenn Jamie Lee Harrison mir dieses Lied vorsingen würde, Without Your Love, und da drin heißt es, ich möchte einfach nicht ohne deine Liebe sein, dann weiß ich nicht, Jamie Lee, weiß ich nicht, ob ich das so gut fände.
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1: In Weil gerade aktuell 19 Grad, Nordholz 21 Grad und in Bremerhaven 20 Grad. So sieht's aus. Heute Abend auf jeden Fall noch Regen und Gewitter möglich. Gerade sieht's aber so blau-grau aus, also ganz friedlich da oben am Himmel. Die nächsten Tage werden echt windig und sehr Potpourri-mäßig. Gewitter, Schauer und Sonne. Alles möglich, Leute.
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2: Mit Sven Weingärtner. Guten Abend. UN-Vollversammlung wählt Bangladesch-Außenminister zum neuen Präsidenten. Rheinmetall bekommt Rekordauftrag aus Rumänien. Bremen bekommt zwei neue Grundschulen. Das Wetter am Abend und in der Nacht weiter Schauer bei aktuell noch bis 21 Grad. Die UN-Generalversammlung hat einen neuen Präsidenten gewählt. Nachfolger der früheren deutschen Außenministerin Annalena Baerbock wird der aktuelle Außenminister von Bangladesch, Khalilur Rahman. Mehr dazu aus der Nachrichtenredaktion von Peter Behrendt.
3: 99 der 193 Mitgliedstaaten stimmten für den 72-Jährigen. Er setzte sich gegen den zyprischen Diplomaten Andreas Kakouris durch. Das neue Amt bei den Vereinten Nationen übernimmt er am 9. September. Baerbock gratulierte ihrem Nachfolger zu einem der besten Jobs der Welt. Rahman übernimmt das Amt zu einer Zeit, in der die Vereinten Nationen angesichts zahlreicher ungelöster bewaffneter Konflikte auf der Welt und wegen riesiger finanzieller Lücken unter Reformdruck stehen.
2: Der Rüstungskonzern Rheinmetall hat einen Rekordauftrag aus Rumänien bekommen. Für 5,7 Milliarden Euro kauft das Land Panzer, Flugabwehrsysteme, Munition und auch 4 Marineschiffe von dem Düsseldorfer Unternehmen. Die Verträge sind unterzeichnet. Nach Angaben von Rheinmetall ist es das größte internationale Auftragspaket der jüngeren Unternehmensgeschichte. Bremen bekommt zwei neue Grundschulen, eine in Hastedt und eine in Fegesack. Warum die Stadt die Schulen mietet, dazu Emmy Thuma aus der Regionalredaktion Buten und Binnen.
4: Es ist das erste Mal, dass die Bremer Bildungsbaugesellschaft Schulen und Kitas an die Stadt vermietet. Für diese Aufgabe wurde die Gesellschaft vor etwa 2 Jahren gegründet. Die Idee dahinter, um dem Bedarf an Plätzen nachzukommen, sollen neue Schulen und Kitas schneller und mit weniger Bürokratie als vorher geplant und gebaut werden. Im Gegensatz zu den zwei neuen Grundschulen lässt die Oberschule Überseestadt noch auf sich warten. Nach langer Wartezeit steht inzwischen zumindest fest, dass der Standort für die Schule auf der Überseeinsel wirtschaftlicher sei als die zweite Option, das Wallawid.
2: Das Bremer Tierheim nimmt keine Tiere mehr auf. Es gibt einen sofortigen Aufnahmestopp. Nur so könnten die bisher aufgenommenen Tiere noch versorgt werden. Allein in diesem Jahr kamen mehr als 600 Tiere. Aktuell leben im Tierheim neben zahlreichen Kleintieren und Exoten 59 Hunde und mehr als 300 Katzen. Das waren die Nachrichten mit Sven Weingärtner.
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1: 21.02 Uhr, ihr Lieben. Die A1 Osnabrück Richtung Bremen ist zwischen Ahlhorner Heide und Wildeshausen West wegen einer Nachtbaustelle bis 6 Uhr früh gesperrt. Und die Blitzerliste ist gerade zur Zeit leer. Ihr könnt aber gerne noch durchrufen 0421 246 666. Und ansonsten wünsche ich euch einfach, dass ihr gut ankommt. Gute Fahrt.
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1: Ja, und ihr wisst, was das bedeutet. Ich freue mich immer, dienstags hier zu sein, denn um 21 Uhr ist es jede Woche das Gleiche. Die Bremen 4 Deutschstunde ist dabei. Das heißt, alles, was in Deutschland produziert wird, auf Deutsch gesungen wird oder vielleicht aber auch auf Englisch, aber von einem Deutschen oder einer deutschen Interpretin, wird jetzt hier Platz finden. Und was ich so sehr an dieser Stunde liebe, ist, dass natürlich hier auch Stücke gespielt werden, von denen man noch nie gehört hat. Und deswegen kann man sich auch immer ganz neu verlieben. Es ist quasi jetzt gerade wie so ein Bazar der Musikliebe. Ja, richtig schwofig ausgedrückt. Tinder für Musik. Ja, oder so ähnlich.
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1: Und wir fangen an mit Anne West. FU Forever. Ihr wisst alle, was das FU bedeutet. Aber wir sind hier bei Bremen 4.
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Raum 27, halb vier. In der 2025er Version in der Bremen 4 Deutschstunde. Ich weiß nicht, was abgrundtief auf Italienisch heißt. Ich weiß, dass Amore Liebe heißt. Und dass der folgende Titel zweigeteilt ist, nämlich in Italienisch und Deutsch. Amore, abgrundtief. Wie das zusammengehört, singt euch jetzt Tiavo.

0: Alter, das ist ja Wahnsinn.
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Gibt es bei euch auch so Wörter, wenn Abendbrotzeit ist? Gut, die ist jetzt ein bisschen überschritten, 21.16 Uhr, June, hallo. Aber manche essen ja auch spät Abendbrot, wenn ihr gerade nach Hause kommt. Und gibt es da auch so ein Wort bei euch, was euch so instant Hunger macht? Oder Appetit, sagen wir so. Bei mir ist es das Wort Butter. Wen hat das jetzt interessiert? Das, ja. Weiß ich nicht.

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0: La ti amo italiano.
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0: Um 21.29 Uhr. Vorsicht bitte auf der A28 Oldenburg Richtung Leer. Zwischen Leer Ost und Dreieck Leer befindet sich eine ungesicherte Unfallstelle. Weiterhin Vorsicht bitte auch auf der A293 Richtung Oldenburg Nord. Zwischen Oldenburg Bürgerfelde und Oldenburg Nordost steht ein defektes Fahrzeug. Und die A1 Osnabrück Richtung Bremen ist zwischen Ahlhorner Heide und Wildeshausen West nach einer Nachbaustelle oder während einer Nachbaustelle bis 6 Uhr früh gesperrt. Blitzerliste ist leer, das ist gut. Und seid ihr eher die Personen, die sich bei Sternenstaub, also bei Sternenschnuppen was wünschen, oder lieber, wenn sie eine Kerze ausblasen? Wo geht der Wunsch wohl eher in Erfüllung? Joris sagt Sternenstaub.

0: geht ganz gut.
1: Na, es gibt ja so Sachen, da fühlt man sich sehr alt, ne? Wenn man so in die 30er, 40er kommt. Erstmal, wenn man die großen Zahlen erreicht, dann vielleicht, wenn man das Handy so ein bisschen weiter wegverhalten muss von den Augen, weil man sonst nicht erkennen kann, was da drauf ist. Oder wenn man das erste Mal irgendwie so die Kalendersprüche von seinen Eltern benutzt. Oder aber, wie in diesem Fall, eine Bibi Blocksberg-Folge hört.
2: Mami, du bist kein Kleinkind mehr. Und ich bin fast 33. Da denkt man über solche Dinge nach.
1: Barbara Blocksberg, ja, die Mutter von Bibi Blocksberg, die Hexenmutter, ja, die ich als Kind gehört habe, ist 33 in den Folgen. 33. Ich werde dieses Jahr 40. Ich bin 7 Jahre älter als Barbara Blocksberg. Keine Ahnung, könnte ich jetzt auch 90 werden. Man würde keinen Unterschied machen. Das ist ja der Wahnsinn hier.
3: Weißt du, ich habe mich eine echt lange Zeit nirgendwo zu Hause gefühlt. Das hat sich eigentlich erst geändert, als... Naja.
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Ja, komm mal her. Ja. Gutes Mädchen, gutes Mädchen. So will, glaube ich, keine Frau gerne angeredet werden. So ist es auch nicht im nächsten Song. Alena Rose gibt's jetzt für euch in der Bremen für Deutschstunde. Und ein gutes Mädchen.

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1: Mit Sven Weingärtner. Guten Abend. US-Regierung will KI-Unternehmen ein bisschen mehr kontrollieren. Rheinmetall bekommt Rekordauftrag aus Rumänien. Hälfte der Jobs bei insolventem Bremerhavener Fischverarbeiter Abelmann bleibt erhalten. Das Wetter in der Nacht weiter Schauer bei Tiefstwerten um die 14 Grad. Die US-Regierung will bei künstlicher Intelligenz künftig genauer hinschauen. US-Präsident Donald Trump hat eine Verordnung unterzeichnet. KI-Unternehmen sollen ihre neuen Modelle staatlichen Sicherheitstests unterziehen lassen, bevor sie auf den Markt kommen. Allerdings auf freiwilliger Basis, berichtet Anne Schneider.
2: Hintergrund sind wachsende Sorgen in Washington über immer leistungsfähigere KI-Modelle. Gleichzeitig deutet die Maßnahme einen Kurswechsel an. Trump hatte bisher eher für Zurückhaltung bei der Regulierung des Technologiesektors plädiert. Geplant ist außerdem eine zentrale Koordinationsstelle, die Sicherheitslücken in Software aufspüren und deren Behebung organisieren soll. Kritiker warnen allerdings, dass die zusätzlichen Tests die Entwicklung neuer KI-Systeme verlangsamen könnten, was wirtschaftliche Folgen für die Unternehmen hätte.
1: Der Rüstungskonzern Rheinmetall hat einen Rekordauftrag aus Rumänien bekommen. Für 5,7 Milliarden Euro kauft das Land Panzer, Flugabwehrsysteme, Munition und auch 4 Marineschiffe von dem Düsseldorfer Unternehmen. Die Verträge sind unterzeichnet. Nach Angaben von Rheinmetall ist es das größte internationale Auftragspaket der jüngeren Unternehmensgeschichte. Bremen bekommt zum neuen Schuljahr zwei neue Grundschulen, eine in Hastedt und eine in Fegesack. Warum die Stadt die Schulen mietet, dazu Emmy Thuma aus der Regionalredaktion Buten und Binnen.
3: Es ist das erste Mal, dass die Bremer Bildungsbaugesellschaft Schulen und Kitas an die Stadt vermietet. Für diese Aufgabe wurde die Gesellschaft vor etwa 2 Jahren gegründet. Die Idee dahinter, um dem Bedarf an Plätzen nachzukommen, sollen neue Schulen und Kitas schneller und mit weniger Bürokratie als vorher geplant und gebaut werden. Im Gegensatz zu den zwei neuen Grundschulen lässt die Oberschule Überseestadt noch auf sich warten. Nach langer Wartezeit steht inzwischen zumindest fest, dass der Standort für die Schule auf der Überseeinsel wirtschaftlicher sei als die zweite Option, das war Lavit.
1: Der Otterndorfer Konservenhersteller Paulsen übernimmt zum 1. Juli den Bremerhavener Fischverarbeiter Abelmann. Nur etwa die Hälfte der Arbeitsplätze bleibt erhalten, 55 von vorher 105. Der Insolvenzverwalter sagte, er sehe für das Unternehmen Wachstumsperspektiven. Abelmann war im Herbst vergangenen Jahres in die Insolvenz gerutscht. Das waren die Nachrichten mit Sven Weingärtner.
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1: Auch in der Nacht muss immer wieder mit schauerartigen und auch kräftigen Regenfällen gerechnet werden. Die Tiefstwerte in der Nacht 14 Grad in Bremen und Schwanewede und 13 Grad in Sieke. Morgen ein häufiger Wechsel aus etwas Sonne und dichten Wolken. Maximal werden es 17 Grad auf Langeoog und bis 21 Grad in Bremen und Rothenburg.
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4: Vorsicht bitte auf der A28 Oldenburg Richtung Leer. Zwischen Leer Ost und Dreieck Leer befindet sich eine ungesicherte Unfallstelle. Die A1 Osnabrück Richtung Bremen ist zwischen Ahlhorner Heide und Wildeshausen West wegen einer Nachtbaustelle bis 6 Uhr früh gesperrt. A26 Hamburg Richtung Stade. Die Anschlussstelle York ist wegen Bauarbeiten bis Freitag ca. 18 Uhr gesperrt.
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5: Mit Markus Barsch und With the MC. Show me love. Hi.
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0: Du kommst nicht vorbei. Hallo, hier ist Pop, eure Abendshow. Hallo Deutschland, ist die gemeinsame Abendshow in der ARD von Bremen 4, HR3, MDR Jump, NDR 2, SR1 und WDR 2. Produziert jetzt mit was Lustigem, was Tollem von SWR 3. Wo sind die Herr-der-Ringe-Fans? Na, ihr da, aha. Ihr braucht unbedingt ein neues Haustier und zwar eine Grille. Und zwar ist das die Dolichopoda Balrogi. Jawohl, Balrogi. Forschende Menschen auf der griechischen Insel Castelloriso haben eine neue Grillenart entdeckt. Irgendwas war nicht gerade richtig, weil irgendwas war falsch. Castelloriso, die Betonung war falsch. Ich dachte schon, irgendwas stimmt nicht. Castelloriso, griechische Insel. Die haben da eine neue Grillenart entdeckt. Nie gesehen. In einer 25 Meter tiefen Höhle wohnt da diese Grille. Und da haben sie gedacht, wie nennen wir die denn? Wer wohnt denn noch in so einer tiefen Höhle? Unter den Bergen von Moria. Genau, kämpft gegen Gandalf und reißt ihn mit in die Tiefe. Alarm geheult, im Kino ich auch. Genau, der Balrog, der sagt, der wohnt da unten. Und deswegen heißt jetzt diese Grille, weil sie auch da unten wohnt, Dolichopoda Balrogi. Jens Grotgut, auch aus den Bergen von Moria und dem Herr der Ringe Kompetenzteam. Es gibt noch andere tolle Tiere aus dem Universum.
1: Ja, ich mag zum Beispiel den Pericompsus Bilbo. Das ist eine kleine Laufkäferart und der Entdecker wählte den Namen schon in den 70ern mit folgender Begründung. Er war kurz, dick und hatte haarige Füße.
0: Der Pericompsus Bilbo.
1: So wie eben der Bilbo. Hobbit Bilbo Beutlin.
0: Na klar.
1: Für Harry Potter Fans wäre vermutlich die Eriovixia Gryffindori war es.
0: Das, aha.
1: Ja, die Eriovixia Gryffindori, das ist eine Spinne und deren Körperform hat eben Forscher an den sprechenden Hut von Gryffindor erinnert. Gibt auch noch eine Krabbenart, die heißt Harry Plax oder Harry Plax Severus.
0: Aha,
1: wegen? Ja, wegen Harry, also Harry Potter und Severus.
0: Severus Snape.
1: Ja.
0: Jeder. Das ist ja total lustig. Harry Plax Severus. Möchte auch so ein Tier.
1: Ich hätte noch was aus dem Star Wars Universum.
0: Gern.
1: Ja? Da hätten wir zum einen Yoda Purpurata.
0: Ja.
1: Das sind ganz bestimmte Eichelwürmer, die in der Tiefsee leben und angeblich so aussehen wie Meister Yoda.
0: Das sag ich dem, das ist ja gemein. Ja.
1: Ja.
0: Oder noch?
1: Du genau gucken musst.
0: Ach, du genau gucken musst.
1: Wen oder Agatidium vaderi, das ist auch noch eine Art. Das ist ein Käfer, dessen Kopf so aussieht wie ein Helm. Man sagt, wie der von Darth Vader. Ich habe es nicht gesehen.
0: Agatidium vaderi. Wir googeln das sofort. Agatidium vaderi. Alles klar. Ist immer so lustig, wenn forschende Menschen auch Filmnerds sind oder so. Da kommen solche Sachen dabei raus. Ist lustig.
1: Lustig.

0: Auch mal Idiot, Catch My Ball, Billy Idol, der mittlerweile 200-Jährige. In eurer Abendshow. Wir freuen uns immer, wenn ihr euch freut. Hier schreiben ganz viele Leute, gute Mucke heute Abend. Gehen wir gerne weiter an den Dirk. Dirk Scherer ist unser Musikredakteur heute Abend. Hat er toll ausgesucht, der Junge. Vorsicht bitte auf der A5 Basel Richtung Karlsruhe. Zwischen Appenweier und Achern steht ein unbeleuchtetes Fahrzeug. Vorsicht auf der A59 Köln Richtung Bonn zwischen Lind und Spich. Da schiebt eine Person sein Kraftrad. Nee, ist falsch. Sie muss ja heißen, schiebt eine Person, Feminin, ihr Kraftrad, oder? Also, denke schon.
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Another Future's looking now fully bright. Christa Sarandi war das gerade hier, neu in eurer Abendshow. Good Old Days. So ein kleiner Sommerhit könnte das werden.

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4: Es ist 10:30.
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1: Heute Nacht muss bei häufig dichter Bewölkung immer wieder mit schauerartigen und teils kräftigen sowie anfangs gewittrigen Regenfällen gerechnet werden. Die Tiefstwerte liegen bei 15 bis 13 Grad. Morgen erwartet uns ein häufiger Wechsel aus Sonne und dichten Wolken. Dazu muss mit einigen Schauern und Gewittern gerechnet werden, die in der zweiten Tageshälfte häufiger auftreten und stellenweise dann auch kräftig sein können. Die Höchstwerte reichen von 17 bis 21 Grad.
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2: Vorsicht bitte auf der A28 Oldenburg Richtung Leer. Zwischen Leer Ost und Dreieck Leer befindet sich eine ungesicherte Unfallstelle. Die A1 Osnabrück Richtung Bremen ist zwischen Ahlhorner Heide und Wildeshausen West wegen einer Nachtbaustelle bis 6 Uhr früh gesperrt. Kreis Stade, die Landesstraße zwischen Hollenbeck und Hasefeld ist wegen Bauarbeiten bis 3. Juli 17 Uhr in beiden Richtungen gesperrt.
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1: Hallo, hier ist Pop, eure Abendshow. Wir sind auch natürlich immer investigativ unterwegs. Wenn wir Diebstahl irgendwo feststellen in der Musikindustrie, dann sagen wir sofort hier Bescheid. Die kümmern sich dann um euch, ja, Diebe. Also, und Song geklaut, sowas ähnliches muss die amerikanische Reggae-Band Stick Figure sich gedacht haben, weil die haben 2019 diesen Song herausgebracht. Angels Above Me, ne? Gleich gut drauf, vielleicht. Ganz nice Nummer, ne? Eigentlich Angels Above Me von Stick Figure 2019. Und jetzt, 7 Jahre später, ist dieser Song auf einmal in den Charts, in einer Dance-Version. Ohne das Wissen der Band. Ein gewissenloser Mensch hatte sich Angels Above Me gemopst und, also einfach genommen den Song, und mit KI eine Dance-Nummer draus gemacht, die bei den Leuten verheerenderweise mega gut ankommt oder ankam oder immer noch ankommt. Außer natürlich bei der Band, Stick Figure und dem Management von dieser Band. Die hatte niemand gefragt. Also haben sie dafür gesorgt, dass der Song wieder verschwindet, soweit das möglich ist in diesem Internet, ne? Zumindest auf den offiziellen Kanälen, da gibt's ihn nicht. Wir haben hier diverse Versionen gefunden, gerade diese KI-Sachen sind ja, ist ja eins fürchterlicher als das andere, sagen die einen und die anderen, nee, das ist aber auch irgendwie trashig geil. Ich kann's euch nicht anspielen, es ist zu schlimm. Aber klar, eine Sache hatte das Positive, die Band hat gecheckt, also Stick Figure, die, ey Leute, der Song funktioniert als Dance-Nummer ja noch besser als unsere originale Reggae-Version. Wir machen selber eine! Wen rufen wir an? Und jetzt kommt's Coolste. 2 Telefonate wurden geführt. Und zwar nicht mit DJ Magic Manfred oder so, sondern die haben also den brasilianischen Star-DJ Alok angerufen. Ja, okay, kann ich machen. Kann ich noch jemanden mitbringen? Wen denn? David Guetta. Fertig.

0: 10 vor 11.
1: Noch was aus dem Verkehrszentrum, damit ihr gut und sicher ankommt. Vorsicht bitte auf der A3 Richtung Frankfurt. Frankfurter Kreuz in der Überleitung zur A5 Richtung Frankfurt. Kaputtes Auto und es sind Personen auf der Fahrbahn. Und Vorsicht auf der A5 Basel Richtung Karlsruhe zwischen Appenweier und Achern steht ein unbeleuchtetes Fahrzeug. Kommt gut und sicher und bitte bald an. Jetzt mit Feiern aus Südwestdeutschland und seinem Kumpel Dalton. Die haben zusammen einen coolen neuen Song gemacht. Der heißt Versprich mir.

I'm not gonna write you a love song, 'cause you tell me it. Da hätte ich in Englisch doch dicken Fehler an den Rand gekriegt, oder nicht? Also, ich schreibe dir kein Liebeslied, 'cause you tell me it. Also, weil du es mir sagst. Muss das nicht heißen, because I'm not gonna write you a song just because you are telling it to me? Ach, ich weiß nicht.

0: Es ist 23 Uhr. 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
1: Mit Sven Weingärtner. Guten Abend. Außenminister Wadephul hofft auf Sitz für Deutschland im UN-Sicherheitsrat. Drogenfahnder entdecken hunderte Meter langen Tunnel zwischen Kalifornien und Mexiko. Müllwagen überrollt 95-jährige Frau in Bremen. Das Wetter in der Nacht weiter Schauer bei Tiefstwerten um die 14 Grad. Die UN-Generalversammlung entscheidet morgen, ob Deutschland im nächsten und übernächsten Jahr einen Sitz im mächtigen Sicherheitsrat der Organisation bekommt. Auch Österreich und Portugal wollen in den Rat. Es gibt aber nur zwei freie Plätze. Außenminister Johann Wadephul zeigte sich im Heute-Journal trotzdem zuversichtlich.
2: Ich spüre schon, dass Deutschland gesucht wird als Ansprechpartner, dass Deutschland gesucht wird als eine starke Stimme, auch im Sicherheitsrat. Und ich denke, Deutschland hat schon etwas einzubringen. Wir sind stark engagiert im UN-System. Wir unterstützen es finanziell sehr, sehr stark. Wir sind jemand, der in den Peacekeeping-Nationen sehr viel Engagement gezeigt hat. Also, wir haben schon etwas einzubringen als europäische Kraft. Und das machen wir hier, glaube ich, mit guten Argumenten. Aber morgen stellen wir uns eine Abstimmung.
1: In Kalifornien haben Drogenfahnder einen rund 600 Meter langen Tunnel ins Nachbarland Mexiko entdeckt. Nach US-Behördenangaben soll Kokain im Wert von umgerechnet rund 40 Millionen Euro geschmuggelt worden sein. Die Fahnder beobachteten die Aktivitäten monatelang, bevor sie zuschlugen. Vier Menschen sind jetzt wegen der Einfuhr von Drogen in die USA angeklagt. Bremen bekommt zum neuen Schuljahr zwei neue Grundschulen. Eine in Hastedt und eine in Fegesack. Warum die Stadt die Schulen mietet, dazu Emmy Thuma aus der Regionalredaktion Buten und Binnen.
3: Es ist das erste Mal, dass die Bremer Bildungsbaugesellschaft Schulen und Kitas an die Stadt vermietet. Für diese Aufgabe wurde die Gesellschaft vor etwa 2 Jahren gegründet. Die Idee dahinter, um dem Bedarf an Plätzen nachzukommen, sollen neue Schulen und Kitas schneller und mit weniger Bürokratie als vorher geplant und gebaut werden. Im Gegensatz zu den zwei neuen Grundschulen lässt die Oberschule Überseestadt noch auf sich warten. Nach langer Wartezeit steht inzwischen zumindest fest, dass der Standort für die Schule auf der Überseeinsel wirtschaftlicher sei als die zweite Option, das Wallawied.
1: In Bremen ist eine 95-jährige Frau von einem Müllwagen überrollt worden. Sie wurde dabei lebensgefährlich verletzt. Laut Polizei hielt das Fahrzeug am Mittag im Stadtteil Fahr, um Müll einzuladen. Die Frau wollte die Straße überqueren. Als der Fahrer wieder losfuhr, erfasste er sie mit dem Müllwagen. Das waren die Nachrichten mit Sven Weingärtner.
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1: Auch in der Nacht muss immer wieder mit schauerartigen und auch kräftigen Regenfällen gerechnet werden. Die Tiefstwerte 15 Grad in Cuxhaven, 14 Grad in Bremen und Delmenhorst. Morgen ein häufiger Wechsel aus etwas Sonne und dichten Wolken und es gibt wieder Schauer und einzelne Gewitter, vor allem am Nachmittag. Maximal werden es 17 Grad auf Spiekeroog und 21 Grad in Bremen.
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4: Vorsicht bitte auf der A3 Richtung Frankfurt. Frankfurter Kreuz in der Überleitung zur A5 Richtung Frankfurt steht ein defekter PKW. Und es sind Personen auf der Fahrbahn. Vorsicht bitte auf der A5 Basel Richtung Karlsruhe. Zwischen Appenweier und Achern steht ein unbeleuchtetes Fahrzeug. Vorsicht bitte auf der B14 Stuttgart Ost Richtung Bad Cannstatt. Zwischen Dreieck Neckarpark und Benzstraße steht ein defektes Fahrzeug. Die A1 Osnabrück Richtung Bremen ist zwischen Ahlhorner Heide und Wildeshausen West wegen einer Nachtbaustelle bis 6 Uhr früh gesperrt. A1 Lübeck-Hamburg an der Norderelbbrücke Stau in beiden Richtungen aufgrund eines Schwertransports. A2 Hannover Richtung Berlin zwischen Kreuz Wolfsburg, Königslutter und Königslutter 3 Kilometer Stau. Die A71 Richtung Sangerhausen ist zwischen Oberhof und Grevenroda wegen Wartungsarbeiten in den Tunneln Rennsteig und Alte Burg bis ca. 6 Uhr gesperrt. Die A111 Charlottenburg Dreieck Oranienburg ist zwischen am Festplatz und Seidelstraße wegen Tunnelwartungsarbeiten bis ca. 5 Uhr in beiden Richtungen gesperrt. Die A113 Schönefeld-Neukölln ist zwischen Schönefeld Süd und Spätstraße wegen Wartungsarbeiten bis ca. 5 Uhr in beiden Richtungen gesperrt.
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5: Kurz nach 11 mit Markus Barsch. Seid ihr noch wach? Sollen wir noch ein mini-spontanes Schnellstquiz machen? Das machen wir, Achtung, mitten im, nicht im jetzt kommenden Song Michael Schulte 5 AM, sondern in dem danach. Wenn ihr da textsicher seid, bei Peter Foxens Haus am See, dann könnt ihr was gewinnen. Das fällt mir gerade in diesem Moment ein, wo ich sehe, dass gleich Peter Fox Haus am See kommt. So, machen wir ein spontanes Schnellstquiz. Ihr werdet schon merken, im Song Peter Fox gleich in 4 Minuten.
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1: Achtung, spontanes Schnellstquiz in diesem Song. 07221 2011 wäre die Nummer, die ihr gleich braucht. Die Quizfrage kommt kurz vor Schluss hier von Peter Fox.

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1: Okay, hier kommt das spontane Schnellsquiz. Wie viele Enkel? Was spielen die? Wo? 0722 1 2011. Wir können Peter Fox von sich zu Ende spielen. Sofort anrufen, das spontane Schnellsquiz. Peter Fox, Haus am See. Jetzt die spontane Schnellsquiz-Frage, dreigeteilt. Wie viele Enkel? Was spielen die? Wo? Wer bist du? Hallo?
2: Hi, ich bin Eva aus Bremen.
1: Eva aus Bremen, moin. Wie viele Enkel?
2: 100 Enkel spielen Cricket auf dem Rasen.
0: Geil. Meine 100 Enkel spielen Cricket auf dem Rasen.
1: Ja.
0: Wenn ich so daran denke, kann ich es eigentlich kaum erwarten.
1: Gar nicht erwarten. Eva, du bist die Beste, bleib dran. Wir schenken dir was.
2: Ja, gerne.
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0: Hallo Mann im Radio, Dermot Kennedy Funeral, die Beerdigung, das ist ja nicht so lustig. Hast du vielleicht irgendwas aus den 90ern, was ein bisschen elektrisch ist? Bin versehentlich bei Pony Genuine auf den Play-Knopf gefallen. Ja, was sollte ich denn machen?
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0: Genuine Pony in eurer Abend.
1: In eurer Abendshow am Dienstagabend, würde ich sagen. Hey Leute, was macht denn unser Song auf einmal in den Charts? Habt ihr es eben gehört? Habe ich eben was drüber erzählt? Wir hatten es hier in der Abendshow. Da ging es um eine amerikanische Reggae-Band, ne? Stick Figure. Und die haben einen Song gehabt, den haben sie vor 7 Jahren veröffentlicht, hat nicht viel gejuckt. Und jetzt ist der aber mit einer KI zu so einer Dance-Nummer verwurstelt worden und jetzt geht das tierisch ab und keiner hatte diese Band gefragt. Und dann haben sie das verbieten lassen, dass das irgendwie mal in der Öffentlichkeit ist, dieses komische KI-Ding. Und haben aber gemerkt, oh, das könnten wir ja selber vielleicht auch mal machen. Dann haben sie DJs angerufen, David Guetta und A-Lock, und jetzt haben sie selber einen offiziellen Dance-Hit, haben wir eben gespielt. Und jetzt kommen die Chemical Brothers. Mann, geil. Kennt ihr noch? B97 ging es los. Die zwei Jungs, die Chemical Brothers. Und das war auch geil. Galvanize. Boah, muss ich mal wieder spielen. Doch nicht jetzt. Lief ja 2005 überall rauf und runter, Galvanize, ne? 10 Jahre später waren sie dann mit Go in den Charts, zusammen mit Q-Tip, ne, dem Rapper. Und wiederum jetzt ein bisschen mehr als 10 Jahre, also jetzt nämlich, geht dieser Song plötzlich steil. Hä? Weil er natürlich in irgendeinem Soundtrack ist. Und zwar in dem Film Apex, neuer Actionfilm bei Netflix mit Charlize Theron und Taron Egerton. Und genau zufällig, dieser Taron Egerton ist riesen Chemical Brothers Fan. Ne? Hat er einfach alle Leute überzeugt am Set, den Regisseur vor allen Dingen. Wir müssen dringend die Chemical Brothers einbauen. Geht das eventuell? Ja, okay. Ne, also, der hat ganz goldig, der Edgerton, der Taron, der hat sogar einen Brief geschrieben, ganz süß. Hallo, liebe Chemical Brothers und Q-Tip persönlich, also wirklich an diese Menschen persönlich hat er den Song angefragt. Dürfen wir den nehmen? Und die so, aber gerne, Geld her. Jetzt ist er da drin, bei Apex, bei Netflix. Pfeift's mal euch.
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8: Es ist 11:30.
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9: In der Nacht nordostwärts ziehende Regenfälle, in Mecklenburg-Vorpommern trocken. Im Westen aufgelockert und kaum Schauer. Tiefstwerte 15 bis 8 Grad. Morgen nordöstlich der Elbe-Regen. Sonst bewölkt mit Schauern, örtlich kurzen Gewittern und etwas Sonne. Höchstwerte 16 Grad im Thüringer Wald bis 23 Grad an der Weinstraße.
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10: Vorsicht bitte auf der A3 Richtung Frankfurt. Frankfurter Kreuz in der Überleitung zur A5 Richtung Frankfurt steht ein defekter PKW und es sind Personen auf der Fahrbahn. Vorsicht bitte auf der A5 Basel Richtung Karlsruhe. Zwischen Appenweier und Achern steht ein unbeleuchtetes Fahrzeug. Vorsicht bitte auf der B5.

0: 14 Stuttgart Ost Richtung Bad Cannstatt. Zwischen Dreieck Neckarpark und Benzstraße steht ein defektes Fahrzeug. Die A1 Osnabrück Richtung Bremen ist zwischen Ahlhorner Heide und Wildeshausen West wegen einer Nachtbaustelle bis 6 Uhr früh gesperrt. A1 Lübeck-Hamburg. An der Norderelbbrücke Stau in beiden Richtungen aufgrund eines Schwertransports. A2 Hannover Richtung Berlin. Zwischen Kreuz Wolfsburg, Königslutter und Königslutter 3 Kilometer Stau. Die A71 Richtung Sangerhausen ist zwischen Oberhof und Grevenroda wegen Wartungsarbeiten in den Tunneln Rennsteig und Alte Burg bis ca. 6 Uhr gesperrt. Die A111 Charlottenburg Dreieck Oranienburg ist zwischen am Festplatz und Seidelstraße wegen Tunnelwartungsarbeiten bis ca. 5 Uhr in beiden Richtungen gesperrt. Die A113 Schönefeld-Neukölln ist zwischen Schönefeld Süd und Spätstraße wegen Wartungsarbeiten bis ca. 5 Uhr in beiden Richtungen gesperrt.
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2: Und hier ist Pop, eure Abendshow mit Markus Barsch und OneRepublic. Hi.

0: Hier ist Pop, eure Abendshow um kurz vor 12. Was ist los? Ihr habt noch nicht gelacht heute? Das gibt's doch gar nicht. Ändern wir sofort. Machen wir zusammen mit Extra 3, Comedy-Mann Christian Ehring. Die aktuelle Frage, kriegen wir noch genug Kinder in diesem Lande? Beantwortet Christian Ehring so.
1: In Deutschland sind im vergangenen Jahr 350.000 Menschen mehr gestorben, als geboren worden sind. Wenn das so weitergeht, ist die zentrale Frage für Julian Nagelsmann vor einer WM nicht mehr, was ist die beste deutsche Elf, sondern finden wir noch 11 Deutsche? Leider. Ein entscheidender Einschnitt war auch die Corona-Zeit. Das war eine Zäsur. Corona, viele Menschen haben dann keine Kinder mehr bekommen, wegen der Unsicherheit. Also es gab einen kurzen Babyboom 2021. Da waren alle zu Hause und wussten nicht, was sie machen sollten. Und dann brachen die Zahlen aber ein. Und das war Verunsicherung wegen der Corona-Maßnahmen. Oder auch, weil die 1,5 Meter Sicherheitsabstand irgendwie gestört haben beim Sex. Und Verunsicherung, das kann man feststellen, Verunsicherung wirkt immer negativ auf Geburtenraten. Und im Moment gibt es halt viel Verunsicherung. Manche Paare wollen mit dem Kinderkriegen erstmal warten, bis das Klima gerettet ist und die Rente sicher ist und das Internet flächendeckend funktioniert und die Deutsche Bahn wieder pünktlich ist. Das wird natürlich nie was. Oder sie wollen zumindest warten, bis das eigene Leben geordnet ist, bis man im Beruf etabliert ist und dann auch der richtige Partner gefunden ist. Das muss ja auch alles in dieser bestimmten Zeit dann klappen. Und dann läuft vielen die Zeit davon. Viele Frauen frieren inzwischen ihre Eizellen ein, um sie später dann befruchten zu lassen. Die beliebtesten Kindernamen sind nicht mehr Noah und Sophie, sondern Eismann und Bofrost.
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ist ja schon gleich 12. Huch, was poppt denn hier noch für ein Posting auf wie ein Pilz aus dem Boden in unseren Lieblings-Sozial-O-Netzwerken? Hier, Anina, Nina, Nina, Nina. Ich glaube, ich habe einen Nina vergessen. Weiß nicht. Wahrscheinlich muss sie gerade für Nachbarn Blumen gießen, die in Ferien sind oder so. Schlägt vor, Blumengießen wäre deutlich unterhaltsamer, wenn die Blumen so Schlürfgeräusche machen würden, wenn man sie gießt. Nicht Fan. Das war Pop, die Abendshow mit Markus Barsch. Schön, dass ihr dabei wart.

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1: Um 0 Uhr mit Christine Beidt. Deutschland will sich für eine Reform des UN-Sicherheitsrats einsetzen, sollte es in das Gremium gewählt werden. Das hat Außenminister Wadephul in New York angekündigt. Im ZDF-Heute-Journal sagte er, die Organisation müsse effektiver und schlanker werden.
2: Wir brauchen auch einen Weltsicherheitsrat, der dauerhaft die Welt des 21. Jahrhunderts repräsentiert und der nicht die Welt von 1945 widerspiegelt. Daran arbeiten wir und deswegen begehren wir ja auch für eine Zeit später einen dauerhaften Sitz.
1: Ob Deutschland wieder als nicht ständiges Mitglied in den UN-Sicherheitsrat kommt, entscheidet sich am Nachmittag. Dann stimmt die UN-Generalversammlung ab. Es bewerben sich auch Österreich und Portugal für einen freien Sitz. Die EU plant in diesem Sommer ihren bisher größten Einsatz gegen Waldbrände. EU-Kommissionspräsidentin von der Leyen sagte, wegen der zunehmenden Waldbrandgefahr in ganz Europa würden rund 800 Feuerwehrleute aus 14 Ländern in eine Art Bereitschaft versetzt. Sie sollen in besonders gefährdeten Gegenden in Zypern, Griechenland, Italien, Frankreich, Spanien und Portugal stationiert werden. Außerdem werden laut von der Leyen 22 Flugzeuge und 5 Helikopter zur Verfügung stehen. Der deutsche Tennisprofi Alexander Zverev steht im Halbfinale der French Open in Paris, zum 5. Mal in seiner Karriere. Mittlerweile steht auch fest, auf wen er am Freitag treffen wird, nämlich auf den Tschechen Jakub Menzik. Guido Ringel berichtet.
3: Die Nummer 26 der Setzliste konnte sich durchsetzen in einem teilweise spektakulären Match gegen den Brasilianer Fonseca. Die beiden Jungstars, 20 und 19 Jahre alt, boten Tennis auf feinstem Niveau. Vielleicht nicht ganz das Niveau, das Alexander Zverev zuvor in seiner Partie gegen Rodar aus Spanien zeigen konnte, aber es war immer mitreißend. Und 15.000 auf dem Center Court im Stade Roland Garros riss es immer wieder von den Sitzen.
1: Auch Laura Siegemund hat sich für das Halbfinale qualifiziert, und zwar im Mixed-Doppel. Sie hat sich mit dem Franzosen Edouard Roger Vasely gegen ein US-britisches Duo durchgesetzt. Die deutschen Fußballer sind wenige Tage vor der WM in den USA angekommen. Bundestrainer Julian Nagelsmann und seine Auswahl sind zunächst noch in Chicago. Dort findet am Samstag das letzte Testspiel gegen Co-Gastgeber USA statt. Am Montag reist die DFB-Elf dann weiter ins WM-Teamquartier nach Winston-Salem in North Carolina. Das Wetter für Deutschland. In der Nacht zieht der Regen nach Nordosten ab. In Mecklenburg-Vorpommern ist es aber trocken. Im Westen aufgelockert und kaum Schauer. Die Tiefstwerte 15 bis 8 Grad. Tagsüber nordöstlich der Elbe Regen, sonst wechselnd bewölkt. Mit Schauern örtlich kurzen Gewittern und etwas Sonne. Dazu maximal 16 bis 23 Grad. Die Zeit 0:03 Uhr.
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4: Vorsicht bitte auf der Landesstraße Ilmenau-Naumburg. Zwischen Kranichfeld und Tannroda läuft eine Person. Die A1 Osnabrück Richtung Bremen ist zwischen Ahlhorner Heide und Wildeshausen West wegen einer Nachtbaustelle bis 6 Uhr früh gesperrt. A1 Lübeck-Hamburg. An der Norderelbbrücke Stau in beiden Richtungen aufgrund eines Schwertransports. Die A4 Dresden-Görlitz ist in Höhe Pulsnitz wegen eines Schwertransports vorübergehend in beiden Richtungen gesperrt. Davon betroffen sind auch die Anschlussstellen in beiden Richtungen. Die A71 Suhl Richtung Erfurt ist zwischen Oberhof und Gräfenroda wegen Wartungsarbeiten in dem Tunnel Rennsteig und Alte Burg bis ca. 6 Uhr früh gesperrt. Die Umleitung führt über die U11. Die A111 Charlottenburg-Dreieck Oranienburg ist zwischen am Festplatz und Seidelstraße wegen Tunnelwartungsarbeiten bis ca. 5 Uhr früh in beiden Richtungen gesperrt. Die A113 Schönefeld-Neukölln ist zwischen Schönefeld-Süd und Spätstraße wegen Wartungsarbeiten bis ca. 5 Uhr früh in beiden Richtungen gesperrt.
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6: Mit Ben Sträubel. So, die KI ist doch schon vor mir hier gewesen. Man muss man sagen, Streber. So hat man das früher betitelt, noch als ich in die Schule gegangen bin vor 7 Jahren. Also bis 5 Uhr sind wir jetzt alle zusammen. Komplett durchgezählt, hinten letzte Reihe auch besetzt. Katy Perry ist auch da, also dann starten wir mal.
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Puff. The Calling und Wherever You Will Go. Und schon sind wir drin. In diesem 3.6.2026. Ihr hattet hoffentlich einen schönen, weniger verregneten, durchgewitterten Tag gestern und seht einigermaßen gut aus. Ich guck mal, ja, das sieht doch alles sehr entspannt aus heute. Bis 5 Uhr, glaube ich, legen wir uns auch trocken. Wer nass geworden ist, heute ist Weltfahrradtag. Natürlich war der gestrige Tag auch was für Fahrradfahrer. Ich bin kein Fahrradfahrer. Ich bin E-Scooter-Fahrer, ein Bekennender. Und jemand, der E-Scooter fährt, der kann mit Fahrradfahrern wenig anfangen. Da ist der Fahrradfahrer der natürliche Feind des E-Scooter-Fahrers. Es gibt 70 Millionen Fahrräder in Deutschland. Leider werden auch genauso viele so vom Gefühl her gefahren. Und auch von der Geschwindigkeit her, wenn man da so diszipliniert, wie ja die E-Scooter-Fahrer sind, dann so mit 22 fährt und dann kommt jemand mit bis zu 296 Kilometer pro Stunde auf dem Fahrrad vorbei, auf dem konventionellen Fahrrad, ohne Windschatten, ohne meinen Windschatten. Das ist schon krass. Also es gibt tatsächlich diese Höchstgeschwindigkeit, die erstellt wurde mit einem Fahrrad von 296 Kilometer pro Stunde. Die Amerikanerin Denise Müller-Koronek, 2018 war das. Hab das mal gehört, aber man sollte sich kein Beispiel daran nehmen, denn ich finde, was mich immer nervt, ist, wenn so ein Fahrradfahrer dann so angeberisch an mir vorbeirauscht und dann dieses von den Pedalen runtergehen und dann macht das so wie bei Grillen zirpen, dieses Moment, Grillen zirpen, was wird das hier? So ungefähr. Man strampelt, das ist für mich die höchste Form der Angeberei und ist auch für mich sehr diskriminierend. Aber natürlich, klar, sportlich wunderbar, lebensverlängert ist Fahrradfahren auch. Regelmäßiges Fahrradfahren kann die Lebenserwartung im Durchschnitt 3,7 Jahre erhöhen, sagen die Experten. Man darf nur nicht auf mich treffen.

Es ist 0.19 Uhr. Vorsicht auf der A1 Hamburg in Richtung Bremen. Da liegt ein Spanngurt zwischen Sittensen und Elsdorf. Nach dem kultischen Song ein Rätsel, ein Prominenter, ein ehemaliger Sportler, der heute Geburtstag feiert, steckt im Leierkasten fest.

0: Rufus und Chaka Khan, hier ist die Popnacht.
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0: Da leiert ein Sportler durch die Nacht und hat mich um den Schlaf gebracht. Wer ist denn das?
4: Sonntag gelaufen, Montag gelaufen, Mittwoch gelaufen.
5: Am Freitag gelaufen, laufe heute wieder.
4: Und umso mehr du läufst, umso mehr läufst du auch mal die Strapazen aus deinem Wettkampf heraus.
5: So wie die Fußballer sagen, zu auslaufen.
4: Bei mir dauert es halt ein bisschen länger am Auslaufen.
0: Ja, lass auch mal so. Ein Sportler. Was könnt ihr denn vielleicht noch jetzt einbringen an Kreativität, um das zusammenzusetzen, was ihr da gehört habt? 07221 2011 mit der richtigen Lösung. Wenn ihr das Geburtstagskind erkannt habt, verdient ihr euch ein Pop nach Package.
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1: Es ist 0.30 Uhr.
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3: In der Nacht nordostwärts ziehende Regenfälle. Im Westen aufgelockert und kaum Schauer. Tagsüber nordöstlich der Elbe-Regen. Sonst wechselnd bewölkt mit Schauern, örtlich kurzen Gewittern und etwas Sonne. Regional länger freundlich. Höchstwerte 16 bis 23 Grad, am Donnerstag im Osten und Südosten Deutschlands anfangs freundlich oder wechselnd bewölkt und erst am Abend neue Schauer und Gewitter. Sonst wolkig bis stark bewölkt mit vielen Schauern und teils kräftigen Gewittern. Mäßiger und böiger Südwestwind. Höchstwerte 16 bis 25 Grad.
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4: Vorsicht bitte auf der Landesstraße Ilmenau-Naumburg. Zwischen Kranichfeld und Tannroda läuft eine Person. Die A1 Osnabrück Richtung Bremen ist zwischen Ahlhorner Heide und Wildeshausen West wegen einer Nachtbaustelle bis 6 Uhr früh gesperrt. A1 Lübeck-Hamburg. An der Norderelbbrücke Stau in beiden Richtungen aufgrund eines Schwertransports. Die A4 Dresden-Görlitz ist in Höhe Pulsnitz wegen eines Schwertransports vorübergehend in beiden Richtungen gesperrt. Davon betroffen sind auch die Anschlussstellen in beiden Richtungen. Die A71 Suhl Richtung Erfurt ist zwischen Oberhof und Gräfenroda wegen Wartungsarbeiten in dem Tunnel Rennsteig und Alte Burg bis ca. 6 Uhr früh gesperrt. Die Umleitung führt über die U11. Die A111 Charlottenburg-Dreieck-Oranienburg ist zwischen am Festplatz und Seidelstraße wegen Tunnelwartungsarbeiten bis ca. 5 Uhr früh in beiden Richtungen gesperrt. Die A113 Schönefeld-Neukölln ist zwischen Schönefeld-Süd und Spätstraße wegen Wartungsarbeiten bis ca. 5 Uhr früh in beiden Richtungen gesperrt.
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1: Und die am meisten unterschätzte Höchsttemperatur auf Hallig-Gröde. Da bekommen wir heute 16 Grad. Hier ist die Popnacht. Ich bin Ben Sträuble. Jupp.

0: Chasing Highs. Hier ist die Popnacht.
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0: Wer steckt drin, hat heute Geburtstag. Jojo. Ein ehemaliger Sportler. Marc aus Dortmund, guten Morgen.
4: Schönen guten Morgen.
0: Wer ist es?
4: Ich habe gehört, wo der hinhaut, wächst kein Gras mehr. Das ist der Sven Ottke.
5: Laufe heute wieder.
6: Und umso mehr du läufst, umso mehr läufst du auch dann mal die Strapazen aus deinem Wettkampf heraus.
0: Jawohl, da läuft er. Da ist Sven Ottke, der heute Geburtstag feiert. Happy Birthday to him und du bekommst das erste Pop-Nacht-Package für diese Nacht.
4: Yippie-yay.
0: Du kannst es auch gut gebrauchen, weil du ziehst gerade um von Dortmund nach Werl. Neue Wohnung, ganz neu.
4: Ja, alles komplett neu.
0: Es riecht noch gut da drin. Funktioniert auch alles.
4: Das, was da ist, funktioniert relativ gut, ja.
0: Ja, und
4: es ist nur noch nicht alles da. Die Küche fehlt noch. Die brauchen noch ein bisschen, bis die geliefert wird.
0: Wie lange braucht die?
4: Die haben gesagt, es könnte 2 Monate dauern.
0: Da ist also keine Küche, auch keine Spülmaschine und sowas. Wie machst du das dann? Nee. Wie hast du es organisiert?
4: Ja, ich koche dann im Airfryer, da kann man ja alles drin machen. Und spülen tue ich jetzt erstmal in der Badewanne.
0: Ah, das ist aber auch schön. Da kannst du dann quasi ja die Sachen, die du dann verschmutzt hast, die nimmst du einfach dann beim Duschen mit. Da kann man
4: Genau. Und Quietschhändchen noch dabei. So und dann.
0: Und dann duschst du die Haare ab und mit dem Haarwaschmittel gleichzeitig, das ist total nachhaltig, kann man dann eventuell noch den Topf reinigen.
4: Ich habe mir so ein Dusch geholt, da steht drauf für Haar, Körper und Teller.
0: Ja, genau. Das fehlt, ja. Männer haben ja sowieso nur ein Ding für alles. So ist es. Ich wünsche dir eine gute Nacht, ja. Bis bald.
4: Danke.

Zeit. Es ist 0.43 Uhr. Vorsicht auf der A2 Hannover Richtung Dortmund. Da ist ein Unfall passiert. Unfallstelle nicht gesichert zwischen Garbsen und Wunstorf-Lute. Das ist ein Ohrwurm hier. Kuldisch, Kuldisch. German Spoon.

0: Schomedes und YYY. Olli aus Hamburg müssen wir ein bisschen bei Laune halten, weil der darf nicht einschlafen. Der fährt von Bad Salzuflen nach Hamburg gerade zurück mit seinem LKW. Guten Morgen, Olli.
1: Ja, moin, so, hallo.
0: Ja, ist alles
1: ich
0: glaube, okay,
1: bei guter Musik, da schlafe ich ja nicht ein zum Glück.
0: Olli, du klingst ja schon wieder absolut fit, ne? Und was gibt's denn zu essen bei dir, was eventuell dich motivieren könnte? Was futterst du da?
1: Die klassische LKW-Fahrerstulle, denke ich mal heute.
0: Die klassische?
1: Mit Salami und Käse.
0: Aha, selbst zubereitet oder gekauft irgendwo?
1: Aber sowas von selbst gemacht, selbst ist der Mann.
0: Du kennst wahrscheinlich auch alle Fastfood-Sachen und so Convenience-Food-Artikel, die es in Raststätten oder irgendwelchen Tankstellen gibt, ne? Die da so diese abgepackten.
1: Zum Glück nicht.
0: Nee, du isst nicht diese dreieckigen Sandwiches? Mit
1: kann man
0: Mayonnaise?
1: Sich alles selber machen, ja. Bin ich ganz ehrlich.
0: Na gut, weiß ich nicht. Ich habe sie also alle schon gegessen, wenn ich ganz ehrlich bin. Alles, die ganze Auslage ist
1: angekommen. Ja, ich mache das alles selber. Es ist gesünder.
0: Vor sich zurückschrecke ist noch die Bockwurst. Das ist eben, die beobachte ich immer, wenn, ja. Wenn sie vor sich hin brodelt.
1: Die Obstschöne.
0: Teilweise diese warnend liegt sie da in diese, unter Glas, versteckt, eingesperrt, wird bestrahlt, dass sie immer 70 Grad hat. Und dann platzt sie so kurz zum Aufplatzen ist sie immer, ja. Und dann warte ich immer auf denjenigen, der sich auch da rauszieht, rettet und dann reinbeißt und dann spritzt es bis an die Decke, bis in den Himmel. Hinterm Horizont geht's weiter.
1: Aber da haben wir ja was gemeinsam, wenn wir beide nicht.
0: Was machen wir? Wir essen sie beide nicht. Was sagst du?
1: Nee, bloß nicht.
0: Okay.
1: Nee, da gehen die beide.
0: Mein lieber Olli, also ich spiele deinen Lieblingssong, den du hier geschrieben hast, von dem du nicht so genau weißt, was es ist. Es ist von Tame Impala, Dracula. Spiele ich dir ein bisschen lauter, das ist ein neuer Hit. Bis bald, komm gut an.

OPM. Heaven is a Halfpipe. 0.57 Uhr ist es, eine Gefahrenstelle von der A7 Hamburg-Flensburg zwischen Kreuz Rendsburg und Rendsburg-Büdelsdorf. Da ist ein Fahrradfahrer auf der Fahrbahn. Das ist zum Weltfahrradtag wahrscheinlich, ne? Hier ist die Popnacht.

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1: Um 1 Uhr mit Christine Beitsch. Eine große Mehrheit in Deutschland befürchtet, dass die hausärztliche Versorgung schlechter wird wegen der geplanten Sparmaßnahmen im Gesundheitswesen. Das ist bei einer repräsentativen Survey-Umfrage im Auftrag des Hausärztinnen- und Hausärzteverbands herausgekommen. Lydia Wagner berichtet.
2: Die Rheinische Post schreibt, dass 77% der Befragten negative Auswirkungen erwarten. Menschen in den ostdeutschen Bundesländern machen sich dabei mehr Sorgen als die im Westen. Die häufigsten Befürchtungen sind, dass Ärzte sich in Zukunft weniger Zeit pro Patient nehmen oder auch, dass längere Wartezeiten drohen. Die Hälfte der Befragten befürchtet, dass der Zugang zu Hausarztpraxen schwieriger wird und dass die Behandlung schlechter wird. Der Hausärzteverband bezeichnet die Sparpläne der Regierung als die größte politische Bedrohung in den letzten 2 Jahrzehnten.
1: Die UN-Generalversammlung entscheidet heute darüber, ob Deutschland in den nächsten 2 Jahren Mitglied des Weltsicherheitsrates wird. Sollte die Bundesrepublik einen der freien Sitze bekommen, will sie sich für eine Reform des UN-Gremiums einsetzen. Außenminister Wadephul sagte im ZDF, die Organisation müsse effektiver und schlanker werden. Es brauche einen Sicherheitsrat, der die Welt des 21. Jahrhunderts repräsentiere und nicht die Welt von 1945. Die US-Regierung will künstliche Intelligenz in Zukunft genauer auf mögliche nationale Sicherheitsrisiken prüfen, bevor die Modelle auf den Markt kommen. Präsident Trump hat eine Verordnung unterzeichnet, wonach führende KI-Unternehmen ihre leistungsstärksten Modelle freiwillig staatlichen Sicherheitstests unterziehen sollen. Aus Washington Anne Schneider.
3: Mehrere Ministerien, darunter Verteidigung, Handel und Heimatschutz, sollen entsprechende Vereinbarungen mit den Firmen treffen. Die Behörden hätten dann bis zu 30 Tage Zeit, die neuen Systeme auf Cybersicherheitsrisiken zu prüfen. Hintergrund sind wachsende Sorgen in Washington über immer leistungsfähigere KI-Modelle. Kritiker warnen allerdings, dass die zusätzlichen Tests die Entwicklung neuer KI-Systeme verlangsamen könnten, was wirtschaftliche Folgen für die Unternehmen hätte.
1: Die Fußballnationalmannschaften der Demokratischen Republik Kongo und Chiles dürfen nicht wie geplant ein WM-Testspiel in Spanien absolvieren. Das haben die spanischen Behörden entschieden. Grund ist die Ebola-Epidemie in dem zentralafrikanischen Land. Deshalb wolle man vorsichtig sein, hieß es. Das Wetter für Deutschland. In der Nacht zieht der Regen nach Nordosten, in Mecklenburg-Vorpommern ist es aber trocken, im Westen aufgelockert und kaum Schauer. Die Tiefstwerte 15 bis 8 Grad. Tagsüber nordöstlich der Elbe Regen, sonst wechselnd bewölkt mit Schauern, örtlich kurzen Gewittern und etwas Sonne, dazu maximal 16 bis 23 Grad. Die Zeit, es ist 1.03 Uhr.
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4: Die A1 Osnabrück Richtung Bremen ist zwischen Ahlhorner Heide und Wildeshausen West wegen einer Nachtbaustelle bis 6 Uhr früh gesperrt. Die A1 Münster Richtung Osnabrück ist zwischen Ladbergen und Lengerich wegen eines defekten LKW bis 6 Uhr früh gesperrt. A1 Lübeck-Hamburg an der Norderelbbrücke Stau in beiden Richtungen aufgrund eines Schwertransports. Die A71 Suhl Richtung Erfurt ist zwischen Oberhof und Gräfenroda wegen Wartungsarbeiten in dem Tunnel Rennsteig und Alte Burg bis ca. 6 Uhr früh gesperrt, die Umleitung führt über die U11. Die A111 Charlottenburg-Dreieck Oranienburg ist zwischen am Festplatz und Seidelstraße wegen Tunnelwartungsarbeiten bis ca. 5 Uhr früh in beiden Richtungen gesperrt. Die A113 Schönefeld-Neukölln ist zwischen Schönefeld-Süd und Spätstraße wegen Wartungsarbeiten bis ca. 5 Uhr früh in beiden Richtungen gesperrt.
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5: Mit Ben Sträubel. Und wenn wir es uns ein bisschen gemütlich machen, ist es ja schon mal gut. Aber laut wird es gleich werden. Laut, lauter, am lautesten. Das ist der Lenkradklopfer für alle, die unterwegs sind in Deutschland. Ein Lenkrad vor sich, neben sich, über sich, hinter sich, unter sich haben. Die dürfen hier sich Songs wünschen. vielleicht euren Lieblingshit mal benennen und dann würde ich den lauter spielen, wenn Deutschland sich dafür entscheidet als alle anderen Songs. 5,7932% lauter. Jede Menge Phone bis zur Ohramputation. Und wenn ihr euch jetzt mal das Smartphone in die Hand nehmt und dann 07221 2011 bewegt, dann würde ich mich sehr freuen, eure Stimme zu hören mit einem Vorschlag. 07221 2011, welcher Hit soll's sein?
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0: Drake, One Dance. Hier ist die Popnacht.
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0: Heute mit den Vorschlägen aus Nordrhein-Westfalen und Thüringen. Lothar aus Köln, guten Morgen.
2: Hallo.
0: Und Lothar, du bist unterwegs von Köln nach Düsseldorf an den Bahnhof. Tochter Elisabeth wird abgeholt. Ist das schön?
2: Genau.
0: Ist sie nicht mehr nach Köln gekommen mit dem Zug um die Zeit?
2: Genau, sie schafft's nicht mehr nach Köln zu, mit dem Zug. Hat so viel Verspätung.
0: Ah, okay. Ich meine, ich kenne das. Ne? Ich bin ja auch, man kann sagen, kritischer Aktionär der Bahn. Ich fahre fast jeden Tag. Na, jeden Tag fahre ich Zug, tatsächlich. Ich kenne also alle Zugführer und Begleiter und was weiß ich alles. Und insofern kenne ich natürlich die Situation. Und sie studiert in Leipzig, ist ganz glücklich, wenn sie mal wieder nach Hause kommt. Kinderzimmer gibt es noch?
2: Das Kinderzimmer gibt es noch, ist jetzt aber halb Kinderzimmer, halb Arbeitszimmer.
0: Ja, es ist, also wird das plötzlich dann entfremdet sozusagen. Man kommt da rein, ich kenne das auch von zu Hause, und dann denkt man, was ist denn los? Dann verliert man plötzlich seine Heimat, ne, wenn der Papa hingeht und entfremdet das Kinderzimmer in ein herzloses Arbeitszimmer. Ihr feiert Geburtstag dann, ne? Wer hat den Geburtstag in der Family?
2: Der mittlere Sohn wird 18 und da kommt sie, um mit ihm zu feiern.
0: Okay, und du würdest dich freuen jetzt auf den letzten Metern nach Düsseldorf über die Manic Street Preachers. If you tolerate this, your children will be next.

0: Das ist Vorschlag Nummer 1. Das würde ich sehr laut spielen hier für Lothar aus Köln. Wenn da nicht noch Kai aus Ilmenau wäre für Thüringen. Guten Morgen, Kai.
1: Guten Morgen, Freddy.
0: Du arbeitest im Hotel und hast die Tür aufgemacht, weil der Regen aufgehört hat. Was ist das für ein Gefühl?
1: Genau, dann lassen wir die Thüringer Waldluft rein und dann putze ich noch den Kicker, weil wir haben ja Fußball-WM bald und da habe ich gerade den Turnierplan vor mir und ich gucke mir gerade das Finale aus. Könnte klappen, Brasilien gegen Argentinien.
0: Du könntest vielleicht so ein paar Trikots stricken oder sowas, die man dann da drüber stülpen
1: kann. Wir haben
0: hier
1: so einen Ball liegen, ein Trikot in so einer Vitrine und ein paar Schuhe. Also eigentlich haben wir alles da, außer eine Hose, die fehlt.
0: Auch von den einzelnen Mannschaften, auch von Curaçao?
1: Nee, ein deutsches Trikot habe ich gesehen, das Auswärts und das Links und die Schuhe. Nee, von Curaçao, aber so ein blaues haben wir auch mit.
0: Von allen Mannschaften. Die Iraner können ja das Trikot von den Italienern nehmen.
1: Da muss ich wie dieser Guleo, weißt du?
0: Bitte? Ich habe dich nicht verstanden.
1: Wie dieser Guleo, dieses Plüschtier.
0: Ach so, das ist der Guleo.
1: Der hat auch keine Hose.
0: Ja, ich verstehe. Du springst natürlich durch die Jahrzehnte jetzt einfach mal durch.
1: Ja, genau.
0: Guleo
1: aber der Ball sieht cool aus. Der sieht echt cool aus.
0: Du hast ja auch diese von Glenn Frey, The Heat Is On.

0: Und jetzt entscheidet ihr es in Deutschland, was sollen wir lauter spielen? Oh, The Heat Is On, Ken Fry. Oder vielleicht doch If You Tolerate This, Your Children Will Be Next von den Manic Street Preachers. 07221 2011. Ich bin sehr gespannt, wie es ausgeht. Und euch beiden, danke für die Vorschläge. Eine gute Nacht.
1: Dir auch. Tschüss.
2: Ciao. Tschüss.

Viertel nach eins ist es. Eine Gefahrenstelle von der A3 Frankfurt in Richtung Köln. Es ist ein Unfall passiert. Die Unfallstelle ist noch nicht abgesichert zwischen Kelsterbach und Mönchhof-Dreieck. Und dieser Hit ist neu. Gut riechen, frisch geduscht. Temper City und Self-Aware in der Popnacht.

0: Temple City, neuer Hit, Self-Aware in der Popnacht.
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0: Die Vorschläge heute Nacht aus Köln. Lothar, der ist auf dem Weg nach Düsseldorf, hätte gerne die Manic Street Preachers gehört mit If You Tolerate This, Your Children Will Be Next. Kai aus Ilmenau war für Glenn Frey, The Heat Is On. Hin und her ging's, es ist knapp ausgegangen. Mit 51%, also nur 1% mehr, bekamen die Manic Street Preachers. Die mache ich jetzt lauter. If you tolerate this, your children will be next. Der Lenkradklopfer in der Popnacht.

Next Street Preachers. If you tolerate this, your children will be next. 1.23 Uhr auf der A3 Frankfurt Richtung Köln zwischen Kelsterbach und Mönchhof-Dreieck. Eine ungesicherte Unfallstelle auf der Fahrbahn.

0: More Than a Woman. Hier ist die Popnacht, es ist 1.30 Uhr.
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5: In der Nacht nordostwärts ziehende Regenfälle. Im Westen aufgelockert und kaum Schauer. Tagsüber nordöstlich der Elbe-Regen. Sonst wechselnd bewölkt mit Schauern, örtlich kurzen Gewittern und etwas Sonne, regional längerfreundlich. Höchstwerte 16 bis 23 Grad, am Donnerstag im Osten und Südosten Deutschlands anfangs freundlich oder wechselnd bewölkt und erst am Abend neue Schauer und Gewitter. Sonst wolkig bis stark bewölkt mit vielen Schauern und teils kräftigen Gewittern. Mäßiger und böiger Südwestwind. Höchstwerte 16 bis 25 Grad.
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6: Vorsicht bitte auf der A71 Suhl-Schweinfurt. Zwischen Poppenhausen und Schweinfurt-West sind Personen auf der Fahrbahn. Die A1 Osnabrück Richtung Bremen ist zwischen Ahlhorner Heide und Wildeshausen-West wegen einer Nachtbaustelle bis 6 Uhr früh gesperrt. Die A1 Münster Richtung Osnabrück ist zwischen Lattbergen und Lengerich wegen eines defekten LKW bis 6 Uhr früh gesperrt. A1 Lübeck-Hamburg. An der Norderelbbrücke Stau in beiden Richtungen aufgrund eines Schwertransports. Die A71 Suhl Richtung Erfurt ist zwischen Oberhof und Gräfenroda wegen Wartungsarbeiten in dem Tunnel Rennsteig und Alte Burg bis ca. 6 Uhr früh gesperrt. Die Umleitung führt über die U11. Die A111 Charlottenburg-Dreieck Oranienburg ist zwischen am Festplatz und Seidelstraße wegen Tunnelwartungsarbeiten bis ca. 5 Uhr früh in beiden Richtungen gesperrt. Die A113 Schönefeld-Neukölln ist zwischen Schönefeld-Süd und Spätstraße wegen Wartungsarbeiten bis ca. 5 Uhr früh in beiden Richtungen gesperrt.
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0: Und die am meisten unterschätzte Höchsttemperatur heute in Obermoschel im Donnersbergkreis werden es 23 Grad. Hier ist die Popnacht. Ich bin Ben Streubel.

Miley Cyrus, The Wrecking Ball in der Popnacht. Um 1.39 Uhr noch zwei Gefahrenstellen. Ein defekter LKW steht auf dem Beschleunigungsstreifen der A5. Karlsruhe in Richtung Frankfurt im Dreieck Darmstadt. Und auf der B30 Ravensburg-Friedrichshafen sind Menschen auf der Fahrbahn. Zwischen Senglingen und Meckenbeuren. Und was macht ihr? Ihr haltet euch von der Fahrbahn fern, ja? Also wenn ihr kein Auto oder ein LKW um euch rum habt. Und fahrt vorsichtig in diesen Bereichen. Ansonsten, wenn es noch was gibt, was ich jetzt übersehen habe auf den Autobahnen, Bundesstraßen und Feldwegen, 07221 2011 ist eine sehr kompetente, nette Ziffernfolge für Smartphone. Dann sage ich frisch rasiert Hallo. Und gleich wird es auch lustig werden, wer jetzt in den vergangenen 1 Stunde und 39 Minuten noch nichts zu lachen hatte. Es gibt Comedians und ein Comedian hat ja auch das Recht auf ein Vorleben. Bei Herrn Schröder war es die Schule. Der ist Lehrer eigentlich und wird sich gleich ein bisschen mit der Digitalisierung in Schulen beschäftigen. Auch das ein bisschen lustig darstellen wird es nicht lustig. Kriegt er nicht nur eine 5 von uns, sondern auch ihr das Geld zurück. Aber die Comedy erstmal nach Picture

0: 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Es ist 1.43 Uhr auf der A1 Hamburg in Richtung Lübeck steht ein defektes Fahrzeug zwischen Hamburg-Stillhorn und Dreieck Norderelbe. Und jetzt wird es lustig. Herr Schröder, Lehrer und Comedian, beschäftigt sich mit der Digitalisierung.
1: Es soll ja alles digitalisiert werden, die Schulen. Ja? WLAN, Tablets und Smartboards für alle Schulen. Für alle Klassenzimmer sogar. Ja? Aber ich sag immer, das Problem sind nicht WLAN oder Tablets oder Smartboards. Das Problem ist, wo sind die motivierten Schüler, die den Lehrern diese Dinger erklären? Ja, ja. Aber die Schüler haben es mir total lieb erklärt. Ganz lieb. Die sind zu mir hingegangen und haben gesagt, Herr Schröder, machen Sie sich nichts draus. Da war schon viel Schönes dabei. Aber Sie haben zum 8. Mal, Herr Schröder, in dieser Woche mit dem Edding auf das Smartboard geschrieben. Ja. Wirklich, ja. So wird das nichts, ja. Mit dem Edding. So wird das nichts, ja. Ja, so wird das nichts, so wird das nie was mit der digitalen Zeitenwende. Ja, das haben die Schüler gesagt. Und die haben, und es stimmt wirklich, die haben für unsere Schule jetzt ein Instagram-Account eingerichtet. Und unsere Schule, meine Schule ist ja die HFG. HFG ist, weiß ich gar nicht, ob es klar ist, HFG ist eigentlich Hans-Fallader Gesamtschule. Ja, ja, so ein Schriftsteller aus dem Anfang 20. Jahrhundert war den Schülern zu langweilig. Ja, die haben die Schule einfach direkt umbenannt in Helene Fischer Gesamtschule. Und ja, ja, und haben dann quasi den Hashtag gegründet für unsere Schule. Atemlos durch G8. Ja, Dankeschön, das war's von mir. Vielen Dank.
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Oh, da haben wir doch jemanden, der Geburtstag feiert und der bekommt einen Happy Birthday, lieber Andi. Andi lebt in Kiel und ist aber in einem kleinen Dorf in Schweden, da hat er nicht geschrieben, wo das sich befindet, aber es ist wohl so eine Art Campingplatz an einem See. Und da feiert er seinen 22. Geburtstag mit 7 Freunden, die er ausgewählt hat. Ist auch schön, wenn man mit 22 noch 7 Freunde hat. Und die sitzen jetzt da, haben ein Lagerfeuerchen angemacht und würden gerne von Lady Gaga einen Song hören. The Dead Dance. Also dann feiert schön Geburtstag von Andi. Hier ist die Popnacht mit

und Dead Dance. Es ist 1.56 Uhr. Vorsicht bitte auf der A8. Da steht ein defektes Fahrzeug in Richtung Neunkirchen. Saloui Richtung Neunkirchen zwischen Schwalbach und Schwalbach. Schwarzenholz und Aquaplaning auf der B68 Kloppenburg-Osnabrück zwischen Wallenhorst und Osnabrück.

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1: Um 2 Uhr mit Christine Beidt. Deutschland will sich für eine Reform des UN-Sicherheitsrats einsetzen, sollte es in das Gremium gewählt werden. Das hat Außenminister Wadephul in New York angekündigt. Im ZDF-Heute-Journal sagte er, die Organisation müsse effektiver und schlanker werden.
2: Wir brauchen auch einen Weltsicherheitsrat, der dauerhaft die Welt des 21. Jahrhunderts repräsentiert und der nicht die Welt von 1945 widerspiegelt. Daran arbeiten wir und deswegen begehren wir ja auch für eine Zeit später einen dauerhaften Sitz.
1: Ob Deutschland wieder als nichtständiges Mitglied in den UN-Sicherheitsrat kommt, entscheidet sich am Nachmittag. Dann stimmt die UN-Generalversammlung ab. Es bewerben sich auch Österreich und Portugal für einen der freien Sitze. 3/4 der Menschen in Deutschland gehen davon aus, dass die hausärztliche Versorgung schlechter wird, wegen der geplanten Sparmaßnahmen im Gesundheitswesen. Das ist das Ergebnis einer repräsentativen Survey-Umfrage im Auftrag des Hausärzteverbands, über die Rheinische Post berichtet. Demnach sind die häufigsten Befürchtungen, dass Ärzte sich in Zukunft weniger Zeit für ihre Patienten nehmen und dass die Wartezeiten länger werden. US-Ermittler haben unter der Grenze zu Mexiko einen rund 600 Meter langen Tunnel von Drogenschmugglern entdeckt. Die Ermittler teilten mit, er führe von der mexikanischen Grenzstadt Tijuana in einen Vorort von San Diego in Kalifornien. Der Tunnel verfüge über ein Schienen- und Lüftungssystem. Der Ausgang auf US-Seite war in einem Geschäft versteckt. Die Behörden gehen davon aus, dass über den Tunnel Kokain im Wert von umgerechnet fast 40 Millionen Euro in die USA gebracht worden ist. Die deutschen Fußballer sind wenige Tage vor der WM in den USA angekommen. Bundestrainer Julian Nagelsmann und seine Auswahl sind zunächst noch in Chicago. Dort findet am Samstag das letzte Testspiel gegen Co-Gastgeber USA statt. Am Montag reist die DFB-Elf dann weiter ins WM-Teamquartier nach Winston-Salem in North Carolina. Tennisprofi Alexander Zverev tritt im Halbfinale der French Open in Paris gegen den Tschechen Jakub Menzik an. Der 20-Jährige hatte sich am späten Abend für die nächste Runde qualifiziert. Zverev gilt in dem Match am Freitag gegen den Weltranglisten 27. als Favorit. Der Hamburger steht zum 5. Mal in seiner Karriere im Halbfinale in Paris. Das Wetter für Deutschland. In der Nacht zieht der Regen nach Nordosten, in Mecklenburg-Vorpommern ist es aber trocken. Im Westen aufgelockert und kaum Schauer. Die Tiefstwerte 15 bis 8 Grad. Tagsüber nordöstlich der Elbe Regen, sonst wechselnd bewölkt mit Schauern, örtlich kurzen Gewittern und etwas Sonne, dazu maximal 16 bis 23 Grad. Die Zeit 2.03 Uhr.
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3: Die A1 Osnabrück Richtung Bremen ist zwischen Ahlhorner Heide und Wildeshausen West wegen einer Nachtbaustelle bis 6 Uhr früh gesperrt. Die A1 Münster Richtung Osnabrück ist zwischen Ladbergen und Lengerich wegen eines defekten LKW bis 6 Uhr früh gesperrt. A1 Lübeck-Hamburg an der Norderelbbrücke Stau in beiden Richtungen aufgrund eines Schwertransports. Die A4 Dresden-Görlitz ist in Höhe Pulsnitz wegen eines Schwertransports vorübergehend in